Es begab sich aber zu der Zeit, dass ein Gebot von dem Kaiser Augustus ausging, dass alle Welt geschätzt würde. Und diese Schätzung war die allererste und geschah zur Zeit, da Kyrenius Landpfleger in Syrien war. Und jedermann ging, dass er sich schätzen ließe, ein jeglicher in seine Stadt. Da machte sich auf auch Josef aus Galiläa, aus der Stadt Nazareth, in das jüdische Land zur Stadt Davids, die da heißt Bethlehem, darum, dass er vor dem Hause und Geschlechte Davids war, auf dass er sich schätzen ließe mit Maria, seinem vertrauten Weibe, die war schwanger. Und als sie daselbst waren, kam die Zeit, dass sie gebären sollte. Und sie gebar ihren ersten Sohn und wickelte ihn in Windeln und legte ihn in eine Krippe, denn sie hatten sonst keinen Raum in der Herberge. Und es waren Hirten in derselben Gegend auf dem Felde bei den Hürden, die hüteten des Nachts ihre Herde. Und siehe, des Herrn Engel trat zu ihnen, und die Klarheit des Herrn leuchtete um sie, und sie fürchteten sich sehr. Und der Engel sprach zu ihnen: Fürchtet euch nicht. Siehe, ich verkündige euch große Freude, die allem Volk widerfahren wird. Denn euch ist heute der Heiland geboren, welcher ist Christus, der Herr in der Stadt Davids. Und das habt zum Zeichen, ihr werdet finden das Kind in Windeln gewickelt und in einer Krippe liegen. Und alsbald war da bei dem Engel die Menge der himmlischen Heerscharen, die lobten Gott und sprachen: Ehre sei Gott in der Höhe und Friede auf Erden und den Menschen ein Wohlgefallen. Und da die Engel von ihnen gen Himmel fuhren, sprachen die Hirten untereinander: Lasst uns nun gehen nach Bethlehem und die Geschichte sehen, die da geschehen ist, die uns der Herr kundgetan hat. Und sie kamen eilend und fanden beide, Maria und Josef, dazu das Kind in der Krippe liegen. Da sie es aber gesehen hatten, breiteten sie das Wort aus, welches zu ihnen von diesem Kinde gesagt war. Und alle, vor die es kam, wunderten sich der Rede, die ihnen die Hirten gesagt hatten. Maria aber behielt alle diese Worte und bewegte sie in ihrem Herzen. Und die Hirten kehrten wieder um, priesen und lobten Gott um alles, was sie gehört und gesehen hatten, wie denn zu ihnen gesagt war. Und da 8 Tage um waren und man das Kind beschneiden musste, da ward sein Name genannt Jesus, wie er genannt war von dem Engel, ehe denn er im Mutterleibe empfangen ward. Und da die Tage ihrer Reinigung nach dem Gesetz des Mose vollendet waren, brachten sie ihn nach Jerusalem, auf dass sie ihn darstellten dem Herrn, wie denn geschrieben steht in dem Gesetz des Herrn, alle männliche Erstgeburt soll dem Herrn geheiligt heißen, und dass sie geben das Opfer, wie es gesagt ist im Gesetz des Herrn, ein paar Turteltauben oder 2 junge Tauben. Und siehe, ein Mensch war zu Jerusalem mit Namen Simeon, und derselbe Mensch war fromm und gottesfürchtig und wartete auf den Trost Israels, und der Heilige Geist war mit ihm. Und ihm war eine Antwort geworden von dem Heiligen Geist, er solle den Tod nicht sehen, er habe denn zuvor den Christ des Herrn gesehen. Und er kam aus Anregen des Geistes in den Tempel. Und da die Eltern das Kind Jesus in den Tempel brachten, dass sie für ihn täten, wie man pflegt nach dem Gesetz, da nahm er ihn auf seine Arme und lobte Gott und sprach: Herr, nun lässest du deinen Diener im Frieden fahren, wie du gesagt hast, denn meine Augen haben deinen Heiland gesehen, welchen du bereitet hast vor allen Völkern, ein Licht zu erleuchten die Heiden und zum Preis deines Volkes Israel. Und sein Vater und seine Mutter wunderten sich des, das von ihm geredet ward. Und Simeon segnete sie und sprach zu Maria, seiner Mutter: Siehe, dieser wird gesetzt zum Fall und Aufstehen vieler in Israel und zu einem Zeichen, dem widersprochen wird. Und auch durch deine Seele wird ein Schwert dringen, auf das viele Herzen Gedanken offenbar werden. Und es war eine Prophetin, Hanna, eine Tochter Phanuels vom Geschlecht Asser, die war hoch betagt und hatte gelebt 7 Jahre mit ihrem Manne nach ihrer Jungfrauschaft und war nun eine Witwe bei 84 Jahren. Die kam nimmer vom Tempel, diente Gott mit Fasten und Beten Tag und Nacht. Die trat auch hinzu zu derselben Stunde und pries Gott und redete von ihm zu allen, die auf die Erlösung Jerusalems warteten. Und da sie es alles vollendet hatten nach dem Gesetz des Herrn, kehrten sie wieder heim nach Galiläa in ihre Stadt Nazareth. Aber das Kind wuchs und ward stark
voller Weisheit und Gottes Gnade war bei ihm. Und seine Eltern gingen alle Jahre nach Jerusalem auf das Osterfest. Und da er 12 Jahre alt war, gingen sie hinauf nach Jerusalem nach dem Brauch des Festes. Und da die Tage vollendet waren und sie wieder nach Hause gingen, blieb das Kind Jesus zu Jerusalem, und seine Eltern wussten's nicht. Sie meinten aber, er wäre unter den Gefährten und kamen eine Tagereise weit und suchten ihn unter den Verwandten und Bekannten. Und da sie ihn nicht fanden, gingen sie wiederum nach Jerusalem und suchten ihn. Und es begab sich, nach 3 Tagen fanden sie ihn im Tempel sitzen, mitten unter den Lehrern, wie er ihnen zuhörte und sie fragte. Und alle, die ihm zuhörten, verwunderten sich seines Verstandes und seiner Antworten. Und da sie ihn sahen, entsetzten sie sich, und seine Mutter sprach zu ihm, »Mein Sohn, warum hast du uns das getan? Siehe, dein Vater und ich haben dich mit Schmerzen gesucht.« Und er sprach zu ihnen, »Was ist, dass ihr mich gesucht habt? Wisst ihr nicht, dass ich sein muss in dem, das meines Vaters ist?« Und sie verstanden das Wort nicht, das er zu ihnen redete. Und er ging mit ihnen hinab und kam nach Nazareth und war ihnen untertan. Und seine Mutter behielt alle diese Worte in ihrem Herzen. Und Jesus nahm zu an Weisheit, Alter und Gnade bei Gott und den Menschen. In dem 15. Jahr der Herrschaft des Kaisers Tiberius, da Pontius Pilatus Landpfleger in Judäa war und Herodes Vierfürst in Galiläa und sein Bruder Philippus Vierfürst in Iturea und in der Landschaft Rachonitis und Lysanias Vierfürst zu Abilene, da Hannas und Kaiphas hohe Priester waren, da geschah der Befehl Gottes an Johannes des Zacharias Sohn in der Wüste. Und er kam in das ganze Land um den Jordan und predigte die Taufe der Buße zur Vergebung der Sünden, wie geschrieben steht in dem

nehmet euch nicht vor zu sagen, wir haben Abraham zum Vater. Denn ich sage euch, Gott kann dem Abraham aus diesen Steinen Kinder erwecken. Es ist schon die Axt den Bäumen an die Wurzel gelegt. Welcher Baum nicht gute Frucht bringt, wird abgehauen und in das Feuer geworfen. Und das Volk fragte ihn und sprach, was sollen wir denn tun? Er antwortete und sprach zu ihnen, wer zwei Röcke hat, der gebe dem, der keinen hat, und wer Speise hat, tue auch also. Es kamen auch die Zöllner, dass sie sich taufen ließen, und sprachen zu ihm, Meister, was sollen denn wir tun? Er sprach zu ihnen, fordert nicht mehr, als euch verordnet ist. Da fragten ihn auch die Kriegsleute und sprachen, was sollen denn wir tun? Und er sprach zu ihnen, tut niemand Gewalt noch Unrecht und lasst euch genügen an eurem Solde. Als aber das Volk voll Erwartung war und alle dachten in ihren Herzen von Johannes, ob er vielleicht der Christus wäre, antwortete Johannes und sprach zu allen, ich taufe euch mit Wasser, es kommt aber ein Stärkerer als ich und ich bin nicht genug, dass ich ihm die Riemen seiner Schuhe auflöse, der wird euch mit dem Heiligen Geist und mit Feuer taufen. In seiner Hand ist die Wurfschaufel, und er wird seine Tenne fegen und wird den Weizen in seine Scheune sammeln, und die Spreu wird er mit unauslöschlichem Feuer verbrennen. Und mit vielem anderen mehr ermahnte er das Volk und verkündigte ihm das Heil. Herodes aber, der Vierfürst, da er von ihm zurechtgewiesen ward, um der Herodias willen, seines Bruders Frau, und um alles üblen willen, das Herodes tat, legte zu alledem auch noch Johannes gefangen. Und es begab sich, als sich alles Volk taufen ließ und Jesus auch getauft war und betete, da tat sich der Himmel auf, und der Heilige Geist fuhr hernieder in leiblicher Gestalt auf ihn wie eine Taube, und eine Stimme kam aus dem Himmel, die sprach, du bist mein lieber Sohn, an dir habe ich wohlgefallen. Und Jesus war, als er anfing, ungefähr 30 Jahre alt, und ward gehalten für einen Sohn Josefs, welcher war ein Sohn Elis, der war ein Sohn Mattats, der war ein Sohn Levis, der war ein Sohn Melchis, der war ein Sohn Janais, der war ein Sohn Josefs, der war ein Sohn des Mattathias, der war ein Sohn des Amos, der war ein Sohn Nahums, der war ein Sohn Islis, der war ein Sohn Nagais, der war ein Sohn Mats, der war ein Sohn des Mattathias, der war ein Sohn Simeis, der war ein Sohn Josechs, der war ein Sohn Jodas, der war ein Sohn Johannans, der war ein Sohn Resas, der war ein Sohn Serubabels, der war ein Sohn Sealtiels, der war ein Sohn Neris, der war ein Sohn Melchis, der war ein Sohn Adis, der war ein Sohn Kosams, der war ein Sohn Elmadams, der war ein Sohn Ers, der war ein Sohn des Jesus, der war ein Sohn Eliesers, der war ein Sohn Jorims, der war ein Sohn Mattats, der war ein Sohn Levis, der war ein Sohn Simeons, der war ein Sohn Judas, der war ein Sohn Josefs, der war ein Sohn Jonams, der war ein Sohn Eliakims, der war ein Sohn Meleas, der war ein Sohn Menas, der war ein Sohn Mattathas, der war ein Sohn Nathans, der war ein Sohn Davids, der war ein Sohn Jesses, der war ein Sohn Obeds, der war ein Sohn des Boas, der war ein Sohn Salmas, der war ein Sohn Nachschons, der war ein Sohn Aminadabs, der war ein Sohn Admins, der war ein Sohn Arnis, der war ein Sohn Hezrons, der war ein Sohn des Peres, der war ein Sohn Judas, der war ein Sohn Jakobs, der war ein Sohn Isaaks, der war ein Sohn Abrahams, der war ein Sohn Taras, der war ein Sohn Nahors, der war ein Sohn Serux, der war ein Sohn Regus, der war ein Sohn Pelex, der war ein Sohn Ebers, der war ein Sohn Schelachs, der war ein Sohn Kenans, der war ein Sohn Arpachschatz, der war ein Sohn Sems, der war ein Sohn Noas, der war ein Sohn Lamechs, der war ein Sohn Methuschelachs, der war ein Sohn Henochs, der war ein Sohn Jarets, der war ein Sohn Mahalalels, der war ein Sohn Kenans, der war ein Sohn des Enosch, der war ein Sohn Sets, der war ein Sohn Adams, Kapitel 4, der war Gottes. Jesus aber, voll Heiligen Geistes, kam wieder von dem Jordan und ward vom Geist in die Wüste geführt und ward 40 Tage lang von dem Teufel versucht. Und er aß nichts in diesen Tagen, und da sie ein Ende hatten, hungerte ihn. Der Teufel aber sprach zu ihm, bist du Gottes Sohn, so sprich zu diesem Stein, dass er Brot werde. Und Jesus antwortete ihm, es steht geschrieben,

Der Mensch lebt nicht allein vom Brot, sondern von einem jeglichen Wort Gottes. Und der Teufel führte ihn hinauf auf einen hohen Berg und zeigte ihm alle Reiche der ganzen Welt in einem Augenblick und sprach zu ihm, alle diese Macht will ich dir geben und ihre Herrlichkeit, denn sie ist mir übergeben und ich gebe sie, welchem ich will. Wenn du nun mich willst anbeten, so soll es alles dein sein. Jesus antwortete ihm und sprach, es steht geschrieben, du sollst Gott, deinen Herrn, anbeten und ihm allein dienen. Und er führte ihn nach Jerusalem und stellte ihn auf des Tempels Zinne und sprach zu ihm, bist du Gottes Sohn, so wirf dich von hier hinunter, denn es steht geschrieben, er wird seinen Engeln befehlen über dir, dass sie dich bewahren. Sie werden dich auf den Händen tragen, auf dass du deinen Fuß nicht an einen Stein stoßest. Jesus antwortete und sprach zu ihm, es ist gesagt, du sollst Gott, deinen Herrn, nicht versuchen. Und da der Teufel alle Versuchung vollendet hatte, wich er von ihm eine Zeit lang. Und Jesus kam in des Geistes Kraft wieder nach Galiläa, und die Kunde von ihm erscholl durch alle umliegenden Orte. Und er lehrte in ihren Synagogen und ward von jedermann gepriesen. Und er kam nach Nazareth, wo er erzogen war, und ging in die Synagoge nach seiner Gewohnheit am Sabbattage und stand auf und wollte lesen. Da ward ihm das Buch des Propheten Jesaja gereicht, und da er das Buch auftat, fand er die Stelle, da geschrieben steht, der Geist des Herrn ist bei mir, darum, weil er mich gesalbt hat, zu verkündigen das Evangelium den Armen. Er hat mich gesandt, zu predigen den Gefangenen, dass sie los sein sollen, und den Blinden, dass sie sehend werden, und den Zerschlagenen, dass sie frei und ledig sein sollen, zu verkündigen das Gnadenjahr des Herrn. Und als er das Buch zutat, gab er es dem Diener und setzte sich, und alle Augen in der Synagoge sahen auf ihn. Und er fing an zu sagen zu ihnen, heute ist dies Wort der Schrift erfüllt vor euren Ohren. Und sie gaben alle Zeugnis von ihm und wunderten sich, dass solche Worte der Gnade aus seinem Munde gingen und sprachen, ist das nicht Josefs Sohn? Und er sprach zu ihnen, ihr werdet freilich zu mir sagen, dies Sprichwort, Arzt, hilf dir selber, denn wie große Dinge haben wir gehört zu Kapernaum geschehen, tu so auch hier in deiner Vaterstadt. Er sprach aber, wahrlich, ich sage euch, kein Prophet gilt etwas in seinem Vaterlande. Aber in Wahrheit sage ich euch, es waren viele Witwen in Israel zu des Elia-Zeiten, da der Himmel verschlossen war, 3 Jahre und 6 Monate, und eine große Teuerung war im ganzen Lande, und zu deren keiner ward Elia gesandt, als allein nach Sarepta im Lande der Sidonier zu einer Witwe. Und viele Aussätzige waren in Israel zu des Propheten Elisa Zeiten, und deren keiner ward gereinigt, als allein Naaman aus Syrien. Und sie wurden voll Zorn, alle, die in der Synagoge waren, da sie das hörten, und standen auf und stießen ihn zur Stadt hinaus und führten ihn an den Rand des Berges, darauf ihre Stadt gebaut war, dass sie ihn hinabstürzten. Aber er ging mitten durch sie hinweg. Und er kam nach Kapernaum, einer Stadt Galiläas, und lehrte sie am Sabbat. Und sie verwunderten sich seiner Lehre, denn er predigte in Vollmacht. Und es war ein Mensch in der Synagoge, besessen von einem unsauberen Geist, der schrie laut, »Halt, was willst du von uns, Jesus von Nazareth? Du bist gekommen, uns zu verderben. Ich weiß, wer du bist, der Heilige Gottes.« Und Jesus bedrohte ihn und sprach, »Verstumme und fahre aus von ihm.« Und der böse Geist warf ihn mitten unter sie und fuhr von ihm aus und tat ihm keinen Schaden. Und es kam eine Furcht über sie alle, und sie redeten miteinander und sprachen, was ist das für ein Ding? Er gebietet mit Vollmacht und Kraft den unsauberen Geistern, und sie fahren aus. Und es erscholl die Kunde von ihm in alle Orte des umliegenden Landes. Und er machte sich auf aus der Synagoge und kam in Simons Haus. Und Simons Schwiegermutter lag in hohem Fieber, und sie baten ihn für sie. Und er neigte sich zu ihr und gebot dem Fieber, und es verließ sie. Und alsbald stand sie auf und diente ihnen. Und da die Sonne untergegangen war, brachten alle, die Kranke hatten, mit mancherlei Leiden sie zu ihm, und er legte auf einen jeglichen die Hände und machte sie gesund. Es fuhren auch die bösen Geister aus von vielen, schrien und sprachen, du bist der Sohn Gottes. Und er bedrohte sie und ließ sie nicht reden,
denn sie wussten, dass er der Christus war. Da es aber Tag ward, ging er hinaus an eine einsame Stätte. Das Volk suchte ihn, und sie kamen zu ihm und hielten ihn fest, dass er nicht von ihnen ginge. Er sprach aber zu ihnen: Ich muss auch den anderen Städten das Evangelium verkündigen vom Reich Gottes, denn dazu bin ich gesandt. Und er predigte in den Synagogen Judäas.

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Und es wird gepredigt werden, das Evangelium vom Reich in der ganzen Welt zu einem Zeugnis über alle Völker, und dann wird das Ende kommen.

Es war Abend geworden. Die ersten Sterne erschienen am nächtlichen Himmel. In der Villa des Fabrikbesitzers Wenzel brannte noch Licht. Still lagen Haus und Garten da. Plötzlich schlich eine dunkle Gestalt durch den Garten auf das erleuchtete Fenster zu. Die Gardine war nicht ganz zugezogen, und so konnte der Eindringling in das große Wohnzimmer sehen. Herr Wenzel und seine Frau saßen vor dem hohen Kamin. Frau Wenzel schaute mit Tränen in den Augen auf ein Foto, das einen hübschen kleinen Jungen zeigte, mit runden Wangen und fröhlichen Augen. Ach, vor 2 Tagen hatte man ihr jüngstes Söhnchen, den kleinen Werner, zu Grabe tragen müssen. Das Kind war lange sehr krank gewesen, und 2 tüchtige Ärzte hatten es nicht zu retten vermocht. Und auch um ihren Mann machte Frau Wenzel sich Sorgen. Die Worte des Predigers auf dem Friedhof waren nicht ins Herz des trauernden Vaters gedrungen. Es schien, als habe der Schmerz ihm jegliches Gefühl genommen. Der Fremde blickte eine ganze Weile die Frau an. Seine Mutter. Oh, hätte er der guten Mutter noch einmal die Hand drücken und sie um Verzeihung bitten können. Doch dann sah er in das finstere Gesicht des Vaters und der alte Trotz und Stolz brachen mit Macht hervor. Hastig trat der junge Mann vom Fenster zurück und verließ schnell den elterlichen Garten. Ziellos trieb es ihn wieder fort. Unterwegs musste er über eine Brücke. Er schaute hinab in die glitzernden Wellen. Dort unten hättest du endlich Ruhe, ging es ihm durch den Sinn. Krampfhaft umfasste er das Geländer. Da tauchte das Bild der Mutter vor ihm auf. Er gedachte der Tage seiner Kindheit, jener Stunden, wo er neben ihr niedergekniet und auf ihre betende Stimme gelauscht hatte. Und diese Stimme, die ihm so oft vom Herrn Jesus, dem Sünderheiland, erzählt hatte, drang jetzt wie ein Warnruf in sein Herz. Langsam zog er seine Hand vom Brückengeländer zurück und ging weiter. Den Rest der Nacht verbrachte er im Bahnhof. Am anderen Morgen in aller Frühe ging Gustav an den Fahrkartenschalter und zählte seine ganze Barschaft vor dem Schalterbeamten hin. »Wie weit komme ich damit?« Der Beamte schaute erstaunt in das verstörte Gesicht des jungen Mannes, aber weitere Kunden ließen ihm keine Zeit zu einer Bemerkung. Er zählte das Geld kurz nach, nickte und antwortete, »Es sind 10 Mark und 30 Pfennige. Damit kommen Sie bis nach Schönhausen.« Gustav ließ sich die Fahrkarten reichen, eilte auf den Bahnsteig und nahm im nächsten Wagen Platz. Wie gut, er hatte ein leeres Abteil ganz für sich. Noch ein kurzer Pfiff der Lokomotive und der Zug rollte an. Gustav Wenzel fuhr einer völlig ungewissen Zukunft entgegen. So saß er da in seiner Ecke und brütete vor sich hin. Ab und zu schaute er nach draußen. Dichte Schneegestöber verhüllte ihm die Sicht. Es wollte gar nicht richtig hell werden. Dunkel war es auch in der Seele des jungen Mannes. Ihm fehlte der Glaube an Gott, an diesen großen Heiland, der Licht und Liebe ist. Ach, hätte Gustav sich diesem Licht gestellt, wäre er doch umgekehrt mit dem Bekenntnis, vor Gott und Menschen gesündigt zu haben. Es hätte ihm zum Heil gereicht und all seiner Not, seiner Verzweiflung ein Ende gemacht. Gustavs Kindheit war eine Zeit ungetrübter Freude gewesen. Seine Lernbegierde, sein lebhaftes, aufgeschlossenes Wesen und vor allem seine reiche Begabung hatten seinen Vater mit Stolz und Freude erfüllt und die große Hoffnung geweckt, Gustav würde sich sicher eine glänzende Laufbahn auftun. Gustavs Mutter hatte sich viel Zeit für den Jungen genommen und ihn frühzeitig unter Gebet mit den Heilswahrheiten des Evangeliums vertraut gemacht. Die Eindrücke, die ihre Worte in seinem Herzen zurückließen, schienen zu zeigen, dass ihre Mühe nicht vergeblich war. Wie oft hatte er Fragen gestellt, die darauf hinwiesen, dass der Geist Gottes in seinem Herzen zu wirken schien. Gustav zeigte auch wirklich Interesse für Gottes Wort und er las es fleißig.
Familie Wenzel waren bereits mehrere Kinder gestorben. Gustav zeigte zur großen Freude der Eltern eine auffallend stabile Gesundheit. Mit 14 Jahren verließ er dann, von den Wünschen des Vaters und den Gebeten der Mutter begleitet, das Elternhaus, um in einem Internat in der nahen Großstadt weiterzulernen und zu studieren. In dieser Zeit schenkte seine Mutter einem weiteren Kind das Leben. Es war auch ein Sohn, und er erhielt den Namen Werner. Wie gut, dass das zweite Kind da war, denn Gustavs Weggang hatte im Leben der Mutter eine große Lücke hinterlassen. In den ersten 3 Jahren erfüllte Gustav die Erwartungen seiner Eltern und rechtfertigte ihr Vertrauen. Er lernte eifrig und brachte die besten Zeugnisse nach Hause. Auch seine Briefe, die er regelmäßig schrieb, erfreuten die Eltern. Im 4. Jahr aber wurden die Briefe seltener und auch inhaltsleerer. Die Mutter begann sich ernstlich zu sorgen. Was war los mit ihrem Sohn? Herr Wenzel teilte diese Befürchtungen durchaus nicht. Dafür hat man doch Verständnis, man ist ja schließlich auch einmal jung gewesen, hat sich langsam von zu Hause gelöst und die eigenen Beine zu gebrauchen gelernt. Der Junge soll vor allem kein Duckmäuser werden. Doch gar schnell sah Herr Wenzel sich gezwungen, umzudenken. Einer der Lehrer des Internats schrieb ihm in einem kurzen Brief, sein Sohn entspreche nicht mehr den bisherigen Erwartungen. Er habe in seinen Leistungen sehr nachgelassen und gebe oft Anlass zu klagen. Nun war es Herr Wenzel, der keine Geduld zeigte. Während seine Frau treu weiterbetete, schimpfte er ständig über den ungeratenen Sohn und drohte diesem in Zukunft keine finanzielle Unterstützung mehr zu gewähren. Die Aufregung wurde noch größer, als nur wenige Tage später von einem guten Bekannten in der Stadt die Nachricht kam, Gustav führe mit einigen anderen Schülern ein recht zügelloses Leben. Angesichts des gewaltigen Zorns des Vaters nahm sich Gustav von da an ein wenig zusammen und hielt sich von anderen jungen Leuten fern, die ihm kein gutes Vorbild sein konnten.

Aber er vermochte deren Einfluss schließlich doch nicht zu widerstehen. Und bald trieben sie alle es schlimmer als zuvor. Eine Klage folgte der anderen. Dann kam ein Schreiben des Direktors des Internats, in welchem er Herr Wenzel ersuchte, seinen Sohn von der Anstalt zu nehmen, um damit einer schimpflichen Verweisung zuvorzukommen. Das war genug, um den in seinen Erwartungen so sehr getäuschten Vater bis zur äußersten Härte zu treiben. Gustav musste unverzüglich nach Hause kommen und als Lehrling ins väterliche Geschäft eintreten. Herr Grünberg, der Buchhalter, erhielt die Weisung, den Jungen mit eiserner Strenge zu behandeln. Ein Befehl, der den treuen Mann sehr in Verlegenheit brachte. Doch es war ohnehin zu spät. Was die Tränen und Bitten der Mutter nicht vermochten, das brachten noch viel weniger die harten Worte des Vaters zustande. Gustavs Trotz wurde gerade deswegen immer heftiger, weil er von zweifelhaften Freunden wegen seines strengen Vaters oft sehr gehänselt wurde. Um diese Zeit erkrankte der kleine Werner schwer. Es zeigte sich nach kurzer Zeit, dass auch er bald sterben würde. Die Mutter saß an seinem Bett. Es war heute der verhängnisvolle 9. Tag. In der folgenden Nacht, die bereits ihre dunklen Schatten über die Stadt breitete, musste es sich entscheiden, ob den Eltern ihr Kind gelassen würde oder nicht. Werners fieberheißes Händchen lag in der Hand der Mutter. Das müde Köpfchen sank auf die Seite und bald schlossen sich seine Augen zum Schlummern. Schweigend horchten die Eltern auf die kurzen, unruhigen Atemzüge. »Auch dieser letzte Hoffnungsschimmer meines Lebens ist dem Erlöschen nahe«, murmelte Herr Wenzel verzweifelt. »Murre nicht, lieber Mann, gegen die weisen Absichten Gottes«, flüsterte die Gattin, nur mühsam ihre Tränen unterdrückend. »Jedenfalls ist unser Kind droben im Himmel nicht mehr den Versuchungen dieser Welt ausgesetzt und wird bei unserem Heiland sein, der auch für unseren Werner als der gute Hirte sein Leben gegeben hat.« Herr Wenzels Blick verdüsterte sich noch mehr. Erst am Vormittag hatte er einen größeren Geldbetrag für Schulden seines ungeratenen Sohnes zahlen müssen. Und jetzt, während der Kleine mit dem Tode rang, trieb dieser sich irgendwo draußen herum. Da wurde so heftig an der Türklingel gezogen, dass selbst der Kleine emporfuhr. Herr Wenzel stand auf und ging nach draußen. Die Mutter sank auf ihre Knie und horchte ängstlich. Vom Flur her erschallte heftiger Wortwechsel. Sie hörte die zornige Stimme ihres Gatten und dazwischen die trotzigen Antworten ihres Sohnes. Endlich verstummte der Lärm. Eine Zimmertür fiel hart ins Schloss und Herr Wenzel trat aufs Äußerste erregt ins Krankenzimmer. »Das ist zu viel«, keuchte er und rang nach Luft. »Der Kerl ist betrunken und wurde noch frech dazu. Er ist in sein Zimmer gegangen. Das ertrage ich nicht länger. Aber was ist mit unserem Kind? Es sieht auf einmal so ganz anders aus.« Beide Eltern neigten sich über das kleine Bett. Der Atem des Kindes ging so kurz und schnell. Die Mutter wusste sich nicht mehr zu halten. Sie zog das Köpfchen des Kindes an ihre Brust. Nach einer Weile sagte sie leise, »Unser Kind ist im Paradies.« Der Vater hatte bis dahin wie erstarrt neben ihr gestanden, jetzt aber fuhr er auf und schritt verzweifelt im Zimmer auf und ab. Plötzlich sagte er, »Das ist die Schuld dieses Taugenichts.« Er riss die Tür auf und stürzte hinaus. Seine Frau wollte ihn zurückhalten, denn sie ahnte nichts Gutes, aber ihre Beine waren wie gelähmt. Sie hörte die Schritte ihres Mannes, dann laute Stimmen, ein wüstes Gepolter, ein heftiges Zuschlagen und Verschließen der Haustür. So lief Gustav, von seinem Vater verstoßen, in die dunkle

0: fesseln sein, dann lass Jesus in dein Herz hinein und fange an, Gott hoch zu preisen. Dann wirst du ein Kind Gottes heißen.
1: König, so wird unser Gott genannt. Und damit liegt es auf der Hand, dass all die Mädchen, die sein Kind, somit Prinzessinnen noch sind. Doch musst du dann auch danach streben, so wie eine Prinzessin ja zu leben, zumal den Sünden, Schmutz und solcherlei, denn dieses schickt sich nicht dabei.
2: Ja, unser Gott ist Herr der Herren. Ihn soll die ganze Welt verehren. Er schenkt uns wunderbare Gaben und möchte uns als Kinder haben. Ist das nicht wunderbar und fein, ein richtiges Königskind zu sein? Drum danke Gott und freue

0: Prinzessin sein, dann lass Jesus in dein Herz hinein und fange an, Gott hoch zu preisen. Dann wirst du ein Kind Gottes heißen.
1: König, so wird unser Gott genannt. Und damit liegt es auf der Hand, dass all die Mädchen, die sein Kind, somit Prinzessinnen noch sind. Doch musst du dann auch danach streben, so wie eine Prinzessin ja zu leben, zu meiden Sünden, Schmutz und solcherlei, denn dieses schickt sich nicht dabei.
2: Ja, unser Gott ist Herr der Herren. Ihn soll die ganze Welt verehren. Er schenkt uns wunderbare Gaben und möchte uns als Kinder haben. Ist das nicht wunderbar und fein, ein richtiges Königskind zu sein? Drum danke Gott und freue dich,

wie viele gefährliche Situationen hat doch David überlebt. Gott hat ihn nicht verlassen. Weißt du, Gott hat dich schon so oft in deinem Leben bewiesen. Ich war treu, ich habe dich durchgehalten. Wie oft bist du dem Tod von der Schippe gesprungen? Wie oft? Überleg einmal. Wenn du ein bisschen älter bist, natürlich bis 25 noch nicht so, aber wenn du ein bisschen älter bist, in wie vielen Nöten, durch wie viele Gefahren hat dich der liebe Gott durchgebracht? Denk drüber nach. Und David bekam Angst nach dieser Adulam-Erfahrung. Weißt du, Gott segne, Gott hat gezeigt, David, ich kann dich bewahren und ich werde dich bewahren. Guck mal, hier, der Saul, den habe ich in deiner Hand beschlossen. Er war doch nicht das Schlimmste. Fang an, nicht zu zweifeln. Glaube nicht an deine Befürchtungen. Ich werde doch noch eines Tages fallen. Zweifle nicht. Weißt du, Gott hat dich berufen, Gott hat dich gesagt. Weißt du, der Teufel kommt nämlich hierher und sagt, weißt du, deine Salbung, vergiss es, das war alles wie die Katz. Das war alles nur Theater, alles nur so gespielt. Das hält nicht, wenn es drauf ankommt. Zweifle nicht an deine Berufung, zweifle nicht an deine Salbung. Fürchte dich nicht, ich bin bei dir. Dein Stab und dein Stecken und ich tröste dich. Gott ist bei uns. In guten und in schlechten Tagen, von wunderbaren Mächten wunderbar behütet, wunderbar getragen, wunderbar geleitet. Verstehst du? War kommen, was da will. Denk anders, fang an umzudenken. Gott ist bei dir in schweren Zeiten, in dunklen Nächten, in einsamen Stunden. Wenn das Herz nicht mehr so richtig klopft, weißt du es? Jetzt müsste ich Notarzt rufen. Gott sei Dank, dass Notärzte gibt. Halleluja. Weißt du, er ist bei dir. Egal, wo du dich befindest. Gott hat einen Spitznamen. Den hat er vorher nicht gehabt. Weißt du, El Shaddai und Elohim. Wie heißt du, Gott? Wer bist du? Und dann sagt Gott, ich bin der Daseiende. Und genau das ist Gott. Fürchte dich nicht. Er ist der Daseiende Gott. Das, was du brauchst, ist er da. Er ist deine Schwimmweste. Er ist dein Asbestanzug, wenn es brennt. Er ist der Daseinende. Er ist da. Ich bin da. Nicht Gott, wer bist du? Nein, er ist der Gott, der da ist, wenn es dir dreckig geht. Wenn es dir gut geht. Wenn du gesegnet bist. Und wenn du verflucht bist. Und denkst, ja, der Teufel ist hinter mir her. Er ist bei dir in der Schule, in der Arbeit, in der Familie. Er ist der Daseinende Gott, Halleluja. Der Daseinende Gott, er ist in der Gemeinde, wenn alles drunter und drüber geht. Alle sich verkracht haben und in der

0: Alle haben. Er ist bei dir, Halleluja. Er ist bei dir im Krankenhaus. Verstehst du, er ist da auf dem Friedhof. Er ist da. Ich bin da. Ist da, Halleluja. Ich bin da, ist da. Gott wird dich nicht verlassen, auch wenn dich Menschen verlassen. Alle miteinander. Gott verlässt seine Kinder nie und nimmer. Auch wenn wir manchmal so den Eindruck haben, ist er ganz weit weg irgendwo. Nein, er ist da. Überwinde deine Ängste. Fang an, ein angstfreies Leben zu leben. Finde heraus, was sind die Gründe für meine Ängste. Warum habe ich so Angst? Weil ich niemanden habe. Weißt du, nein, denk drüber nach. Was sagt Jesus? In der Welt habt ihr Angst, aber seid getrost, ich habe die Welt überwunden. In der Welt haben wir Angst und es ist normal, dass du dort Angst hast. Angst ist ansteckend. Angst ist ansteckend. Du hörst was, Zeitlang gab es die Schweinepest. Und jetzt kommt die Schweinepest, die afrikanische Schweinepest über Kaukasus und so. Das ist 300 Kilometer weg. Die sind schon bei Warschau, die Schweinepest. Ja, durch die Wildschweine. Das wird übertragen. Jetzt müssen die armen Wildschweine erschossen werden. 70% haben sogar die Bauern gefordert. Verstehst du? Die armen Wildschweine, die tun mir leid. Die sind auch ein Geschöpf für Gottes in aller Liebe. Das ist die Angst, die Panik. Bald kaufen sie kein Schweinefleisch mehr, das könnte ja alles vergiftet sein. Wer weiß jetzt, ob das tödlich ist oder nicht. Die Leute haben ja gleich Angst und Panik. Jesus sagt, in der Welt habt ihr Angst. Und ihr lässt euch so schnell anstecken. In Matthäus Kapitel 6, Vers 25 und folgende Verse. Die Angst, lass dich nicht anstecken vor der Panik. Sorgt euch nicht, heißt es hier in der Bibel. Sorgt euch nicht um euren Lebensunterhalt, um Essen und Trinken und Kleidung. Sorgt euch nicht. Das ist Angst. Was soll ich heute anziehen? Also Frauen haben manchmal ein großes Problem. Ich weiß nicht, ob es wie es dir geht, aber da steht sie vorm Schrank. Soll ich das Kleid anziehen? Passt das besser zu meinem Outfit als die Schuhe und was weiß ich, die Handtasche. Verstehst du, aber was sollen wir anziehen? Was sagt Jesus hier? Leben bedeutet mehr als nur Essen und Trinken. Und der Mensch ist mehr als nur seine Kleidung. Seht euch die Vögel an. Seht euch die Vögel an. Wie schön, wie bunt, wie farbig sie angezogen sind. In dieser ganzen Herrlichkeit war der Salomo nicht einmal gekleidet. Der arme Kerl. Verstehst du? Obwohl er super reich war. Die Vögel, sie sehen nicht, sie ernten nicht und sie sammeln nicht. Keine Vorräte und so weiter. Und euer himmlischer Vater versorgt sie doch. Weißt du, was du brauchst? Den himmlischen Vater, der dich versorgt. Wenn der dich nicht versorgt, dann können alle Ämter für dich sorgen. Du schaffst dich nicht und kommst nicht durch. Und dann sagt Jesus hier weiter, meint ihr nicht, ich höre den Herrn Jesus sprechen, meint ihr nicht, dass er sich um euch noch viel mehr kümmert, der Vater im Himmel? Und wenn ihr euch noch so viel Sorgen macht, könnt ihr euer Leben auch nicht um einen Augenblick verlängern. Wenn die Zeit angekommen ist, stopp. Und dann atmest du aus und kannst gar nichts mehr, du machst nur einen Schrei und weg bist du. So. Weshalb macht ihr euch so viele Sorgen um eure Kleidung? Seht doch die Blumen auf der Wiese an. Sie arbeiten nicht und kümmern sich nicht um ihre Kleidung. Und sie selbst, und doch selbst König Salomo war in seiner ganzen Herrlichkeit noch lange nicht so prächtig gekleidet wie einer von diesen kleinen Blümchen. Halleluja. Der Salomo. Wenn aber Gott sogar das Gras heute so schön wachsen lässt und morgen und heute noch grünt und so weiter und morgen vielleicht verbrannt wird, soll er euch vergessen? Fürchte ich nicht. Gott hat mich vergessen. Wie geht's weiter? Meine Rente. Oh, wie geht's weiter mit meinem Gehalt? Wie geht's weiter mit meiner Arbeitsstelle? Der Tod will uns nur erschrecken, dass du die Liebe verlierst, die Arbeitsstelle verlierst, die Versorgung verlierst. Nur noch, wie geht's jetzt weiter? Vertraut ihr Gott so wenig? Vertraut ihr Gott so wenig? Hier lese ich weiter. Werden wir genug zu essen haben? Werden wir genug zu trinken haben? Wasser wird ungenießbar, verstehst du jetzt, die Gletscher schmelzen alle. Was sollen wir anziehen? Wollt ihr leben wie die Menschen, die Gott nicht kennen, wie die Heiden, die sich nur mit den irdischen Plunder beschäftigt sind? Euer Vater im Himmel weiß es genau, dass ihr das alles braucht. Du brauchst es. Das steht dir zu. Gebt nur Gott und seiner Sache den ersten Platz in eurem Leben und so wird euch alles gegeben, was ihr nötig habt. Verstehst du? Gebt Gott. Trachtet zuerst nach dem Reich Gottes, hat Luther übersetzt. Deshalb habt keine Angst vor der Zukunft. Er ist noch doch, der genug hat. Und er ist, der für euer Leben sorgt. Gott wird auch für morgen für euch sorgen. Bis heute hat er dich, bis hierher hat er dir geholfen. Hört also auf, dich zu fürchten. Wie geht's mit uns weiter? Zum Franz von Assisi kamen die Brüder, Mönche, die gebettelt haben. Und immer wenn sie was zusammen gebettelt haben, wurden sie von Räubern überfallen unterwegs und ausgeraubt. Und dann fragen die den Vater, Franz, was würdest du sagen, was sollen wir machen? Die Räuber überfallen uns immer. Jedes Mal, wenn wir nach Hause gehen, nehmen sie uns alles weg. Dann hat der Franz von Assisi denen einen guten Rat gegeben. Wenn sie nochmals kommen, dann gebt ihr ihnen alles, was sie wollen, und zieht eure Klamotten aus und gebt ihnen sogar die Kleider. Und tatsächlich, sie wurden so überfallen. Die Geschichte ist tatsächlich so passiert. Da kamen die Räuber, sie haben sie gleich hingesetzt, alles ausgezogen, abgelegt, nehmt alles mit. Dann sind die Diebe weggelaufen. Nicht, dass sie Angst gehabt haben vor nackten Leuten. Nein, die haben angefangen zu sagen, die haben sogar Nackte ausgeraubt. Verstehst du? Du musst sicher sein in Gott und wissen, alles was ich brauche, gibt er mir, versorgt mir. Verstehst? Der Teufel soll vor dir Angst haben und weglaufen. Ja? Hör auf, voller Sorgen deinen Kopf zerbrechen. Sorgt euch nicht, verzagt nicht, sagt uns das Wort Gottes. Verzweifelt nicht, ängstigt euch nicht, fürchtet euch nicht, plagt euch nicht. Und dann heißt es weiter, jeder Tag hat seine eigene Plage. Wir müssen planen, da kommen wir nicht vorbei. Aber Angst ist eine der Plagen unserer Zeit. Eine der großen Plagen. Wir wissen viel zu viel vom Unheil und so weiter aus der Forschung, aus der Medizin, aus den ganzen Diagnosen. Ach, was alles ist. Da habe ich so ein Geschwulst. Verstehst? Du kannst haben. Weil ich habe oft mich gefragt, warum entdeckt man jetzt so viel Brustkrebs bei Frauen? Weil sie viel intensiver untersuchen. Und da wirst du sogar aufgefordert. Verstehst du? Da wirst du aufgefordert zur Vorsorgeuntersuchung. Vorsorge. Das ist die Sorge vor der Sorge. Vorsorge. Hörst du an? Ja, weißt du, und wenn man was sucht, man wird immer was finden. Und wenn du das hast, und wenn du das nicht ernst nimmst und Gott abgibst und sagst, gut, da ist so ein Peppel da, das wird weggemacht halt. Verstehst du? Aber es gibt dumme Leute. Eine Schauspielerin hat sogar ihre Brust amputieren lassen. Warum? Meine Großmutter hat Brustkrebs gehabt. Meine Mutter hat auch Brustkrebs gehabt. Und wahrscheinlich werde ich auch Brustkrebs haben. Die hat noch gar nichts gehabt. Eine gesunde Brust abmontiert. Fürchte dich nicht. Diese Vorsorge. Die ganzen Untersuchungen, moderne Erkenntnisse, die machen einem Angst. Wenn du das nicht weißt, ach, da lebst du glücklich. Gesegnet sind die Unwissenden. Lass mir das sagen. Das passt vielleicht nicht. Weißt du, wir möchten aufgeklärt sein. Aber je mehr Aufklärung du hast, desto mehr Probleme hast du. Warum gebildete Menschen Probleme mit ihrem Leben haben? Je mehr du studiert hast, da siehst du was und da siehst du was und da erkennst du was. Und da fängst du an allem Möglichen rumzumachen. Lebe in den Tag hinein. Jeder Tag hat seine eigene Plage. Und du darfst eines wissen, du wirst von allen Seiten bedroht. Wir leben heute unter der Macht der Angst. Von allen Seiten werden wir bedroht. Die atomare Bedrohung, die Bedrohung durch Kriege, Hunger, Erdbeben, Naturkatastrophen, was auch immer ist. Die Angst wird noch geschürt. Die Angst wird noch geschürt. Diese ganzen Katastrophennachrichten, was du alles so hörst. Da eine Überschwemmung, da eine Lawine. Ich weiß, weißt du, als jetzt diese Bilder von Zermatt gegangen sind, ich bin auch mal eingeschneit worden. Wir waren in Zermatt in der Gegend und plötzlich, mitten im September fiel Schnee. Ich dachte, ich fahre jetzt über den Pass rüber. Zum ersten Mal in meinem Leben musste ich umkehren. Dann musste ich Auto im Zug verladen und dann so durch die Alpen fahren. Ich weiß, was das ist. Die Angst. Da haben wir gedacht, das gibt's nicht. Und dann muss ich oben auf dem halben Pass umdrehen. Mit Not und Mühe habe ich noch wenden können, zurückfahren können. Ich weiß, diese Angst. Wie geht es jetzt weiter? Komme ich runter, da stehe ich dann nachher im Dorf und überlege, was kann ich machen? So viel Geld zum Übernachten habe ich nicht, was sie da verlangen für eine Nacht im Hotel. Wie geht's weiter? Und plötzlich, da sagt, da kann man Autos verladen im Zug. Und die kann man dann in den Westen bringen, also rüberbringen in Allgäu, dann nachher später Deutschland. Menschen haben Angst, Lebensangst. Weißt du, der Mensch ist eine bedrohte Spezies von allen Seiten. Weißt du, wir werden angegriffen, unsere Ehre, unser Ruf, unsere Autorität, alle unsere Sicherheiten, unsere Finanzen. Was glaubst du, wie die Geier hinter unserem Geld her sind? Die Patienten, was du da hast. Die ganze Zukunft ist bedroht. Und wir kämpfen regelrecht ums Überleben. Und wir denken, wenn ich noch ein paar Tage bis mein Leben verlängern kann, das wäre alles. Aber das ist nicht alles. Überleben heißt, mein Leben liegt in seinen Händen. Leben wir, so leben wir dem Herrn. Sterben wir, so sind wir des Herrn. Halleluja. In der Welt habt ihr Angst. Angst ist etwas Weltliches, Gesellschaftliches, Menschliches, ein Teil unserer Zivilisation. Pass auf. Angst ist nur eine erlernte Reaktion. Das ist Angst. Weißt du, wenn unangenehme Situationen kommen, die Schweinepest, verstehst? Oder diese Schweinegrippe oder was auch immer ist, schnell impfen, schnell das machen, schnell das machen, schnell das machen. Aber ob das alles so gut ist, die Angst ist es, was dir eingebläut wird. Und dann die Regierung verlangt, das musst du machen. Als ich nach Indien fuhr, war für mich ein Erlebnis, ein wunderbares Erlebnis, die ganze Indienreise. Aber das Schöne dabei war, ich bin im indischen Konsulat und da wird vorgelesen, was du alles machen musst, welche Impfungen du brauchst, wenn du in diese und diese Gebiete fährst, Malaria und was alles dort gibt. Dann steht vor mir einer, dann sagt, ich habe diesen Blödsinn geglaubt, ich habe mich impfen lassen und mir sind die Haare ausgegangen, bei mir ist das passiert und bei mir ist das passiert. Da habe ich gedacht, oh Gott, ich liebe meine Haare. Und wenn mir die Haare ausgehen nach der Impfung, dann gute Nacht. Dann muss ich Perücke tragen oder einen Hut. Und dann habe ich gesagt, nee, ich lasse mich nicht impfen. Dann frage ich, und was machen Sie jetzt? Sie waren ja schon 12 Mal drüben. Dann sagte, wissen Sie, ich habe so meine Rezepte und es funktioniert prima. Funktioniert prima. Und wenn ich gestochen werde, dann nehme ich Alkohol, pures Alkohol und meine Wunde, wird die Wunde gereinigt. Mein eigener Schwiegersohn, der fliegt nach Madras, steigt aus dem Flugzeug raus, wird von einer Mücke gestochen, kriegt Fieber, muss sofort wieder mit dem nächsten Flugzeug zurück. Und ich war wochenlang in Indien, in Slums, in den dreckigsten Gebieten, saß mit den Leuten, habe aus der gleichen Büchse getrunken, verstehst du? Die haben nicht so einen Becher gehabt, so Coca-Cola-Dose, verstehst du, aufgemacht oder, ja. Und wir nicht krank geworden. Wir sind alle gesund nach Hause gekommen. Weißt du, Angst macht einen krank. Angst macht die Leute krank. Angstauslöser sind negative Gedanken. Etwas, was die Massen uns einsuggerieren. Angst. Und ich fürchte kein Unglück, denn du bist bei mir. Dein Stab und Stecken trösten mich. Ich komme nach Hause ohne dem ganzen Zeugs, verstehst du? Ohne den Sachen. Angstauslöser sind negative Erfahrungen, vielleicht aus der Vergangenheit, zu viel Stress, ungelöste Konflikte, dass ich den Überblick verliere. Aber wenn ich weiß, Gott ist mit mir, der mich da reingeschickt hat, der mir den Auftrag gegeben hat, jetzt gehst nach Indien. Weißt du, ich wusste ganz genau, das ist der Auftrag Gottes. Wenn ich das nicht gewusst hätte, dann hätte mich irgendein Virus, ein Vogel gebissen und dann wäre es passiert. Aber ich wusste, Gott hat es gewollt. Verstehst du? Angst. Heißt, es muss alles ordentlich gehen. Alles muss nach dem Gesetz geregelt werden. Nein, wir leben nach dem Gesetz Gottes, ihr Lieben. Und wenn Gott mit uns ist, vor wem und vor was soll ich mich fürchten? Ängste. Wenn du genau anguckst und meine Botschaft ist, lebe ein angstfreies Leben. Ängste resultieren aus Enttäuschungen, aus der Vergangenheit. Ach weißt du, damals hat mich eine Fliege gestochen. Ich könnte jetzt wieder stechen. Ist gefährlich. Diese Ängste, diese erfahrene Ablehnung, die inneren und äußeren Konflikte, ungelösten Konflikte. oder zu sensibel sein. Du musst rau werden, wenn du Gott nachfolgen willst und Gott dienen möchtest und für den Herrn Jesus da sein möchtest. Du musst abgebrüht sein von allen Möglichen. Angst, was löst bei mir Angst aus? Ich denke nur so ein bisschen für mich. Übertriebene Neugier. Weißt du, dass du plötzlich hörst, das ist gefährlich. Oder Sensibilität, schlechte Nerven, schwaches Immunsystem. Ich verkrafte nichts. Dann diese ganzen Befürchtungen, was ich befürchtet habe, das ist so ein Schlüssel. Befürchtungen. Dann der Rat der Gottlosen macht mir Angst. Weißt du, was die Gottlosen alle so verzapfen? Entschuldigung, Gott segne die Gottlosen. Auch die liebt der Herr. Auch für die ist Jesus gestorben. Aber was sie da erzählen, sie erzählen uns Unsicherheit. Deshalb, der Gottlose flieht und niemand jagt ihn, steht in meiner Bibel. Lustig, ha? Jeder Mensch hat eingebildete Ängste. Deshalb, deine ganzen Ängste, leg sie zu den Füßen Jesu, berühre seine Füße und sag, Herr, du bist da, du gehst mit mir durch, in jeder Situation. Und stelle Gott alles anheim. Weißt du, lass deine Fantasie vom Heiligen Geist erfüllt sein. Was wenn? Naja, was ist denn, wenn ich sterbe? Da bin ich bei Jesus. Hiob hat befürchtet, könnte abbrennen, könnte meine Kinder sterben, könnte mein Vieh geklaut werden, bin ja ein Beduine. Diese eingebildeten Ängste, und die haben ihn übernommen. Ich erzähle auch immer wieder mal ab und zu mal die Geschichte von dem Fürst von Bagdad und der Pest. Die Pest geht auf Richtung Bagdad zu und die treffen sich da in der Mitte irgendwo, der Fürst von Bagdad und die Pest. Und dann fragt der Fürst von Bagdad, wo gehst du hin? Ich gehe nach Bagdad. Oh, was machst du da? Ich bringe 10.000 Leute um. Was, 10.000? Nicht mehr? Nein, wir machen hier einen Vertrag, gleich hieb- und stichfest. Du bringst nicht mehr wie 10.000 um. Und weißt du, was da passiert ist? Es ist Zeit vergangen, die Pest hat in Bagdad gewütet. Und dann treffen sich wieder. Und dann sagt der Scheich, und die treffen sich wieder fast an der gleichen Stelle. Sagt der Scheich, was höre ich? Pest, du hast dich nicht an unser Wort, an unsere Abmachung gehalten. Du hast nicht 10.000 umgebracht, sondern 100.000. Der sagt, nee. Ich habe nur 10.000, exakt nur 10.000, kannst du nachzählen, umgebracht. Aber die anderen sind gestorben aus Angst vor der Pest. Aus Angst vor der Pest. Und die meisten Leute sterben aus Angst vor dem Krebs, aus Angst vor Tumore, aus Angst vor, was weiß ich, erleben sie diese negativen Dinge. Jesus sagt, fürchtet euch nicht, wenn sie euch nach dem Leben trachten. Sie können die Seele nicht töten. Fürchtet euch nicht. Sie können euch das Wichtigste nicht nehmen. Sie können euch kritisieren. Sie können euren Ruf schädigen. Sie können das alles machen, aber sie können dir nicht das Leben nehmen. Und das Leben ist in der Seele. Und dir geht es so, wie es deiner Seele geht. In aller Liebe, Angst kommt immer aus dem Herzen. Deshalb sagt Jesus, euer Herz erschrecke nicht. Euer Herz erschrecke nicht. In meinem Vaterhaus sind so viele Wohnungen. Wenn es nicht so wäre, ich werde euch noch ein paar zubereiten. Du brauchst Befreiung von der Angst. Befreiung von der Welt, von dem Äußeren, von dem Sichtbaren, von dem Erfahrbaren und Fühlbaren, von dem ganzen materiellen Zeug. Und dann lebst du angstfrei. Halleluja. Naja, wenn Gott es will, er nimmt es. Und wenn er will, gibt es mir wieder. Wie auch immer, in der Welt habt ihr Angst, das ist normal, das ist okay so. Aber durch Jesus sind wir versetzt in eine andere Welt, ihr Lieben, in eine himmlische Örte. Wir leben in einer ganz neuen Dimension, wir sind Bürger einer ganz anderen Welt durch Jesus Christus. Jetzt leben wir nicht mehr nach den Gesetzen dieser Welt, obwohl wir in der Welt sind, aber wir sind nicht von der Welt. Halleluja, das ist ein wesentlicher Unterschied. In der Welt, aber nicht von der Welt. Ich lebe und ihr sollt auch leben, sagt der Herr. Wir sind Himmelsbürger. Glaubende leben in einer anderen Welt, in einer anderen Dimension. Sie werden von einem anderen Gesetz bestimmt. Schau die Apostel an. Die Juden haben sie bedroht. Pass auf, wenn ihr nicht schweigt, wenn ihr den Namen Jesus zu laut ruft. Und so weiter, sie bedrohten. Und die Apostel haben sich anfangs versteckt, aus Angst vor den Juden. Alles zugemacht, Fenster dicht gemacht, Jalousien zugemacht, dass ja nichts rauskommt. Aus Angst vor den Juden, bis der Heilige Geist kam. Und plötzlich treten sie auf. Petrus als erster, dieser, der den Herrn vorher verleugnet hat, sich geschämt hat, Angst gehabt hat vor so Mädel, die könnte verraten, dass er auch da mit Jesus rumgelaufen ist und vielleicht das Brot ausgeteilt hat oder sonst was. Satan will uns nur einschüchtern. Und jetzt tritt gerade dieser große Feigling Petrus auf und sagt, ihr habt diesen Jesus gekreuzigt. Muss vorstellen, der hätte auf der Stelle erschossen werden können. Nein. Fürchtet euch nicht. Der Herr ist doch der Heilige Geist. Und weißt du, das ist ein Unterschied, ob du nur an den Heiligen Geist glaubst oder den Heiligen Geist hast. Wenn du den Heiligen Geist hast, dann weißt du, du bist ein kleiner Bub, kleines Mädel, aber du fürchtest dich nicht. So wie eine Löwin. Die Löwin behält ihre kleinen Löwen fest im Auge, egal was passiert, was sich da bewegt. Die spüren, die sind ja, leichtsinnig, die kämpfen und raufen und was weiß ich. Aber die Mutter behält diese kleinen Tierchen fest im Auge. Und so ist auch der Herr. Mit meinen Augen will ich euch leiten. So wie die Löwin. Und du kannst glücklich sein und vergnügt das Leben genießen. Das siehst du nicht. Die Mutter, du siehst die Mutter nicht, aber die guckt immer durchs Gestrüpp. So. Der Teufel bedroht dir, und das kann er sehr gut, dich zu bedrohen. Pass auf. Wie heißt es in der Bibel? Der Teufel geht umher wie ein brüllender Löwe und sucht, wen er verschlingen könnte. Er droht dir mit Demütigung, mit Entlassung, mit Kränkung, mit Tod, mit Hölle, mit Einsamkeit, mit Krankheit, mit Verlassenheit. Ach, was weiß ich, was er alles darunter leiert in seiner Litanei. Jesus sagt, und ihr werdet Kraft empfangen, und ihr werdet meine Zeugen sein. Kommt raus aus dem Versteck. Und sie kamen raus. Und sie haben in kurzer Zeit ganz Jerusalem erfüllt mit dem Namen Jesus. Ihr werdet Kraft empfangen. Ihr seid nicht mehr ohnmächtig. Ihr müsst euch nicht fürchten. Ihr seid nicht mehr kraftlos. Kraft empfangen. Und das ist mein Rezept. Lebe ein furchtloses Leben. Empfange die Kraft des Heiligen Geistes. Nicht, dass du übermütig wirst und blöd und dumm und Fehler machst und sagst, jetzt kann ich alles. Ich kann alles. Ich springe jetzt. Was weiß ich? Nein. Du bist besonnen und nüchtern. Und sachlich und auf dem Boden der Tatsachen. Du spielst mit der Gnade Gottes nicht, aber du fürchtest dich nicht. Das ist nämlich der große Unterschied. Wie heißt es in 2. Timotheus 1, Vers 7? Denn Gott hat uns nicht gegeben den Geist der Furcht, sondern den Geist der Kraft und der Liebe und der Besonnenheit. Gott hat uns den Geist der Kraft gegeben, dass du, komm, vergiss es, alles ertragen kannst. Du glaubst gar nicht, was du alles verkraften kannst. Verstehst du? Das ist diese Kraft. Die könnte ich anspucken und die Fäuste in den Taschen verkrampfen und so weiter und Steine nach dir schmeißen. Stephanus hält die gleiche Predigt und sein Angesicht leuchtet wie das Angesicht eines Engels. Das ist die Kraft des Heiligen Geistes. Gib dem Geist der Furcht keinen Raum. Angst ist nicht von Gott und auch nicht göttlich. Angst ist wie Sorge, teuflisch und heidnisch. Das ist Angst, Furcht. Wer an Jesus glaubt und den Heiligen Geist hat, der ist anders programmiert. Bei dem läuft ein anderes Programm, hat eine ganz andere Einstellung. Wer an Jesus glaubt, der hat plötzlich ganz andere Resultate. Er hat den Geist der Kraft. Der ist so ruhig, besonnen. Überleg einmal, besonnen. Setz dich hin. Jetzt trinken wir eine Tasse Tee. Oder jetzt, was weiß ich. Gemütlich, machen wir uns gemütlich. Weißt du, wer den Heiligen Geist hat, hat den inneren Frieden. In der Welt habt ihr Angst, aber seid getrost, ich habe die Welt überwunden. Du hast ganz andere innere Werte. Wenn der Heilige Geist fehlt, dann kommen Gespenster, Geister, Dämonen. Oh, aufpassen Leute, ist gefährlich. Dann schaust du zurück auf die Vergangenheit, was früher einmal war. Aber du schaust nicht mehr, was in der Zukunft, was kommt. Aber wenn du den Heiligen Geist hast, du siehst prophetisch die Sachen, du hast eine Vision für dein Leben. Das Reich Gottes ist Zukunft. Ist inwendig in uns. Furcht kommt aus dem Pessimismus. Deshalb die Pharisäer sind die ängstlichsten Menschen überhaupt. Das darf man nicht anfassen. Das darf man auch nicht essen. Ui, da könnten wir uns verunreinigen. Pharisäer sind sehr furchtsame Menschen. Gott hat uns nicht gegeben den Geist der Furcht, sondern der Kraft. Naja, und was, wenn ich mal einen Fehler mache, mache ich einen Fehler. Ich gehe wieder weiter, steh auf, putz mich ab, wasch mich wieder und ich renne weiter. Wie oft sind meine Kinder in die Pfütze gefallen, haben sich verdreckt und so weiter. Die kamen gleich in die Badewanne, wurden sauber gemacht und die leben immer noch. Fürchte dich nicht. Geist der Furcht. Gott gibt uns den Geist der Kühnheit, der Geist der Besonnenheit, der Mündigkeit. Weißt du, wenn du diesen Geist nicht hast, wirst du krank. Und das ist der Grund, warum so viele krank und schwach und müde und elend sind, weil sie nicht wissen, was zu ihnen gehört. Der Mangel am Heiligen Geist bringt Dunkelheit in unserem Leben. Der Mangel am Heiligen Geist bringt Schuldgefühle. Was habe ich schon wieder angestellt? Jetzt straft mich Gott, guck mal an, jetzt geht es drunter und drüber. Schuldgefühle fangen an, dich zu lähmen, dich zu blockieren. Der Heilige Geist, Jesus, wollte dich von deinen Schuldgefühlen befreien, nicht nur von der Sünde, sondern auch von den Schuldgefühlen, was das immer ist. Fang an, die Vergebung anzunehmen. Mir sind meine Sünden vergeben. Ich bin frei, ich bin frei, ich bin frei. Halleluja. Suche Vergebung. Wie werde ich mit der Furcht frei? Wie kann ich ein angstfreies Leben zu leben? Ganz schnell ein paar Tipps, meine persönlichen Entdeckungen. Da gibt es noch eine ganze Menge, könnte ich noch dazufügen. Aber zuerst einmal, bring dein Leben in Ordnung. Wenn dein Leben nicht in Ordnung ist, in welcher Form auch immer, hast du immer Angst. Du, jetzt könnte der Gerichtsvollzieher kommen. Jetzt könnte Pfändung kommen. Jetzt könnte das kommen und so weiter. Bezahl deine Rechnungen. Das ist so wichtig, dass du dein Leben in Ordnung bringst. Dass du dein Gelübde bezahlst. So viele Menschen haben ihr Gelübde nicht bezahlt bis heute. Sie haben Gott versprochen, oh Gott, wenn du mich befreist, wenn du mir hilfst, wenn du mich heilst, dann. Und jetzt ist es soweit. Und was machst du? Bezahl dem Herrn dein Gelübde, bring den Zehnten in sein Kornhaus. Du hast gesagt, oh Gott, wenn du mich segnest, ich bringe meinen Zehnten von meinem ersten Gehalt. Du hast schon 100 Gehalte gekriegt und immer noch keinen Zehnten gebracht. Und dann als nächstes, wir beseitigen die Furcht aus meinem Leben. Geh hin und sündige hinfort nicht mehr. Du hast Fehler gemacht, ist okay, aus den Fehlern hast du gelernt, die Finger hast verbrannt. Geh hin und sündige hinfort nicht mehr. Der Heilige Geist zeigt dir, wie man ein ordentliches Leben anfängt. Und einer der Früchte des Heiligen Geistes ist, und das ist, wie ich die Furcht überwinde, Selbstkontrolle. Da stehst du gerade und kontrollierst dich selbst. Der Heilige Geist bewirkt Selbstkontrolle. Der Heilige Geist ordnet deine Beziehungen. Der Heilige Geist stärkt deine Schwachheiten. Du weißt, was deine Schwachheit ist. Und er betet, lieber Gott, hilf mir, hilf mir, hilf mir. So wie der Apostel Paulus da. Der hat so einen Stachel da im Fleisch. Verstehst du? Du hast etwas, du spürst, dass ich bin nicht vollkommen, ich bin nicht in Ordnung. Und dann machst du so viel Stress, ich habe dreimal gefleht. Herr, nimm das weg. Und was hat der Heiland gesagt? Lass dir an meiner Gnade genügen, meine Kraft ist in den Schwachen mächtig. Das ist, wie man Furcht überwindet. Lass dir an der Gnade Gottes genügen und sei zufrieden. Der Heilige Geist zeigt dir, was richtig ist, was du tun musst, wie du dich verhalten sollst, was du sagen sollst, was der richtige Platz ist, was normal ist. Das sagt alles der Heilige Geist. Furcht ist, wenn ihr nicht den Heiligen Geist haben. Geschwister, es ist mir so wichtig, werde voll Heiligen Geistes. Spiel nicht immer Theater, wie fromm du bist. Nein, sei fromm. Sei fromm. Nur mit Gott und dem Heiligen Geist vertreibst du die Furcht. Wenn du weißt, ich bin in der Gegenwart Gottes. Das erste Mal, wo Angst und Furcht kam, war im Paradies, nicht in der Hölle. Im Paradies. Adam hat sich versündigt und versteckt sich schon vom lieben Gott und fürchtet sich vor der Stimme Gottes. Hoffentlich kommt er nicht. Hoffentlich erwischt er mich nicht. Hoffentlich findet er mich nicht. Das ist, wie die Angst kommt. Wenn du irgendwo einen Fehler gemacht hast und nicht Vergebung erlebt hast, die unbewältigten Erlebnisse der Vergangenheit und so weiter, die du nicht bewältigt hast, die holen dich ein. Deine Sünden finden dich wieder. Und das ist, was einem Angst macht. Diese Unterlassungen, das sind die Sünden der Frommen, diese negativen Denkmuster, in der du da irgendwo hineingeschlittert bist und Dinge, die du nicht verkraftest kannst. Oh, dieser Pfahl. Oh, oh, oh. Und dann heulst und plärrst. Das bringt dir nicht. Du kannst vom Seelsorger zum Seelsorger gehen, alle Psychiater und Psychologen durchgehen. Das wird dir nicht helfen. Du musst hier drin deine Sache aufräumen. Adam, wo bist du? Eva, wo steckst du? Ja, Und dann merkst du plötzlich, wie du in der Gnade Gottes stehst. Meine Kraft ist in den Schwachen mächtig. Und dann sagst du, danke Herr, ist mir vollkommen egal, was da passiert. Ich gehe weiter. Ich lasse mir an deiner Gnade mir genügen. Und das ist, wo viele unter dem Joch der Furcht leiden, weil sie sich nicht unter Gnade, mit der Gnade Gottes begnügen. Die möchten immer haben, was die anderen auch haben. Das sein, was die anderen auch sind. Das andere auch tun, was die anderen tun. Nein, du bist du. Find dich selber. Nimm dich selber an. Selbstkontrolle, sich selbst annehmen, was auch immer ist. Weißt du, Gedanken sind Mächte. Und Gottes Macht ist es, dass er dir zeigt, du kannst es, ich bin mit dir. Mein Kind, hab doch keine Angst. Ich bin die Löwenmutter und ich pass auf dich auf. Halleluja. Du musst dich nicht fürchten. Jesus fordert seine Zuhörer auf. Du sollst in einer anderen Wirklichkeit leben. Du sollst die Dinge ganz anders sehen. Ich bin bei dir. Der Heilige Geist ist bei dir. Atme tief ein. Und dann spürst du, wie der Heilige Geist in dir reingeht. Tiefer als die Luft. Bis in den letzten Klappen deiner Lunge. Bleib nicht bei deinen Befürchtungen, sondern bleib bei deiner Gewissheit, deiner Überzeugung. Gott ist mit mir. Halleluja. Der Glaubende, der steht über die Dinge. Und bei den Glaubenden hat die Befürchtung keine Macht. Jesus sagt, sorgt euch nicht um den Lebensunterhalt. Was es immer ist, verstehst du? Ohne Gott haben wir Angst, sogar vor uns selbst. Ja, ich schaff's es nicht. Es geht nicht. Ich habe dreimal gefleht, es ist nichts passiert. Weißt du, hab keine Furcht. Verstehst du? Sag, der Herr ist bei mir, der Herr hat mich erlöst, er hat mich bei meinem Namen gerufen und ich bin sein. Halleluja. Christen haben eine andere Sicherheit. Sie sind in der Arche Gottes. 5. Mose 33, Vers 27. Zuflucht ist bei dem alten Gott unter seinen ewigen Armen. Zuflucht ist bei dem alten Gott. Halleluja. Bart, weißes Haar, Augen wie Feuerflammen, liest die Offenbarung. Psalm 138, Vers 7. Wenn ich mitten in der Angst lebe, wandle, so erquickst du mich. Mitten in der Angst erquickst du mich. Halleluja. In der Angst. Lass dir an meiner Gnade genügen. Dein Stecken und Stab trösten mich. Psalm 23, Vers 4. In einem der am meisten zitierten Psalmen, wenn wir Angst haben, in Panik geraten, Psalm 91. Weißt du, lies mal Psalm 91 ab Vers 5. Oh, oh. Du brauchst keine Angst zu haben. Du brauchst keine Angst zu haben, Bruder, Schwester. Du Angst zu haben vor den Gedanken der Nacht. Wie geht's morgen weiter? Oh, wenn es nur morgen wäre, wenn der Hahn krähen würde, der Wecker klingeln würde. Vor den Gefahren der Nacht und den heimtückischen Angriffen des bei Tag. Selbst vor der Pest und jetzt der Schweinepest oder welche Pest auch immer sein mag, verstehst du? Vor der Pest, die im Dunkeln und die kurz vor Warschau ist, über Tschechei zu uns kommt, ist auch gar nicht so weit weg. Verstehst du? Vor der Pest, die im Dunkeln zuschlägt oder dem tödlichen Fieber, das am hellen Tag die Menschen befällt, ich fürchte mich nicht. Psalm 91, dieser Satz, du brauchst keine Angst zu haben. 11. Gebot. Ja. Mach mal weiter. In Stein einmeißeln. Du brauchst keine Angst zu haben. Es scheint auf gleicher Ebene zu stehen wie, du sollst dir kein Bildnis machen, du sollst nicht töten, du sollst nicht begehren, du sollst, was weiß ich, nicht stehlen. Du sollst keine Angst haben. Du sollst nicht. Wenn du das hast, dann stimmt was mit dir nicht. Hast nicht den Heiligen Geist. Entschuldigung. Spielst nur fromm. Bist in der Gemeinde, aber du weißt nicht, um was es geht. Gott belehrt den Menschen, du sollst keine Angst haben. Psalm 91. Und David erklärt im Psalm 23, wie es da aussieht. Und ob ich schon wandert im finstern Tal, fürchte ich kein Unglück, denn du bist bei mir. Ist er? Ist er nicht? Ja, ist er? Ist er? Ja, wird es schon wahrscheinlich sein. Hör auf, die Knöpfe zu zählen. Gott ist mit uns. Gott kennt uns. Gott liebt uns, Gott ist für uns. Angst lähmt dich nur. Lass die Angst gar nicht ran an dir. Und rede kein falsches Zeugnis. Weißt du, zehntes Gebot und elftes Gebot gehen ineinander über. Du sollst kein falsches Zeugnis reden. Auch nicht über dich selbst. Was es immer heißt. Ich kann es nicht, ich schaff's nicht, es geht nicht. Der Teufel brüllt und der versucht dir Angst einzujagen. Aber sei geborgen in Gott. Wisse, mein Leben liegt in seiner Hand. Der Hand, die das Universum hält und jongliert. Dieser Gott hält mein Leben ganz fest in seiner Hand. Dein Grundvertrauen muss zuerst mal hergestellt werden. Bevor die Angst verschwindet, dein Vertrauen zu Gott. Adam, Eva, Maria, Josef und wisst was ich, wo bist du? Was machst du? Wenn du Gottvertrauen hast und es stimmt, dann ist die Grundversorgung schon gewährleistet. Dann läuft es. Du hast ein Fundament und du stehst auf einem festen Grund. Du kannst nicht mehr erschüttert werden. Weißt du, was du machen musst? Tausche die Rollen. Gib deine Ängste dem Herrn und der Herr gibt dir seinen Frieden. Meinen Frieden gebe ich. Wer will dir deine Angst wegnehmen? Angst kommt, wenn du eine falsche Rolle spielst, in der falschen Rolle drinsteckst. Der Heilige Geist nimmt dir alle Traumas weg. Der Heilige Geist stellt dein Urvertrauen wieder her. Der Heilige Geist gibt dir die stärkste Waffe, die es gibt, das Wort Gottes. Und dann hast du so ein zweischneidiges Schwert. So spricht der Herr. Schwer dich. Angst. Du hast keine Macht über mein Leben. Weißt du, die Angst, die kommt aus der Unterwelt irgendwo her. Weißt du, und da brauchst du etwas Übernatürliches. Eine starke Waffe. Da kannst du nicht mit dem MP kommen. Da brauchst du ganz andere Waffe, ganz andere Munition. Etwas Übernatürliches. Denn Angst ist etwas Unnatürliches und du brauchst deshalb etwas Übernatürliches, was vom Himmel kommt. So spricht der Herr. Angst ist ansteckbar, übertragbar. Das Gegenstück von Angst ist nach der Bibel Mut und Kühnheit und Besonnenheit und Liebe. Und Jesus ermutigt uns ängstliche Menschen. Weißt du, und genau das ist, was du brauchst heute Morgen, heute Abend. Ermutigung durch den Heiligen Geist. Fürchte dich nicht und fang an, ein angstfreies Leben zu leben. Du brauchst ein Wort vom Himmel. Ein Wort. Weißt du, nicht ein Engel. Ein Wort des Herrn. Ich bin geborgen in Jesus Christus. Mein Leben ist verborgen in ihm, egal wo ich bin. So, weißt du, wie in einem Buch. Du bist drin. Ja, dann können die Diebe dich klauen. Du bist geborgen in diesem Buch. Da kann passieren, was da will. Dein Leben ist verborgen in Jesus Christus. Himmlischer Vater, ich danke dir, dass du uns die Angst, die Ängste genommen hast und dass du uns den Heiligen Geist gegeben hast, etwas Übernatürliches für das Dämonische, das, was uns so Schrecken einbläut, was uns durcheinander bringt, was uns verwirrt. Ich weiß, dass mein Erlöser lebt. Herr, wenn ich mich zu dieser Gewissheit durchringe, geht's wieder aufwärts, bergauf mit mir und mit uns allen, Herr Jesus. Gib meinen Geschwistern diesen Geist der Kühnheit, der Geist der Besonnenheit, den Geist der Kraft und den Geist der Liebe. Heiliger Geist, kommst du in deiner ganzen Fülle zu uns. Und das ist die Fülle des Heiligen Geistes, wenn wir plötzlich drüber stehen. Und die Dinge beherrschen in deiner Kraft. Nicht wir. Wir schaffen es nicht mit uns. Wir haben schon so oft versucht, so viele Anläufe genommen. Aber mit der Kraft des Heiligen Geistes, das geht. Halleluja. Ich segne alle, die dein Wort gehört haben. Herr, sie sollen alle miteinander ein angstfreies Leben leben. In Jesu Namen. Amen. Preis Gott.
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0: 15. Und alsbald in der Frühe hielten die hohen Priester einen Rat mit den Ältesten und Schriftgelehrten, dazu der ganze hohe Rat, und banden Jesus und führten ihn hinweg und überantworteten ihn dem Pilatus. Und Pilatus fragte ihn, »Bist du der König der Juden?« Er antwortete aber und sprach zu ihm, »Du sagst es.« Und die hohen Priester beschuldigten ihn hart. Pilatus aber fragte ihn abermals und sprach, »Antwortest du nichts? Siehe, wie hart sie dich verklagen.« Jesus aber antwortete nichts mehr, so dass sich Pilatus verwunderte. Er pflegte aber ihnen zum Fest einen Gefangenen loszugeben, welchen sie begehrten. Es war aber einer, genannt Barabbas, gefangen mit den Aufrührern, die im Aufruhr einen Mord begangen hatten. Und das Volk ging hinauf und bat, dass er täte, wie er pflegte. Pilatus aber antwortete ihnen, »Wollt ihr, dass ich euch den König der Juden losgebe?« Denn er merkte, dass ihn die hohen Priester aus Neid überantwortet hatten. Aber die hohen Priester reizten das Volk auf, dass er ihnen viel lieber den Barabbas losgäbe. Pilatus aber antwortete wiederum und sprach zu ihnen, »Was soll ich denn tun mit dem, den ihr den König der Juden nennet?« Da schrien sie abermals, »Kreuzige ihn!« Pilatus aber sprach zu ihnen, »Was hat er denn Übles getan?« Aber sie schrien noch viel mehr, »Kreuzige ihn!« Pilatus aber gedachte, dem Volk zu Willen zu sein und gab ihnen Barabbas los und ließ Jesus geißeln und überantwortete ihn, dass er gekreuzigt würde. Die Kriegsknechte aber führten ihn hinein in die Burg, das ist ins Richthaus, und riefen zusammen die ganze Schar, und sie zogen ihm einen Purpur an und flochten eine Dornenkrone und setzten sie ihm auf und fingen an, ihn zu grüßen, »Gegrüßet seist du, der Judenkönig«, und schlugen ihm das Haupt mit einem Rohr und spieen ihn an und fielen auf die Knie und huldigten ihm. Und da sie ihn verspottet hatten, zogen sie ihm den Purpur aus und zogen ihm seine eigenen Kleider an und führten ihn hinaus, dass sie ihn kreuzigten, und zwangen einen, der vorüberging mit Namen Simon von Kyrene, der vom Felde kam, der war der Vater des Alexander und des Rufus, dass er ihm das Kreuz trüge. Und sie brachten ihn an die Stätte Golgatha, das ist verdolmetscht Schädelstätte. Und sie gaben ihm Myrrhe in Wein zu trinken, aber er nahm's nicht. Und sie kreuzigten ihn. Und sie teilten seine Kleider und warfen das Los darum, wer was bekäme. Es war aber um die dritte Stunde, da sie ihn kreuzigten. Und es war oben über ihm geschrieben, was man ihm Schuld gab, nämlich der König der Juden. Und sie kreuzigten mit ihm zwei Mörder, einen zu seiner Rechten und einen zur Linken. Da ward die Schrift erfüllt, die da sagt, er ist unter die Übeltäter gerechnet. Und die vorübergingen, lästerten ihn und schüttelten ihre Häupter und sprachen, »Ha, der du den Tempel zerbrichst und baust ihn in drei Tagen, hilf dir nun selber und steig herab vom Kreuz!« Desgleichen die hohen Priester verspotteten ihn untereinander samt den Schriftgelehrten und sprachen, »Er hat anderen geholfen und kann sich selber nicht helfen. Der Christus, der König in Israel, der steige nun vom Kreuz, dass wir sehen und glauben.« Und die mit ihm gekreuzigt waren, schmähten ihn auch. Und um die sechste Stunde ward eine Finsternis über das ganze Land bis um die neunte Stunde. Und um die neunte Stunde rief Jesus laut und sprach, »Eli, Eli, lama asabtani«, das ist verdolmetscht, »Mein Gott, mein Gott, warum hast du mich verlassen?« Und etliche, die dabei standen, da sie das hörten, sprachen sie, »Siehe, er ruft den Elia.« Da lief einer und füllte einen Schwamm mit Essig und steckte ihn auf ein Rohr und tränkte ihn und sprach, »Halt, lasst sehen, ob Elia komme und ihn herabnehme.« Aber Jesus schrie laut und verschied. Und der Vorhang im Tempel zerriss in zwei Stücke von oben an bis unten aus. Der Hauptmann aber, der dabei stand ihm gegenüber und sah, dass er so verschied, sprach: Wahrlich, dieser Mensch ist Gottes Sohn gewesen. Und es waren auch Frauen da, die von ferne zuschauten, unter welchen war Maria Magdalena und Maria, die Mutter Jakobus des Kleinen und des Joses und Salome, die ihm nachgefolgt waren, da er in Galiläa war, und ihm gedient hatten, und viele andere, die mit ihm hinauf nach Jerusalem gegangen waren. Und am Abend, weil es Rüsttag war, das ist der Tag vor dem Sabbat, kam Josef von Arimathia, ein angesehener Ratsherr, welcher auch auf das Reich Gottes wartete. Der wagte es und ging hinein zu Pilatus und bat um den Leichnam Jesu. Pilatus aber verwunderte sich, dass er schon tot wäre, und rief den Hauptmann und fragte ihn, ob er schon lange gestorben wäre. Und als er es erkundet von dem Hauptmann, überließ er Josef den Leichnam. Und er kaufte eine Leinwand und nahm ihn ab und wickelte ihn in die Leinwand und legte ihn in ein Grab, das war in einen Fels gehauen, und wälzte einen Stein vor des Grabes Tür. Aber Maria Magdalena und Maria des Joses Mutter sahen, wo er hingelegt war. Und da der Sabbat vergangen war, kauften Maria Magdalena und Maria des Jakobus Mutter und Salome Spezerei, auf dass sie kämen und salbten ihn. Und sie kamen zum Grab am ersten Tage der Woche sehr früh, als die Sonne aufging. Und sie sprachen untereinander: Wer wälzt uns den Stein von des Grabes Tür? Und sie sahen auf und wurden gewahr, dass der Stein abgewälzt war, denn er war sehr groß. Und sie gingen hinein in das Grab und sahen einen Jüngling zur rechten Hand sitzen, der hatte ein langes weißes Kleid an, und sie entsetzten sich. Er aber sprach zu ihnen: Entsetzet euch nicht. Ihr suchet Jesus von Nazareth, den Gekreuzigten. Er ist auferstanden, er ist nicht hier. Siehe da die Stätte, wo sie ihn hinlegten. Gehet aber hin und saget seinen Jüngern und Petrus, dass er vor euch hingehen wird nach Galiläa. Da werdet ihr ihn sehen, wie er euch gesagt hat. Und sie gingen hinaus und flohen von dem Grabe, denn es war sie Zittern und Entsetzen angekommen. Und sie sagten niemand etwas, denn sie fürchteten sich. Als er auferstanden war, früh am ersten Tage der Woche, erschien er zuerst der Maria Magdalena, von welcher er 7 böse Geister ausgetrieben hatte. Und sie ging hin und verkündigte es denen, die mit ihm gewesen waren, die da Leid trugen und weinten. Und diese, da sie hörten, dass er lebte und wäre ihr erschienen, glaubten sie nicht. Danach offenbarte er sich unter einer anderen Gestalt zweien von ihnen unterwegs, da sie über Land gingen. Und die gingen auch hin und verkündigten das den anderen, und denen glaubten sie auch nicht. Zuletzt, da die 11 zu Tische saßen, offenbarte er sich und schalt ihren Unglauben und ihres Herzens Härtigkeit, dass sie nicht geglaubt hatten denen, die ihn gesehen hatten, auferstanden. Und er sprach zu ihnen: Gehet hin in alle Welt und prediget das Evangelium aller Kreatur. Wer da glaubet und getauft wird, der wird selig werden. Wer aber nicht glaubet, der wird verdammt werden. Die Zeichen aber, die da folgen werden denen, die da glauben, sind die: In meinem Namen werden sie böse Geister austreiben, in neuen Zungen reden, Schlangen vertreiben, und wenn sie etwas Tödliches trinken, wird's ihnen nicht schaden. Auf Kranke werden sie die Hände legen, so wird's besser mit ihnen werden. Und der Herr, nachdem er mit ihnen geredet hatte, ward er aufgehoben gen Himmel und setzte sich zur rechten Hand Gottes. Sie aber gingen aus und predigten an allen Orten. Und der Herr wirkte mit ihnen und bekräftigte das Wort durch die mitfolgenden Zeichen.
1: Nachdem schon viele es unternommen haben, Bericht zu geben von den Geschichten, die unter uns geschehen sind, Wir uns das überliefert haben, die es von Anfang selbst gesehen und Diener des Wortes gewesen sind, habe ich's auch für gut angesehen, nachdem ich alles von Anbeginn mit Fleiß erkundet habe, dass ich's dir, mein edler Theophilus, in guter Ordnung schriebe, auf dass du erfahrest den sicheren Grund der Lehre, in welcher du unterrichtet bist. Zu der Zeit des Herodes, des Königs von Judäa, war ein Priester von der Ordnung Abia mit Namen Zacharias, und sein Weib war von den Töchtern Aarons, die hieß Elisabeth. Sie waren aber alle beide fromm vor Gott und wandelten in allen Geboten und Satzungen des Herrn untadelig. Und sie hatten kein Kind, denn Elisabeth war unfruchtbar und beide waren wohl betagt. Und es begab sich, da er des Priesteramtes waltete vor Gott, als seine Ordnung an der Reihe war, traf ihn nach dem Brauch der Priesterschaft das Los zu räuchern, und er ging in den Tempel des Herrn. Und die ganze Menge des Volks war draußen und betete zur Stunde des Räucherns. Es erschien ihm aber ein Engel des Herrn und stand zur rechten Hand am Räucheraltar. Und als Zacharias ihn sah, erschrak er, und es kam ihn eine Furcht an. Aber der Engel sprach zu ihm: Fürchte dich nicht, Zacharias, denn dein Gebet ist erhört, und dein Weib Elisabeth wird dir einen Sohn gebären, des Namen sollst du Johannes heißen. Und du wirst Freude und Wonne haben, und viele werden sich seiner Geburt freuen. Denn er wird groß sein vor dem Herrn. Wein und starkes Getränk wird er nicht trinken und wird schon von Mutterleibe an erfüllt werden mit dem Heiligen Geist. Und er wird der Kinder Israel viele zu Gott ihrem Herrn bekehren. Und er wird vor ihm hergehen in Geist und Kraft des Elia, zu bekehren die Herzen der Väter zu den Kindern und die Ungehorsamen zu der Klugheit der Gerechten, zuzurichten dem Herrn ein bereitet Volk. Und Zacharias sprach zu dem Engel: Woran soll ich das erkennen, denn ich bin alt und mein Weib ist betagt? Der Engel antwortete und sprach zu ihm: Ich bin Gabriel, der vor Gott steht, und bin gesandt, mit dir zu reden, dass ich dir solches verkündigte. Und siehe, du wirst verstummen und nicht reden können, bis auf den Tag, da dies geschehen wird, darum, dass du meinen Worten nicht geglaubt hast, welche sollen erfüllt werden zu ihrer Zeit. Und das Volk wartete auf Zacharias und verwunderte sich, dass er so lange im Tempel verweilte. Und da er herausging, konnte er nicht mit ihnen reden. Und sie merkten, dass er ein Gesicht gesehen hatte im Tempel. Und er winkte ihnen und blieb stumm. Und es begab sich, da die Zeit seines Dienstes um war, ging er heim in sein Haus. Und nach diesen Tagen ward sein Weib Elisabeth schwanger und verbarg sich 5 Monate und sprach: So hat mir der Herr getan in den Tagen, da er mich angesehen hat, dass er meine Schmach unter den Menschen von mir nehme. Und im 6. Monat ward der Engel Gabriel gesandt von Gott in eine Stadt in Galiläa, die heißt Nazareth, zu einer Jungfrau, die vertraut war einem Manne mit Namen Josef vom Hause David. Und die Jungfrau hieß Maria. Und der Engel kam zu ihr hinein und sprach: Gegrüßet seist du, Hochbegnadete, der Herr ist mit dir. Sie aber erschrak über seine Rede und dachte bei sich selbst: Welch ein Gruß ist das? Und der Engel sprach zu ihr: Fürchte dich nicht, Maria, du hast Gnade bei Gott gefunden. Siehe, du wirst schwanger werden und einen Sohn gebären, des Namen sollst du Jesus heißen. Der wird groß sein und ein Sohn des Höchsten genannt werden. Und Gott, der Herr, wird ihm den Thron seines Vaters David geben. Und er wird dein König sein über das Haus Jakob ewiglich, und seines Reichs wird kein Ende sein. Da sprach Maria zu dem Engel: Wie soll das zugehen, da ich davon keinen Manne weiß? Der Engel antwortete und sprach zu ihr: Der Heilige Geist wird über dich kommen, und die Kraft des Höchsten wird dich überschatten. Darum wird auch das Heilige, das von dir geboren wird, Gottes Sohn genannt werden. Und siehe, Elisabeth, deine Verwandte, ist auch schwanger mit einem Sohn in ihrem Alter und geht jetzt im 6. Monat, von der man sagt, dass sie unfruchtbar sei. Denn bei Gott ist kein Ding unmöglich. Maria aber sprach: Siehe, ich bin des Herrn Magd. Mir geschehe, wie du gesagt hast. Und der Engel schied von ihr. Maria aber stand auf in den Tagen und ging auf das Gebirge eilends zu einer Stadt in Juda und kam in das Haus des Zacharias und grüßte Elisabeth. Und es begab sich, als Elisabeth den Gruß Marias hörte, hüpfte das Kind in ihrem Leibe. Und Elisabeth ward des Heiligen Geistes voll und rief laut und sprach: Gebenedeit bist du unter den Weibern, und gebenedeit ist die Frucht deines Leibes. Und woher kommt mir das, dass die Mutter meines Herrn zu mir kommt? Siehe, da ich die Stimme deines Grußes hörte, hüpfte vor Freude das Kind in meinem Leibe. O selig bist du, die du geglaubt hast, denn es wird vollendet werden, was dir gesagt ist von dem Herrn. Und Maria sprach: Meine Seele erhebt den Herrn, und mein Geist freut sich Gottes meines Heilandes, denn er hat die Niedrigkeit seiner Magd angesehen. Siehe, von nun an werden mich selig preisen alle Kindeskinder, denn er hat große Dinge an mir getan, der da mächtig ist und des Name heilig ist. Und seine Barmherzigkeit währet immer für und für bei denen, die ihn fürchten. Er übet Gewalt mit seinem Arm und zerstreut die hoffärtig sind in ihres Herzens Sinn. Er stößt die Gewaltigen vom Thron und erhebt die Niedrigen. Die Hungrigen füllt er mit Gütern und lässt die Reichen leer. Er denkt der Barmherzigkeit und hilft seinem Diener Israel auf, wie er geredet hat unseren Vätern Abraham und seinen Kindern ewiglich. Und Maria blieb bei ihr etwa 3 Monate, danach kehrte sie wieder heim. Und für Elisabeth kam ihre Zeit, dass sie gebären sollte, und sie gebar einen Sohn. Und ihre Nachbarn und Verwandten hörten, dass der Herr große Barmherzigkeit an ihr getan hatte, und freuten sich mit ihr. Und es begab sich am 8. Tag, da sie kamen zu beschneiden das Kindlein und hießen es nach seinem Vater Zacharias. Aber seine Mutter antwortete und sprach: Mitnichten, sondern er soll Johannes heißen. Und sie sprachen zu ihr: Ist doch niemand in deiner Verwandtschaft, der so heißt? Und sie winkten seinem Vater, wie er ihn wollte heißen lassen. Und er forderte ein Täfelchen und schrieb: Er heißt Johannes. Und sie verwunderten sich alle. Und alsbald ward sein Mund und seine Zunge aufgetan, und er redete und lobte Gott. Und es kam eine Furcht über alle Nachbarn, und diese ganze Geschichte ward kund auf dem ganzen Gebirge Judäas. Und alle, die es hörten, nahmen es zu Herzen und sprachen: Was meinst du, will aus dem Kindlein werden? Denn die Hand des Herrn war mit ihm. Und sein Vater Zacharias ward des Heiligen Geistes voll, weissagte und sprach: Gelobet sei der Herr, der Gott Israels, denn er hat besucht und erlöset sein Volk und hat uns aufgerichtet ein Horn des Heils in dem Hause seines Dieners David, wie er vor Zeiten geredet hat durch den Mund seiner heiligen Propheten, dass er uns errettete von unseren Feinden und von der Hand aller, die uns hassen. Und Barmherzigkeit erzeigte unseren Vätern und gedächte an seinen heiligen Bund und an den Eid, den er geschworen hat unserem Vater Abraham, uns zu geben, dass wir, erlöst aus der Hand unserer Feinde, ihm dieneten ohne Furcht unser Leben lang, in Heiligkeit und Gerechtigkeit, die ihm gefällig ist. Und du, Kindlein, wirst ein Prophet des Höchsten heißen. Du wirst vor dem Herrn hergehen, dass du seinen Weg bereitest und Erkenntnis des Heils gebest seinem Volk, in Vergebung ihrer Sünden. Durch die herzliche Barmherzigkeit unseres Gottes, durch welche uns besucht hat der Aufgang aus der Höhe, auf dass er erscheine denen, die da sitzen in Finsternis und Schatten des Todes, und richte unsere Füße auf den Weg des Friedens. Und das Kindlein wuchs und ward stark im Geist. Und er war in der Wüste, bis dass er sollte hervortreten vor das Volk Israel.
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Es begab sich aber, da sich das Volk zu ihm drängte, zu hören das Wort Gottes, dass er stand am See Genezareth und sah zwei Schiffe am See liegen. Die Fischer aber waren ausgestiegen und wuschen ihre Netze. Da trat er in der Schiffe eines, welches Simons war, und bat ihn, dass er es ein wenig vom Lande führte. Und er setzte sich und lehrte das Volk aus dem Schiff. Und als er hatte aufgehört zu reden, sprach er zu Simon: Fahre auf die Höhe und werfet eure Netze aus, dass ihr einen Zug tut. Und Simon antwortete und sprach zu ihm: Meister, wir haben die ganze Nacht gearbeitet und nichts gefangen, aber auf dein Wort will ich das Netz auswerfen. Und da sie das taten, fingen sie eine große Menge Fische, und ihre Netze begannen zu reißen. Und sie winkten ihren Gesellen, die im anderen Schiff waren, dass sie kämen und hülfen ihnen ziehen. Und sie kamen und füllten beide Schiffe voll, also dass sie sanken. Da das Simon Petrus sah, fiel er Jesus zu Füßen und sprach: Herr, gehe von mir hinaus, ich bin ein sündiger Mensch. Denn es war ihnen ein Schrecken angekommen und alle, die mit ihm waren, über diesen Fischzug, den sie miteinander getan hatten. Desgleichen auch Jakobus und Johannes, die Söhne des Zebedäus, Simons Gesellen. Und Jesus sprach zu Simon: Fürchte dich nicht, denn von nun an wirst du Menschen fangen. Und sie führten die Schiffe zu Lande und verließen alles und folgten ihm nach. Und es begab sich, als er in einer der Städte war, siehe, da war ein Mann voller Aussatz. Da der Jesus sah, fiel er auf sein Angesicht und bat ihn und sprach: Herr, willst du, so kannst du mich reinigen. Und er streckte die Hand aus und rührte ihn an und sprach: Ich will's tun, sei gereinigt. Und alsbald ging der Aussatz von ihm. Und er gebot ihm, dass es niemand sagen sollte. Gehe aber hin und zeige dich dem Priester und opfere für deine Reinigung, wie Mose geboten hat, ihnen zum Zeugnis. Aber die Kunde von ihm breitete sich immer weiter aus, und es kam viel Volks zusammen, dass sie hörten und durch ihn gesund würden von ihren Krankheiten. Er aber entwich in die Wüste und betete. Und es begab sich auf einen Tag, dass er lehrte, und es saßen da die Pharisäer und Schriftgelehrten, die gekommen waren aus allen Orten in Galiläa und Judäa und von Jerusalem. Und die Kraft des Herrn wirkte, dass er die Kranken heilte. Und siehe, etliche Männer brachten einen Mensch auf einem Bett, der war gichtbrüchig, und sie suchten, dass sie ihn hineinbrächten und vor ihn legten. Und da sie vor dem Volk nicht fanden, wie sie ihn hineinbrächten, stiegen sie auf das Dach und ließen ihn durch die Ziegel hernieder mit dem Bett mitten unter sie vor Jesus. Und da er ihren Glauben sah, sprach er zu ihm: Mensch, deine Sünden sind dir vergeben. Und die Schriftgelehrten und Pharisäer fingen an, bei sich zu sprechen: Wer ist der, dass er Gotteslästerungen redet? Wer kann Sünden vergeben, denn allein Gott? Da aber Jesus ihre Gedanken merkte, antwortete er und sprach zu ihnen: Was denkt ihr in euren Herzen? Was ist leichter, zu sagen: Dir sind deine Sünden vergeben, oder zu sagen: Stehe auf und wandle? Auf dass ihr aber wisset, dass des Menschensohn Vollmacht hat, auf Erden Sünden zu vergeben, sprach er zu dem Gichtbrüchigen: Ich sage dir, stehe auf, hebe dein Bett auf und gehe heim. Und alsbald stand er auf vor ihren Augen und hob das Bett auf, darauf er gelegen hatte, und ging heim und pries Gott. Und sie entsetzten sich alle und priesen Gott und wurden voll Furcht und sprachen: Wir haben heute seltsame Dinge gesehen. Und danach ging er hinaus und sah einen Zöllner mit Namen Levi am Zoll sitzen und sprach zu ihm: Folge mir nach. Und er verließ alles, stand auf und folgte ihm nach. Und Levi richtete ihm ein großes Mahl zu in seinem Hause, und viele Zöllner und andere saßen mit ihm zu Tisch. Und die Pharisäer und ihre Schriftgelehrten murrten und sprachen zu seinen Jüngern: Warum esset und trinket ihr mit den Zöllnern und Sündern? Jesus antwortete und sprach zu ihnen: Die Gesunden bedürfen des Arztes nicht, sondern die Kranken. Ich bin gekommen, zu rufen die Sünder zur Buße und nicht die Gerechten. Sie aber sprachen zu ihm: Des Johannes Jünger fasten oft und verrichten ihre Gebete, desgleichen der Pharisäer Jünger, aber deine Jünger essen und trinken. Jesus aber sprach zu ihnen: Ihr könnt die Hochzeitsleute nicht fasten lassen, solange der Bräutigam bei ihnen ist.
Es wird aber die Zeit kommen, dass der Bräutigam von ihnen genommen wird. Dann werden sie fasten in jenen Tagen. Und er sagte zu ihnen ein Gleichnis. Niemand reißt einen Lappen von einem neuen Kleid und flickt ihn auf ein altes Kleid, sonst zerreißt er das neue und der Lappen vom neuen passt nicht auf das alte. Und niemand füllt jungen Wein in alte Schläuche, sonst zerreißt der junge Wein die Schläuche und wird verschüttet, und die Schläuche kommen um. Sondern den jungen Wein soll man in neue Schläuche füllen. Und niemand, der vom Alten trinkt, will neuen. Kapitel denn 6. Er spricht, der Alte ist milder. Und es begab sich an einem Sabbat, dass er durch ein Kornfeld ging. Und seine Jünger rauften Ähren aus und trieben sie mit den Händen und aßen. Etliche aber der Pharisäer sprachen, warum tut ihr, was am Sabbat nicht erlaubt ist? Und Jesus antwortete und sprach zu ihnen, habt ihr nicht das gelesen, was David tat, da ihn hungerte und die mit ihm waren? Wie er in das Haus Gottes ging und nahm die Schaubrote und aß und gab auch denen, die mit ihm waren, die doch niemand essen durfte, als die Priester allein? Und er sprach zu ihnen, des Menschensohn ist ein Herr auch über den Sabbat. Es geschah aber an einem anderen Sabbat, dass er ging in die Synagoge und lehrte, und da war ein Mensch, dessen rechte Hand war verdorrt. Aber die Schriftgelehrten und Pharisäer lauerten darauf, ob er auch heilen würde am Sabbat, auf dass sie eine Sache wider ihn fänden. Er aber merkte ihre Gedanken und sprach zu dem Mann mit der verdorrten Hand, stehe auf und tritt hervor. Und er stand auf und trat dahin. Da sprach Jesus zu ihnen, ich frage euch, ist es recht, am Sabbat Gutes zu tun oder Böses, Leben zu erhalten oder zu verderben? Und er sah sie alle umher an und sprach zu dem Menschen, strecke deine Hand aus. Und er tat's, da ward ihm seine Hand wieder zurechtgebracht. Sie aber wurden ganz unsinnig und beredeten sich miteinander, was sie Jesus tun wollten. Es begab sich aber zu der Zeit, dass er auf einen Berg ging zu beten, und er blieb über Nacht im Gebet zu Gott. Und da es Tag ward, rief er seine Jünger und erwählte aus ihnen 12, welche er auch Apostel nannte, Simon, welchen er auch Petrus nannte, und Andreas, seinen Bruder, Jakobus und Johannes, Philippus und Bartholomäus, Matthäus und Thomas, Jakobus des Alphaeus Sohn und Simon, genannt Zelotes, Judas des Jakobus Sohn und Judas Ischariot, welcher ihn hernach verriet. Und er ging herab mit ihnen und trat auf ein ebenes Feld. Und es war um ihn der Haufe seiner Jünger und eine große Menge des Volkes aus dem ganzen jüdischen Lande und Jerusalem und aus dem Küstenlande von Tyros und Sidon, die da gekommen waren, ihn zu hören, und dass sie geheilt würden von ihren Krankheiten, und die von unsauberen Geistern umgetrieben wurden, die wurden gesund. Und alles Volk begehrte, ihn anzurühren, denn es ging Kraft von ihm aus und heilte alle. Und er hob seine Augen auf über seine Jünger und sprach, selig seid ihr Armen, denn das Reich Gottes ist euer. Selig seid ihr, die ihr hier hungert, denn ihr sollt satt werden. Selig seid ihr, die ihr hier weinet, denn ihr werdet lachen. Selig seid ihr, so euch die Menschen hassen und euch ausstoßen und schelten euch und verwerfen euren Namen als einen Bösen um des Menschensohnes willen. Freuet euch an jenem Tage und frohlocket, denn siehe, euer Lohn ist groß im Himmel. Desgleichen taten ihre Väter den Propheten auch. Aber dagegen, weh euch Reichen, denn ihr habt euren Trost dahin. Weh euch, die ihr hier satt seid, denn euch wird hungern. Weh euch, die ihr hier lacht, denn ihr werdet weinen und heulen. Weh euch, wenn euch jedermann wohlredet, desgleichen taten ihre Väter den falschen Propheten auch. Aber ich sage euch, die ihr zuhört, liebet eure Feinde, tut wohl denen, die euch hassen, segnet, die euch fluchen, bittet für die, so euch beleidigen. Und wer dich schlägt auf eine Backe, dem bietet die andere auch da. Und wer dir den Mantel nimmt, dem wehre auch den Rock nicht. Wer dich bittet, dem gib. Und wer dir das Deine nimmt, von dem fordere es nicht wieder. Und wie ihr wollt, dass euch die Leute tun sollen, also tut ihnen auch. Und wenn ihr liebet, die euch lieben, was für Dank habt ihr davon? Denn auch die Sünder lieben ihre Freunde. Und wenn ihr euren Wohltätern wohl tut, was für Dank habt ihr davon? Denn die Sünder tun dasselbe auch.
Und wenn ihr denen leihet, von denen ihr hofft zu nehmen, was für Dank habt ihr davon? Denn die Sünder leihen den Sündern auch, auf dass sie Gleiches wiedernehmen. Vielmehr liebet eure Feinde. Tut wohl und leihet, wo ihr nichts dafür hofft. So wird euer Lohn groß sein, und ihr werdet Kinder des Allerhöchsten sein, denn er ist gütig über die Undankbaren und Bösen. Seid barmherzig, wie auch euer Vater barmherzig ist. Und richtet nicht, so werdet ihr auch nicht gerichtet. Verdammt nicht, so werdet ihr nicht verdammt. Vergebet, so wird euch vergeben. Gebet, so wird euch gegeben. Ein voll gedrückt, gerüttelt und überfließend Maß wird man in euren Schoß geben, denn eben mit dem Maß, mit dem ihr messet, wird man euch wieder messen. Er sagte ihnen aber auch ein Gleichnis: Kann auch ein Blinder einem Blinden den Weg weisen? Werden sie nicht alle beide in die Grube fallen? Der Jünger ist nicht über seinen Meister, wenn der Jünger vollkommen ist, so ist er wie sein Meister. Was siehst du aber den Splitter in deines Bruders Auge und des Balkens in deinem Auge, wirst du nicht gewahr? Wie kannst du sagen zu deinem Bruder: Halt still, Bruder, ich will den Splitter aus deinem Auge ziehen, und du siehst selbst nicht den Balken in deinem Auge? Du Heuchler, ziehe zuvor den Balken aus deinem Auge und siehe dann zu, dass du den Splitter aus deines Bruders Auge ziehst. Denn es ist kein guter Baum, der faule Frucht trage, und kein fauler Baum, der gute Frucht trage. Ein jeglicher Baum wird an seiner eigenen Frucht erkannt. Denn man liest nicht Feigen von den Dornen, auch liest man nicht Trauben von den Hecken. Ein guter Mensch bringt Gutes hervor aus dem guten Schatz seines Herzens. Und ein böser Mensch bringt Böses hervor aus dem bösen Schatz seines Herzens. Denn wes das Herz voll ist, des geht der Mund über. Was heißt ihr mich aber Herr, Herr, und tut nicht, was ich euch sage? Wer zu mir kommt und hört meine Rede und tut sie, den will ich euch zeigen, wem er gleich ist. Er ist gleich einem Menschen, der ein Haus baute und grub tief und legte den Grund auf den Fels. Da aber eine Wasserflut kam, da riss der Strom an dem Hause und konnte es nicht bewegen, denn es war wohl gebaut. Wer aber hört und nicht tut, der ist gleich einem Menschen, der ein Haus baute auf die Erde ohne Grund. Und der Strom riss an ihm, und es fiel alsbald ein, und das Haus tat einen großen Sturz. Nachdem aber Jesus vor dem Volk ausgeredet hatte, ging er nach Kapernaum. Und eines Hauptmanns Knecht, den er wert hielt, lag todkrank. Da er aber von Jesus hörte, sandte er die Ältesten der Juden zu ihm und bat ihn, dass er käme und seinen Knecht gesund machte. Da sie aber zu Jesus kamen, baten sie ihn mit Fleiß und sprachen: Er ist es wert, dass du ihm das erzeigest, denn er hat unser Volk lieb, und die Synagoge hat er uns erbaut. Jesus aber ging mit ihnen hin. Als er aber nicht mehr ferne von dem Haus war, sandte der Hauptmann Freunde zu ihm und ließ ihm sagen: Ach Herr, bemühe dich nicht, ich bin nicht wert, dass du unter mein Dach gehst. Darum habe ich auch mich selbst nicht würdig geachtet, dass ich zu dir käme, sondern sprich ein Wort, so wird mein Knecht gesund. Denn auch ich bin ein Mensch der Obrigkeit untertan und habe Kriegsknechte unter mir. Und spreche ich zu einem, gehe hin, so geht er, und zum anderen, komm her, so kommt er, und zu meinem Knecht, tu das, so tut er's. Da aber Jesus das hörte, verwunderte er sich über ihn und wandte sich um und sprach zu dem Volk, das ihm nachfolgte: Ich sage euch, solchen Glauben habe ich in ganz Israel nicht gefunden. Und da die Boten wiederum nach Hause kamen, fanden sie den Knecht gesund. Und es begab sich danach, dass er in eine Stadt mit Namen Nain ging, und seine Jünger gingen mit ihm und viel Volks. Als er aber nahe an das Stadttor kam, siehe, da trug man einen Toten heraus, der einzige Sohn war seiner Mutter, und sie war eine Witwe. Und viel Volks aus der Stadt ging mit ihr. Und da sie der Herr sah, jammerte ihn derselben, und er sprach zu ihr: Weine nicht. Und trat hinzu und rührte den Sarg an, und die Träger standen. Und er sprach: Jüngling, ich sage dir, stehe auf. Und der Tote richtete sich auf und fing an zu reden, und er gab ihn seiner Mutter. Und es kam sie alle eine Furcht an, und sie priesen Gott und sprachen: Es ist ein großer Prophet unter uns aufgestanden, und Gott hat sein Volk heimgesucht. Und diese Rede über ihn erscholl in das ganze jüdische Land und in alle umliegenden Länder.
Und es verkündigten dem Johannes seine Jünger das alles. Und Johannes rief zu sich seiner Jünger zwei und sandte sie zum Herrn und ließ ihm sagen, bist du, der da kommen soll, oder sollen wir eines anderen warten? Da aber diese Männer zu ihm kamen, sprachen sie, Johannes der Täufer hat uns zu dir gesandt und lässt dir sagen, bist du, der da kommen soll, oder sollen wir eines anderen warten? Zu derselben Stunde aber machte er viele gesund von Krankheiten und Plagen und bösen Geistern und vielen Blinden schenkte er das Gesicht. Und Jesus antwortete und sprach zu ihnen, geht hin und verkündiget Johannes, was ihr gesehen und gehört habt. Blinde sehen, Lahme gehen, Aussätzige werden rein, Taube hören, Tote stehen auf, Armen wird das Evangelium gepredigt. Und selig ist, der nicht Ärgernis nimmt an mir. Da aber die Boten des Johannes hingingen, fing Jesus an zu reden zu dem Volk von Johannes. Was seid ihr hinausgegangen in die Wüste zu sehen? Wolltet ihr ein Rohr sehen, das vom Winde bewegt wird? Oder was seid ihr hinausgegangen zu sehen? Wolltet ihr einen Menschen sehen in weichen Kleidern? Seht, die herrliche Kleider tragen und üppig leben, die sind an den königlichen Höfen. Oder was seid ihr hinausgegangen zu sehen? Wolltet ihr einen Propheten sehen? Ja, ich sage euch, er ist mehr als ein Prophet. Er ist's, von dem geschrieben steht, siehe, ich sende meinen Boten vor dir her, der da bereiten soll deinen Weg vor dir. Ich sage euch, dass unter denen, die vom Weibe geboren sind, kein größerer ist als Johannes. Der aber der Kleinste ist im Reich Gottes, der ist größer als er. Und alles Volk, das ihn hörte, und die Zöllner gaben Gott Recht und ließen sich taufen mit der Taufe des Johannes. Aber die Pharisäer und Schriftgelehrten verachteten, was Gott ihnen zugedacht hatte, und ließen sich nicht von ihm taufen. Wem soll ich die Menschen dieses Geschlechts vergleichen, und wem sind sie gleich? Sie sind gleich den Kindern, die auf dem Markte sitzen und rufen einander zu und sprechen, wir haben euch aufgespielt und ihr habt nicht getanzt, wir haben euch vorgeklagt und ihr habt nicht geweint. Denn Johannes der Täufer ist gekommen und aß nicht Brot und trank keinen Wein, so sagt ihr, er ist besessen. Des Menschen Sohn ist gekommen, isst und trinkt, so sagt ihr, siehe, der Mensch ist ein Fresser und Weinsäufer, der Zöllner und Sünder Freund. Und doch ist die Weisheit gerechtfertigt worden von allen ihren Kindern. Es bat ihn aber der Pharisäer einer, dass er mit ihm äße. Und er ging hinein in des Pharisäers Haus und setzte sich zu Tisch. Und siehe, eine Frau war in der Stadt, die war eine Sünderin. Da die vernahm, dass er zu Tische saß in des Pharisäers Hause, brachte sie ein Glas mit Salbe und trat hinten zu seinen Füßen und weinte und fing an, seine Füße zu netzen mit Tränen und mit den Haaren ihres Hauptes zu trocknen und küsste seine Füße und salbte sie mit Salbe. Da aber das der Pharisäer sah, der ihn geladen hatte, sprach er bei sich selbst und sagte, wenn dieser ein Prophet wäre, so wüsste er, wer und welche eine Frau das ist, die ihn anrührt, denn sie ist eine Sünderin. Jesus antwortete und sprach zu ihm, Simon, ich habe dir etwas zu sagen. Er aber sprach, Meister, sage an. Es hatte ein Gläubiger zwei Schuldner. Einer war schuldig 500 Silbergroschen, der andere 50. Da sie aber nicht hatten zu bezahlen, schenkte er es beiden. Sage an, welcher unter denen wird ihn am meisten lieben? Simon antwortete und sprach, ich achte, dem er am meisten geschenkt hat. Er aber sprach zu ihm, du hast recht geurteilt. Und er wandte sich zu der Frau und sprach zu Simon, siehst du dies Weib? Ich bin gekommen in dein Haus, du hast mir nicht Wasser gegeben für meine Füße, diese aber hat meine Füße mit Tränen genetzt und mit den Haaren ihres Hauptes getrocknet. Du hast mir keinen Kuss gegeben, diese aber, nachdem ich hereingekommen bin, hat nicht abgelassen, meine Füße zu küssen. Du hast mein Haupt nicht mit Öl gesalbt, sie aber hat meine Füße mit Salbe gesalbt. Derhalben sage ich dir, ihr sind viele Sünden vergeben, darum hat sie mir viel Liebe erzeigt. Wem aber wenig vergeben wird, der liebt wenig. Und er sprach zu ihr, dies sind deine Sünden vergeben. Da fingen an, die mit zu Tische saßen und sprachen bei sich selbst, wer ist dieser, der auch die Sünden vergibt? Er aber sprach zu der Frau, dein Glaube hat dir geholfen, gehe hin in Frieden.

Und es wird gepredigt werden, das Evangelium vom Reich in der ganzen Welt zu einem Zeugnis über alle Völker, und dann wird das Ende kommen.

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1: Mama, was hast du mir für Sachen gekauft?
2: Mama, wie lange werden die Nudeln gekocht?
3: Mama, ich brauch mal wieder ein paar Euros.

Herzlich willkommen. Ich freue mich, dass Sie den folgenden Beitrag sehen möchten. 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Vielen Dank und jetzt wünsche ich Ihnen Gottes reichsten Segen beim Anschauen des Beitrages. Danke.

0: Aber gedacht, ich wäre am Mittwoch dran, aber das ist egal. Das kann ich heute genauso sagen.
1: Wollt ihr ein paar Fragen stellen?
0: Ja.
1: Gut. Oder wer du eigentlich bist? Du kommst aus Weikersheim.
0: Ja.
1: Wir haben uns kennengelernt in der Gemeinde, schon viele Jahre her.
0: Ja.
1: Und ich darf sagen, die Ruth ist nicht ein gestandener Mann. Wir sehen, es ist eine Frau. Sie ist eine gestandene Frau, würde ich sagen.
0: Danke.
1: Wer Ruth kennt und erlebt, die ist wie ein Wirbelwind. Darf ich auch sagen, wie alt du bist, Ruth?
0: Ja, das ist so.
1: Ruth ist 71. Die hat 2 Kinder, die hat 5 Enkelkinder. Und die ist so ausgelastet. Und dann ihre Lieblingsarbeit ist eigentlich Seniorenarbeit. Ist das richtig?
0: Ja, das ist
1: richtig. Da ist sie ganz bei der Sache.
0: Ja.
1: Da ist sie ganz fit. Ja, Ruth, willst du uns erzählen, was du einmal oder wie dir ein Wohlsein ergangen ist oder wie du das erlebt hast, ein Wohlsein in deinem Leben?
0: Das erste ist schon fast 30 Jahre her. Wir sind da vorher eigentlich in die Kirche gegangen und unsere Kinder sind mit der Tante sind in die Gemeinde gegangen. Hm. Und ich wollte da nicht unbedingt in die Gemeinde. Ich habe gesagt, Mama, du musst mitgehen. Und das ist so schön, geh mal mit. Und dann bin ich sonntags mit in die Gemeinde und habe mir das auch so gefallen und bin auch dabei geblieben. Jetzt hat unser Vater war noch ein Knackpunkt, der hat gesagt, nichts, da bringt er mich nicht mit. Und dann hat es aber nicht lange gedauert. Die Kinder haben sich dann auf Weihnachten nichts anderes gewünscht. Die haben gesagt, wir wünschen uns vom Vater, dass er auf Weihnachten mit in die Gemeinde geht. Sonst gar nichts. Und es war noch so, und dann ist er mitgegangen. Und dann hat es nicht lange gedauert, dann haben wir uns bekehrt und haben uns taufen lassen. Und sogar meine Mutter ist mit 80 Jahren, hat sie sich noch groß taufen lassen. Und Tante war noch dabei. Also im hohen Alter ist meine Mutter auch noch. Die war auch so dabei und hat sich das so. Und dann bin ich krank geworden, habe ich Darmprobleme gehabt. Ich sollte operiert werden und wir haben dann eine Evangelisation gehabt. Der Prediger kam aus der Schweiz und irgendwie ist mir der Mann überhaupt nicht gleich. Das war überhaupt nicht mein Fall. Der war so arrogant und so. Dann habe ich gedacht, naja, trotzdem lässt mich der beten. Und dann bin ich hinaus und ich bin heimgekommen und musste nicht mehr operiert werden. Ich habe der Arzt gesagt, da ist ein Wunder geschehen. Sie brauchen nicht zur Operation. Und da ging es so, ihr könnt euch nicht vorstellen, was ich alles während der Zeit jetzt alles erleben durfte. Jeden Tag ist was anderes. Ich bete viel und ich nehme das mir zu Herzen, auch wenn andere Not haben. Das ist jeden Tag durch fast die Gemeinde durchbetet, durch für jeden, durch Ältere, auch für meine Geschwister, da bin ich schon dabei. Aber was man da erleben darf, also ich kann es nur jedem sagen, das ist wunderbar, was man mit Gott erleben darf. Und so ist dann habe ich eine große Operation gehabt, aber immer wieder bin ich gut davon gekommen. Und jetzt neulich, dann habe ich so eine Allergie, das ist mit

0: Mit 70 fange ich noch an, Allergie zu kriegen. Also sowas. Und dann, ja.
1: Die nimmt keine Rücksicht aufs Alter, die Allergie.
0: Das war so schlimm, als ich war abends fix und fertig, nur seit der ganzen Tag. Frühstück ist angehauen, der ganze Tag. Und der Matthias hat gesagt, wir brauchen uns nicht, wenn wir im Richtigen stehen, und dann brauchen wir uns nicht so. Na, er hat die Krankheit gerecht. Und das ist jetzt, erst ist noch gar nicht lange her, ist es weg. Ich hab eine Gaudi gehabt und es war weg. Also der Herr tut da halt noch Wunder. Ja. Ob mit der Füße, mit allem. Also ich darf jeden Tag was anderes im Herrn erleben. Und wenn man noch fünf Enkelkinder hat, da gibt es auch immer was zu beten. Da ist auch immer was los. Und das ist einfach also wunderbar. Ich kann es jedem nur sagen, mach den Schritt, mach den Weg, wenn das noch nicht gemacht hat. Also ich kann ihm nur danken.
1: Dankeschön, Ruth. Dankeschön. So, dann machen wir Fortsetzung mit unserem Lobpreis. Thema, wenn du wüsstest, wie glücklich du sein sollst. Er ist seit September bei uns in Weigersheim, kommt aus Rendsburg, ist verheiratet und hat 3 Kinder. Und er hat schon geäußert, dass er sich wohlfühlt bei uns.
2: Oh ja.
1: Oh ja, sagt er.
3: Oh ja, bitteschön.
4: Einen wunderschönen guten Abend. Wenn du wüsstest, wie glücklich du sein sollst, was für ein tolles Thema. Ein kleiner Junge hatte Geburtstag und sein Papa dachte, er lässt sich was Gutes einfallen, nahm den Jungen mit auf einen Bauernhof und da gab es gerade 6 neue Welpen. Und einer schöner als der andere. Und der Junge hatte ein echtes Problem, welchen davon nehme ich denn? Und plötzlich schaute er auf einen der Hunde und der wackelte so begeistert mit dem Schwanz. Er schaut den Papa an und sagt, Papa, den nehmen wir. Papa schaut ihn an und sagt, wieso willst du den denn? Papa, wir nehmen den mit dem glücklichen Ende. Ehrlicherweise ist das eine Sehnsucht, die wir haben, oder? Wir wünschten uns, dass wir ein Leben hätten mit einem glücklichen Ende. Aber Freunde, ein Leben nur mit einem glücklichen Ende ist ja auch nicht wirklich das, was man will, oder? Also es wäre auch gar nicht so schlecht, wenn es einen glücklichen Anfang hätte. Und wenn es in der Zwischenzeit dann auch noch glücklich ist, dann hätten wir doch eine echte Chance. Das finde ich manchmal etwas verwerflich an sogenannten Hochzeiten, die dann mit der sogenannten Hochzeit anfangen. Ich habe immer gedacht, was für ein brutal schlechter Name. Wenn das schon die Hochzeit war, dann kannst du nur noch abbauen. Das wäre ja furchtbar. So, wenn wir schon Glück haben wollen, dann doch bitte durchgehend. Und nicht, wie das in der deutschen Geschichte, wir als Deutschen sind da ja so schrecklich realistisch. Haben Sie mal dieses Märchen gelesen, Hans im Glück? Das ist ja bitterster deutscher Sarkasmus, wenn man dieses Märchen bis zum Ende durchhält. Der gewinnt, und was macht er dann? Dann tauscht er permanent. Und wer das bis zum Ende durchhält, das Märchen, was hat er am Ende? Genauso viel, wie er vorher hatte, genau, nichts. Super, und dann ist das Hans im Glück. Ja, danke schön, dann brauchen wir Pech gar nicht erst haben. Also wenn das schon die Form von Glück war, Leute, dann lass uns das andere ganz schnell beiseite legen. Wie würdest du denn für dich Glück definieren? Denk mal drüber nach. Für manche Leute ist Glück, auf dem Jahrmarkt den super Teddybären abzuschießen. Dann hatten sie Glück. Oder eine glückliche Ehe nach einem französischen Sprichwort, da muss er taub sein und sie blind. Weiß ich nicht, ob das nun wirklich Glück in seiner besten Form ist. Bei uns im Hort in Bremen, da hatten die Jungs immer Glück, wenn sie beim Klauen nicht erwischt wurden. Das kann ja auch eine Variante von Glück sein. Theodor Fontane, einer unserer großen deutschen Dichter, hat gesagt, was ist Glück? Eine Grießsuppe, eine Schlafstelle, gute Freunde, keine Zahnschmerzen. Das ist doch schon mal was. Naja. Also ich muss ehrlich gestehen, ich war mit all diesen Definitionen von Glück nicht wirklich besonders zufrieden. Manche Leute hängen sich Glücksbringer um den Hals und hoffen dann, das Glück anzuziehen. Man klopft auf Holz in der Hoffnung, keinen Splitter zu kriegen dabei. Also das ist der Glück. Aber ganz ehrlich, also alles das sind nicht wirklich Definitionen, die uns richtig gut tun, oder? Eine Geschichte in Reader's Digest hat mich bewegt.

Glück reden, dass die da glücklicherweise das Ding umgebaut haben. Oder eine zweite Geschichte stand da auch, fand ich auch nicht so schlecht. Ein Tankstellenbesitzer in der Normandie brauchte unbedingt für seinen Betrieb mehr Wasser, also hat er so einen Wünschelroutengänger ausfindig gemacht und er hat tatsächlich dann auch Wasser gefunden. Welch ein Glück. Für ihn jedenfalls. Für die 28 Haushalte am Rand der Ortschaft nicht so sehr, weil der hatte genau die Hauptrohre getroffen. Was für den einen Glück, kann für den anderen völlig anders aussehen. So, was wäre denn Ihre Definition von Glück? Ich fand einen Gedanken sehr spannend. Da hat jemand gesagt, Glück ist am Ende unsere Interpretation der Lebensereignisse, die uns treffen. Glück heißt auf Deutsch, ist eine Herzenshaltung. Wie reagieren wir denn auf Dinge? Was einige für sich als den Lebensschicksalsschlag schlechthin definieren würden, nehmen andere als Riesensprungbrett, um in ihrem Leben einen echten Schub nach vorne zu machen. Am Ende scheint es ganz offensichtlich eine Frage der inneren Haltung zu sein, oder? Wahrscheinlich kennen Sie die alte chinesische Parabel mit dem Bauern, der einen Sohn und ein Pferd hat und das Pferd bricht aus und die Nachbarn kommen und sagen, oh, hast du Pech gehabt. Und der Bauer war clever und sagt, nee, lass uns mal warten. Und am nächsten Tag kam das Pferd mit 10 Wildpferden zurück. Und die Leute sagten, wow, du bist ein Mann mit Glück. Und der Bauer war lang genug im Geschäft und sagte, lass uns mal warten. Der Sohn versuchte am nächsten Tag die wilden Pferde einzureiten, wurde abgeworfen und brach sich das Bein. Und die Bevölkerung kam wieder und sagte, Mensch, Bauer, du hast wirklich Pech. Und er antwortete wieder und sagte, Leute, ganz locker. Am darauffolgenden Tag kamen die Soldaten des Königs, es sollte Krieg geführt werden und man suchte die wehrtüchtigen jungen Männer. Aber man konnte den Bauerns Sohn nicht mitnehmen, weil der hatte ja ein gebrochenes Bein. Und der Bauer sagte, seht ihr, was Glück ist oder nicht, lässt sich oft nur im Nachhinein tatsächlich definieren. Das fand ich ziemlich weise. Was würdest du denn sagen, ist dein Glück? Was macht Menschen denn am Ende wirklich glücklich? Also der Sechser im Lotto, da sagen uns alle Zeitungsberichte über solche Leute, hat noch nie irgendwen glücklich gemacht. Sondern im Gegenteil, wir scheinen programmiert zu sein, wenn wir materielle Dinge als unser Glück empfinden, ständig von einer Gier besessen zu sein, immer noch mehr haben zu müssen, um dann tatsächlich dieses undefinierbare Gefühl von Glücklichsein ständig haben zu müssen. Kennen Sie das? Wenn man mal eine bestimmte Dosis hatte, um dasselbe Glücksgefühl zu kriegen, muss man die Dosis permanent erhöhen. Das ist doch eine ganz eigenartige Geschichte. Also alle Leute, die mal ein bisschen Suchtproblematik hatten, die wissen, worüber ich rede. Und wenn man sich dann noch mit der Nachbarin unterhält, die den viel größeren Kühlschrank geschenkt gekriegt hat, ja, dann ist man völlig verraten und verkauft. Weil wenn die einen hat mit 500 Litern, dann braucht man einen mit 600. Und irgendwann baut man das Haus um, damit der Kühlschrank reinpasst. Also da steht eine Problematik ins Haus, die können wir so gar nicht abpacken, wo wir merken, das hat mit Glücklichsein am Ende nicht wirklich was zu tun. Sonst müssten die reichsten Leute und die wohlhabendsten Leute die glücklichsten auf Erden sein. Und ganz offensichtlich ist genau das Gegenteil der Fall. So, was macht Glück aus? Ich glaube zwei Dinge. Es gibt einen ungarischen Professor, einen Glücksforscher. Ich erspare mir, seinen Namen auszusprechen. Der hat gesagt, wir brauchen zwei Dinge, um als Menschen glücklich zu sein. Ich muss leistungsfähig sein und ich muss genussfähig sein. Wenn ich die zwei Dinge im Leben ausleben kann, dann bin ich glücklich. Denken Sie mal darüber nach. Ich muss wissen, wozu ich hier bin und was ich damit erreichen kann. Und wenn ich was erreichen kann, dann möchte ich das Erreichte am Ende genießen und das macht mich glücklich. Denken Sie mal darüber nach. In Ihrem eigenen Leben? Wer unter uns ist der Hobbybauer? Wenn Sie so Ihren Garten bebaut haben, Sie haben das hingekriegt, hat eine Menge

Arbeit gekostet. Aber so im Herbst beginnen sie dann zu ernten, was sie da alles gepflanzt und gesät und das Unkraut verjagt und die Schnecken gemordet und so. Und man hat am Ende den Krieg gewonnen. Und da ist tatsächlich was bei rausgekommen. Und man genießt die Frucht seiner Hände Werk. Ist das beglückend, ja oder nein? Natürlich. So, der Mann hat recht. Zum Glücklichsein brauchen wir einen Job, brauchen wir eine Arbeit, die uns befriedigt. Und wir müssen sehen, dass da was bei rauskommt und den Ertrag dessen, was rauskommt, den müssen wir genießen dürfen, dann geht es uns gut. Denken Sie drüber nach. Und ich merkte, der Mann ist clever. Das steckt ganz offensichtlich bei uns drinnen. Das ist der Grund, warum Sportler wie blöd trainieren, um am Ende aus ihrer Arbeit, die sie gemacht haben, dann mit der dicken, fetten Medaille nach Hause zu gehen, wo sich jeder normalen Mensch an den Zirn langt und sagt, ja Mann, damit der sich da so ein bisschen Metall ins Haus nageln kann, hat er da sein Leben lang die Knochenschier auf Grundeis gebracht. Das kann doch nicht wirklich ernsthaft sein, oder? Aber die Befriedigung liegt darin, ich habe was geschafft und ich kann das, was ich geschafft habe, am Ende genießen. Ehrlicherweise setzt das in uns Glücksgefühle frei. Wie hat Gott das gemacht? Haben Sie mal in die Schöpfung reingeguckt? Er arbeitete. Gottes Hauptjob war, Gärtner zu sein. Der legte den Garten an. Das hat mich immer beruhigt. Da wusste ich, meine komischen Allüren sind nicht so schlecht. Gott hatte sie auch. Ja, im Gegensatz zu mir konnte er wirklich was mit dem Garten anfangen. Bei mir ist es immer wie Weihnachten, ich staune immer, was alles rauskommt. So, der holte da was raus. Und was machte Gott am Ende der Arbeit? Da heißt es, der schaute sich das an, beurteilte die Sache und sagte, war super. Ganz offensichtlich scheint das ein Mechanismus zu sein, den Gott in uns reingelegt hat. Er sagte zum Menschen, bebau die Erde und dann genieß, was daraus kommt. So diese zwei Fähigkeiten, um glücklich zu sein, die hat Gott uns gegeben. Leistungsfähigkeit und Genussfähigkeit. Und wenn sie zusammen mit Gott genutzt und gelebt werden, dann werden wir dabei glücklich. Das Problem, das einsetzte, war, dass wir dachten, wir können das auch ohne den Schöpfer. Und in dem Augenblick wurde Arbeit zur Sucht oder zum Problem. Genuss wurde ohne Gott zum Problem. Und da liegt die Tücke der Technik im Glücklichsein. Wir brauchen ganz offensichtlich den Anschluss an Gott, um dieses Leben wirklich genießen zu können. Machen wir es ohne Gott, scheint da eine zerstörerische Macht sich Bahn zu brechen, die das vorhergehend Gute dazu benutzt, um uns zu zerstören. Wie viele Leute sind schon vor lauter Genuss im wahrsten Sinne des Wortes dran erstickt? Wie viele Leute sind an dem Geschenk der Arbeit schier zusammengebrochen? Wie heißt das manchmal in Todesanzeigen, sein Leben war Arbeit und Mühe? Das ist ja für einen Ackergaul eine gute Beerdigungsanzeige. Aber für einen Menschen, Freunde, ist das entschieden zu wenig. Das kann nicht wirklich unser Lebenssinn sein. Und wir merken, da geht eine Sache total in die falsche Richtung. Warum? Wir haben unsere Gottesbeziehung verloren. Und da liegt das Drama, warum wir das Leben nicht wirklich genießen, sondern permanent unter einer Angst stehen, dass das Gute, das wir haben, wir immer irgendwie krampfhaft festhalten müssen. Es ist wie der berühmte Sand, der uns durch die Finger rinnt. Leute sagen zu mir, weißt du, wenn ich mich glücklich fühle, dann habe ich schon im Hinterkopf die Angst, mal gucken, wie lange der Zustand wohl andauert. Bis denn das, was scheinbar schön gewesen ist, mir wieder entrissen wird. Das ist der Grund, warum viele Leute nicht mehr eine wirkliche gute Ehe eingehen wollen, weil sie sagen, wer weiß, wer garantiert mir denn, dass das tatsächlich funktioniert. Wir haben Angst, glücklich zu sein, weil wir diese permanente Tendenz zur Beraubung erleben. Und wir erleben die Beraubung deshalb, weil wir ohne Gott tatsächlich ständig unter dieser Beraubungsattacke leben. Und wenn wir glücklich werden wollen, brauchen wir den Schutz Gottes zurück in unserem Leben.
Ernest Hemingway, ein Literatur-Nobelpreisträger, die letzte Eintragung in seinem Tagebuch lautete: Ich habe keine Kraft mehr zu arbeiten und keine Kraft mehr zu lieben. Das war der letzte Satz. Und dann sagt uns die Geschichte, nahm er eine seiner Schrotflinten und schoss sich damit durch den Kopf. Und ich dachte, genau das trifft den Kern. Als er merkte, der eigentliche Lebenssinn, den er braucht, wird ihm nicht mehr gegeben, da wusste er, dass er am Ende ist. Und so geht uns das auch. Und deshalb sind wir dann krampfhaft auf der Suche nach irgendwas, was diesen Riesenmangel in uns stillen kann. Und der Punkt ist, du kannst dich dann vollschütten mit Arbeit, noch und nöcher. Du kriegst diese innere Leere, das Vakuum nicht gefüllt, weil Gott ist die Dimension, die dir fehlt. Und das ist auch der Grund, warum du genussmäßig dich zuschütten kannst, bis es kracht und knallt. Und da ist völlig egal, ob du einen ganzen Pferdestall zu Hause hast oder 5 Computer im Keller stehen oder deine Weltreise, die du schon 3-mal machen konntest. Am Ende merkst du dieser innere Druck, da muss es doch noch mehr geben, der bleibt. Und es geht hier wie den berühmten italienischen Esel auf der Landstraße, der den schweren Karren zieht, weil man ihm an einer langen Holzstange ein Heubündel befestigt hat und das pendelt immer genau vor seiner Nase und vor seinem Maul. Aber genau mit dem Abstand, dass er es nie erreichen kann. Er riecht es, er schmeckt es innerlich und in dem Bestreben, das nächste Mal, wenn ich den nächsten Schritt gehe, dann habe ich es. Und wenn ich den nächsten, dann habe ich es. Merkt er nicht, wie er nur missbraucht wird, um die schwere Last weiterzuziehen. Und so ähnlich sind wir auch, obwohl ich niemanden zu nahe treten will. Die meisten von Ihnen haben nicht so lange Ohren. Aber der Punkt ist doch tatsächlich, wie oft lassen wir uns in unserem Leben tatsächlich missbrauchen mit diesem Versprechen, wenn du das hast, dann bist du endlich glücklich. Und die, die nicht verheiratet sind, glauben, dass sie glücklich sind, wenn sie verheiratet sind. Und die, die verheiratet sind, hoffen, dass sie glücklich wären, wenn sie nicht verheiratet wären. Also ein Wahnsinnsspiel. Und die, die sagen, also Mann, ja, wenn ich mehr Geld hätte, dann sage ich dir, dann wäre ich glücklich. Und die, die das viele Geld haben und mit dem Kopf schon im Safe schlafen müssen, die würden sich wünschen, sie könnten den Kram wieder loskriegen. Ist doch interessant, dass diese Charity-Veranstaltungen, wo die ganzen Wohlstandsbürger zusammenkommen, wie die da fröhlich ihr Geld loswerden wollen. Ist auch eine komische Art und Weise, oder? Erst raffst du ohne Besinnung und wenn du es dann hast, merkst du, damit kannst du auch nichts anfangen. Wissen Sie, warum nicht? Weil jedem von uns ein Gedanke ganz schnell klar wird. Haben Sie schon mal einen Leichenwagen mit Anhänger gesehen? Nee, ne? Wer von Ihnen hat schon mal einen gesehen? Wissen Sie, warum nicht? Man kann nichts mitnehmen. Das ist die simple Tatsache. Deswegen gibt es keinen Leichenwagen mit Anhänger. Und das wird irgendwem irgendwann klar. Freunde, wenn das alles war, dann war das echt wenig. Und deshalb merken wir, kommt irgendwann eine Riesensehnsucht in uns hoch. Und wir sagen uns, Mann, ich habe alles. Ich kann alles, wir leben in einem Wohlstandsdeutschland und wir haben mit die höchste Selbstmordrate, weil wir mitkriegen, dieser innere Druck, glücklich werden zu wollen, den können wir offensichtlich über die Schiene nicht stellen. Und die Antwort ist ganz einfach. Uns ist unsere Beziehung zu Gott verloren gegangen. Und auf dieser Schiene suchen wir. Und ich habe in der Bibel ein Beispiel gefunden, wie jemand zurückgefunden hat in die Partnerschaft mit Gott. Und wie er lernte, lebenssatt zu werden. Einer der schönsten Ausdrücke in der Bibel ist, dass Menschen alt werden durften und dann lebenssatt gestorben sind. Nicht lebensmüde. Eine Menge Leute sterben lebensmüde. Aber die starben lebenssatt. Und wenn du merkst heute Abend, dein Leben hat auch die falsche Richtung. Liebe Freunde, wenn das Pferd mal tot ist, dann hilft es nicht, wenn man den Sattel umdreht. Sondern dann muss man sich ein neues Pferd suchen. Wenn sie merken, dass ihr alter Lebensstil nicht wirklich das ergibt, was sie sich in ihrem Herzen immer wünschen, warum nicht umsatteln auf die Seite Gottes? Das wäre eine clevere Entscheidung. Und ich lade Sie ein,
falls Sie eine Bibel haben, ins Markus-Evangelium mit mir zu gehen. Markus-Evangelium ins 10. Kapitel, ab dem Vers 46. Da wird uns eine Geschichte, ein Fallbeispiel von Jesus offeriert. Und wir an diesem Fallbeispiel können wir entdecken, wie wir in die Beziehung zu Gott zurückkommen. Da ist ein Mann und mir gefiel der Name, der heißt hebräisch Bartimäus, das heißt der Sohn des Erfolgreichen. Auf Deutsch, du hast einen Papa, der war erfolgreich. Aber soll ich dir was sagen, das nützt dir für dein Leben wenig. Wie viele Leute können sich in ihrem Leben daran erinnern, oh, wir haben eine tolle Vergangenheit. Ich musste als Junge immer so lachen, wenn ich meiner Oma zuhörte. Und ich habe manchmal ein bisschen spöttisch darüber gelächelt. Am Ende habe ich gedacht, okay, das war das Einzige, was sie hatte. Sie erzählten immer von Ostpreußen und von den Ländereien, die sie hatten. Und der Onkel, der deutscher Botschafter war in Wien und der andere irgendwo in Frankreich. Und die alle einen tollen Titel hatten. Und was hatte man für eine tolle Vergangenheit? Soll ich Ihnen was sagen? Das nützte Oma nicht den Dreck unterm Fingernagel. Aber es war super, darin zu schwelgen, was man doch für eine tolle Geschichte hatte. Das nützt ihnen wenig. Soll ich Ihnen was sagen? Wenn wir alle vom lieben Gott stehen, dann können wir nicht unseren Opa von irgendwo her zitieren. Man wird auch nicht Christ, weil man fromm geboren wurde, genauso wenig wie sie Hamburger werden, nur weil sie bei McDonald's geboren wurden. Das ist einfach so. Oder stellen Sie sich vor, Sie wurden in Mercedes geboren, deswegen werden Sie doch kein Mercedes, oder? Genauso wenig wird man Christ, nur weil man in der Kirche geboren wurde. Dann nützt uns die Vergangenheit nichts, egal wie toll sie war. Und dieser Bursche merkte das. Das Lebensglück, das ich suche, kann ich mir nicht auf dem Rücken meiner Vorfahren austragen, sondern das, was ich brauche, muss ich für mein Leben entdecken. Und liebe Freunde, Gott und eine Gottesbeziehung kann man nicht erben, egal wie fromm man ist. Weil Gott, hat mal jemand gesagt, hat nur Kinder, aber keine Enkel. Das kann man nicht erben, sondern diese Beziehung zu Gott kann man nur persönlich eingehen. Dieser Mann hatte eine tolle Geschichte, eine edle Abstammung und religiös waren sie auch zu Hause. Das war man, wenn man Jude war, dann war man religiös, blieb dir gar nichts anderes übrig. Und vielleicht können Sie sich auch daran erinnern, dass man sie als Baby schon in die Kirche geschleift hat. Hat auch nicht wirklich was geholfen, oder? Da kann man den Katechismus rauf und runter. Man hat das alles durch. Taufe, konfirmiert, blombiert, diplomiert, was auch immer. Das hilft nicht wirklich. Sondern das, was wir brauchen, ist eine echte Beziehung zum lebendigen Gott. Und dieser Mann hatte ein drittes Handicap. Er war blind. Und das war sein eigentliches Problem. Der saß nämlich im Dreck und bettelte die Leute an, die vorbeikamen, dass sie ihm ein paar Almosen reinwarfen, damit er überhaupt ein bisschen überleben konnte. Und ich dachte, das ist ein Bild für dich und für mich, für uns, die wir auf der Suche nach Gott sind und am Ende merken, da gibt es eine innere Blindheit, wir entdecken Gott nicht. Wir können ihn ganz vage wahrnehmen, wenn wir uns die Schöpfung angucken, dann entdecken wir Intelligenz, dann entdecken wir ein System und wir können uns vorstellen, da könnte es einen Gott geben. Das sagt uns unsere Logik und unser Verstand. Aber das war es dann auch schon. Aber wie man an diesen Gott rankommt und ob dieser Gott tatsächlich in unser Leben persönlich eingreifen will und kann, keine Ahnung. So ähnlich geht uns das mit dem Leben. Wenn wir könnten, könnten wir mal Lady Di interviewen. Die erste Frau von Prinz Charles. Jetzt hat er ja die, die er immer eigentlich schon wollte oder irgendwie dazwischen schon hatte oder was auch immer. Man blickt da nicht so ganz durch bei den Royals. Hatte Lady Di eine gute Kinderstube? So war. War die religiös? Hundertprozentig. Sogar vom Bischof getraut. Das kann wahrscheinlich niemand von den hier Sitzenden sagen, oder? Hat ein Bischof sie getraut? Irgendein von ihnen? Machen Sie sich keine Illusionen, bei mir auch nicht. Hat auch nicht geschadet. Also die war bestimmt fromm. Hundertprozentig.
Seien Sie ehrlich, war die deswegen glücklich? Hat die das, was man Lebensqualität hat, erreicht im Leben? Also wenn sie die erreicht hätte, dann hätte die nicht so jämmerlich sterben müssen. Und da halfen auch die Candles in the Wind nichts. Die hatten alles. Fragen Sie mal Tina Onassis und die gesamte Sippe da, ob denen ihre sogenannte Super-Rieder-Familie was gebracht hat. Sie müssen mal gucken, da lohnt es sich manchmal, die sogenannte Regenbogenpresse zu lesen und zu gucken, wie diese Leute in ein Chaos abstürzen ohne Gleichen. Und man den Eindruck hat, je mehr Knete, desto größer der Fluch. Ganz offensichtlich scheint das nicht wirklich der Schlüssel zu sein zum Glücklichsein. Diese innere Blindheit steckt in uns drinne und wir würden uns wünschen, jemand käme und könnte uns sagen, wie wir sehen werden. Wie wir Gott entdecken können. Wie unser Leben aus diesem permanenten Kampf um die Existenz mal dahin kommt, wirklich zu entdecken, hey, das ist das Leben und dafür lohnt es sich. Und hier kommen endlich meine Glückshormone in Bewegung. Und ihm ging es so. Er war blind. Und deshalb war er darauf angewiesen, dass ihm die Leute die Almosen reingeworfen haben. Von welchen Almosen lebst du denn? Darf ich Sie das mal so persönlich fragen? Womit schütten Sie sich denn zu, damit das Leben nicht so sinnlos ist? Manche freuen sich und sagen, hurra, ich habe einen Ehemann. Super, und nach 2 Jahren wünschen sie sich, sie hätten ihn nicht. Manche freuen sich und sagen, oh, wäre doch super, wenn wir Kinder hätten. Dann haben sie Kinder und spätestens, wenn die in die Pubertät kommen. Freunde, ich weiß, worüber ich rede. Dann hast du plötzlich die größte Lebensherausforderung, vor der du dich je gestellt gesehen hast. Alle diese Dinge, merken wir, die halten uns für eine Weile hoch. Aber am Ende ist das nicht wirklich dein Lebenssinn. Stell dir mal vor, was passiert denn, wenn dein Ehepartner plötzlich nicht mehr da ist? Ist dann das Leben zu Ende? Für manche Leute ist das so mit ihrem Job gewesen, als plötzlich Arbeitslosigkeit kam, brach das ganze Lebenswerk zusammen. Freunde, dann hatten wir die falschen Lebensinhalte. Lassen Sie uns ehrlich sein. Womit füllst du dich tatsächlich? Oder erlebst du dich auch wie so ein Bettler, der sich permanent mit irgendwelchem Almosen füllt, das ihm die Leute reinwerfen? Wir füllen uns mit dem Schrott aus dem Fernsehen. Noch eine Soap-Serie und wir träumen ab. Und nachdem wir wieder aufgewacht sind, nach einer Dreiviertelstunde, merken wir, das Chaos ist genauso da wie vorher. So, was ist das, womit du dich wirklich ernsthaft füllst? Der Mursche merkte, dazu war er ehrlich genug, ich bin am Ende nur ein Bettler. Und ich lebe vom Abfall der Leute. Und darauf hat er keine Lust. Wovon leben wir denn? Das Wort Sucht kommt von Suche. Menschen, die süchtig sind, die suchen. Für manche Leute gehört der Alkohol schon zum ganz normalen Leben. Und wenn sie ihn nicht haben, dann haben sie ein echtes Problem. Manche Leute leben von ihrem Nikotin. Die nächsten leben von ihrer Spielsucht und die dritten und die vierten vom Computer. Und du merkst, das ist eine Sucht, weil du suchst nämlich was. Meckern kann auch zur Sucht werden. Und du kriegst raus, dass es nicht reicht. Und dann machen wir uns auf die Suche. Es ist doch hochspannend, dass viele der sogenannten Koryphäen in Funk und Fernsehen zum Christentum überwandern. Für mich war das spannend zu erleben, wie Leute wie Bob Dylan, einer der Ikonen seiner Zeit, plötzlich Christ wurde. Und auf die Frage, die man ihm gestellt hat, wie er das geschafft hat, warum ausgerechnet wird der Mann Christ, war seine Antwort ganz einfach. Ich hatte es satt, mich von dem Müll dieser Welt zu ernähren. Und ich wollte endlich Wahrheit finden. Ich weiß nicht, ob Sie diese langhaarigen Special Freaks kennen, die man Kelly Family nennt. Der die längsten Haare hatte, hieß Paddy. Und Paddy steht eines Tages auf der Straße und jemand schaut ihn an und sagt, Sie gehören doch zur Kelly Family, oder? Und er sagt, das stimmt. Er sagt, wissen Sie, ich mag Ihre Musik nicht, aber ich mag Sie. Und weil ich Sie mag, möchte ich Ihnen sagen, wissen Sie was? Ihnen fehlt Jesus.
Und der Mann dachte, es donnert, was ist das denn? Ich wollte hier ganz normal mein Haarshampoo einkaufen gehen und da labert mich so ein Religiöser an. Das kann doch wohl nicht wahr sein. Aber der Bursche ging nach Hause und sagte zu seiner Frau, hör mal, weißt du, was ich da heute auf der Straße erlebt habe? Da haut mich einer auf meinen Glauben an Jesus an. Und ich habe mir plötzlich überlegt, ich habe gar keinen Glauben. Woran glaube ich eigentlich? Ich glaube an die Kelly Familie, das ist kein großer Glaube. Das dauert auch meistens nicht lange. Und der Mann fing an zu suchen und fand den Herrn Jesus dabei. Neulich bei Herrn Kerner hat er sein Interview gegeben. Eine bessere christliche Veranstaltung habe ich lange nicht gesehen. Der Typ kam und wurde suchend. Ich weiß nicht, ob Sie jemals diesen Sportler von Bayern München, C. Roberto, gesehen haben. Das ist unglaublich, wenn der Mann erzählt, was er mit Jesus erlebt, wie der mit seiner Frau betet und mit seinen Kindern und wie seine Tochter gesund wurde auf das Gebet hin. Wie er mit 12 erlebt, wie sein Vater, Alkoholiker, irgendwann völlig von der Familie sich trennte und die Mama plötzlich in die Kirche geht und die Jungs denken, was ist denn mit Mama passiert? Und irgendwann waren sie neugierig und gingen auch in die Kirche und das war eine Kirche, da ging der Punk ab. Die Leute, die glaubten, dass Jesus live ist. Und sie konnten zugucken, wie Menschen gesund wurden durch Gebet. Sie erlebten, wie die Kraft Gottes kam und Mama freisetzte. Und irgendwann mit 14 hat er sich gesagt, ey, wenn das Mama erlebt mit Jesus live, ja, ich wäre ja blöd, wenn ich das nicht auch haben will. Und dann beschreibt er, wie ihn seine Beziehung zu Jesus dazu geführt hat, eine glückliche Ehe zu führen. Und wie sein Leben von der Kraft Gottes verändert wird. Ich habe mich schlecht gestaunt. Ich weiß nicht genau, ob irgendwer von Ihnen Milch trinkt. Ich meine nicht live vom Bauern, sondern die Dinger, die verpackt sind. Haben Sie mal drauf geachtet, auf Ihre Milchpackung? Wenn Sie das nächste Mal eine aufmachen, da steht Tetrapack drauf. Und unter Tetrapack ist was? Ein Fisch. Schon mal gesehen? Noch nie drauf geachtet. Wenn Sie jetzt nach Hause gehen, heute Abend, Kühlschrank aufmachen, Packung rausholen, angucken, da ist ein Fisch drauf. Der Herr Olsen, der Erfinder von Tetra Pak, ist ein Schwede und ein begeisterter Christ. Und er wollte gerne seine christliche Botschaft an die Leute vermitteln. Deswegen steht unter seinem Namensschild der Fisch, das Zeichen der Christen. Dieser Mann erlebte sich auf dieser Riesensuche. Und er hatte keine Lust mehr auf die Almosen irgendwelcher Leute. Und das führte dazu, dass er begann, nach Gott zu suchen und Jesus zu finden. Das ist ganz normal, weil Jesus ist der Weg, wie man nach Hause kommt. Und das drehte sein Leben. Von Herrn Deichmann hörten wir neulich schon, diesen Menschen mit den Schuhen. Ich weiß nicht, ob Sie je einen Texas Ranger gesehen haben. Meine Tochter liebt diesen Burschen. Chuck Norris. Einer, der die brutalsten Kampfsportarten gemacht hat und auch Filme entsprechend machte. Bis seine Frau todkrank wurde und er über das Gebet den Herrn Jesus entdeckte. Und mit Mal änderte sich der Mann und seine gesamte Geschichte. Und heute gibt es kein Filmset mehr, wo nicht, bevor gedreht wird, gebetet wird, damit Jesus mit seinem Segen in die Sache eingreift. Und viele seiner Kollegen werden durch ihn zu Christen. Wir staunen darüber. Warum? Weil da eine Entwicklung stattfindet. Und liebe Freunde, das, was mich daran fasziniert, ist, dass da, wo Menschen anfangen, ehrlich zu werden und es satt haben, sich immer von irgendwelchem Schrott abspeisen zu lassen, sie ganz automatisch dahin kommen, Jesus, den lebendigen Sohn Gottes, zu suchen. Und wir erleben in Deutschland ein Aufbrechen dieses inneren Suchens. Unsere obersten Politiker trauen sich plötzlich zu Weihnachten dem Volk wieder den Segen Gottes zu wünschen, weil sie gemerkt haben, dass ihr eigener Kram nicht mehr ausreicht. Wir entdecken, wir brauchen das Bewusstsein, Gott ist mit uns. Das ist, was wir nötig haben, damit wir glücklich werden. Und das hatte dieser blinde Mann lange schon begriffen. Und dann hört er, so sagt uns das dieser biblische Bericht, Jesus ist in der Stadt. Und alles in ihm beginnt sich zu bewegen. Wenn Jesus in die Stadt kommt, dann muss ich Jesus berühren, dann muss ich ihm begegnen, weil er ist die Lösung. Er ist das, was ich immer gesucht habe. Das ist der, der mich rausholt aus der Blindheit und der mich sehen lässt, wie Gott wirklich ist. Und er schreit.
Ich weiß nicht genau, wann Sie das letzte Mal geschrien haben: Gott, zeig dich mir. Aber ich sage Ihnen was, ehrliche Gebete wurden von Gott immer ehrlich erhört. Immer. In meinem Leben, ich war 17,5, ich stand unter einem Baum und ich wollte mein Leben wegschmeißen und das war mein Gebet. Da habe ich gesagt: Gott, wenn es dich gibt, irgendwo, ist mir egal wo, zeig dich mir. Und diese Berührung der Kraft Gottes, ich ging nach Hause, der Friede Gottes kam in mein Leben. Ich wusste nicht, wie mir geschieht. Ich kriegte den auch nicht los. Ich dachte erst, ich habe irgendwie überdreht. Bis ich rauskriegte, das ist der Friede Gottes. Gott kommt und berührt mein Leben. Und Veränderung brach sich Bahn. Dieser Mann schreit, so laut er kann. Und Leute, das ist der Schlüssel, wenn du Gott begegnen willst. Du musst ihm zeigen, dass du ihn haben willst. Gott ist keine Wegwerfware, die du hinterhergeworfen bekommst. Sondern es geht Gott darum, dass er dein Herz berühren kann mit seiner Liebe. Aber dann liegt die Herausforderung bei dir, auf diese Liebe auch einzugehen. Und Jesus lässt den rufen, er schickt das Personal vorbei. Das ist der Grund, warum ich hier stehe heute Abend. Gott schickt das Personal vorbei, ich gehöre dazu. Und sagt: Hört mal, hol den Kerl her. Der muss ja nicht so lange brüllen. Wissen Sie, warum Kinder schreien, wenn sie klein sind? Weil sie wissen, das ist das beste Vehikel, um Mama zu aktivieren. Das ist ein Impuls, den hat Gott uns gegeben. Und Gott sagt: Wenn du rufst, dann antwortet er dir. Und dann kommt dieser Mann zu Jesus, das finde ich klasse. So wie du heute in diesem Gottesdienst. Gottesdienste sind dazu da, um Jesus zu begegnen. Um die Hilfe und die Kraft Gottes für sich in Anspruch zu nehmen und zu erleben. Also wenn du hier sitzt und sagst, ich würde auch gerne Gott erleben, wart, wir sind gleich zu Ende. Dann geht's los. Dann schaut ihn Jesus an. Und er schaut in die toten, blinden Augen. Und Jesus fragt ihn: Was willst du? Und für mich als Beobachter dieser Szene habe ich gedacht, das ist ja wirklich auch eine selten dusselige Frage. Guck mal einen blinden Menschen an und frag ihn: Was willst du? Das wäre doch logisch, dass der sagt: Ich will sehend werden, oder? Liebe Freunde, das habe ich mir abgewöhnt, Dinge als logisch hinzunehmen. Ich habe für genug Menschen gebetet, die eine ganz offensichtliche Not hatten und die dann für irgendwas völlig anderes gebetet haben. Das war klasse. Also einer meiner härtesten Fälle war, da kommt eine Frau, die war wirklich massiv körperbehindert. Und sie kommt und ich frage sie: Was brauchen Sie denn von Gott? Wofür sollen wir beten? Sagt sie: Für meine Schwiegermutter, die ist so böse. Hä? Ich war leicht irritiert, ich gebe das zu. Manche Leute beten und sagen: Gott, ich brauche irgendwas. Aber Freunde, unser Hauptproblem ist, wir sind blind für die Wirklichkeit Gottes und wir müssen sehen. Der erste Schritt, den du brauchst, ist, du brauchst eine klare Jesus-Beziehung. Du brauchst Vergebung für deine Schuld. Du brauchst das, mit Gott ins Reine zu kommen, damit Gott seinen Segen auf dein Leben legen kann. Denn dass dieser Segen ganz offensichtlich blockiert ist, merkst du daran, dass du nicht wirklich glücklich bist. So, das ist Punkt 1 und du solltest Punkt 1, Punkt 1 sein lassen, bevor du irgendwas anderes willst. Mich hat das fasziniert, wenn Sie nachlesen, es kommt jetzt am 8. Dezember ein Film ins Kino, der heißt Narnia. Und der Mann, der diesen Film, der dieses Buch geschrieben hat, ist ein Philosophieprofessor, der Lewis hieß, ein Engländer. Ist mittlerweile 1963 ist der Mann gestorben. Dieser Mann war ein Gottesleugner in der massivsten Form. Der hat ganze Bücher geschrieben, an der Uni in Oxford darüber gelehrt, warum es Gott nicht geben kann. So lange gelehrt, dass es Gott nicht geben kann, bis Gott ihm begegnet ist. Und dann hat der Mann plötzlich völlig umgedreht. Und dann hat er im Zweiten Weltkrieg per BBC Riesenpredigten darüber gehalten, warum man unbedingt Gott braucht und warum Jesus der Erlöser ist. Und aus dieser ganzen Geschichte heraus hat er dann diese Narnia-Bücher geschrieben. Als ein Bild, als eine Allegorie für den Glauben an den Herrn Jesus.
Und wer diese Bücher mal liest und diesen Löwen Aslan mit Jesus Christus identifiziert, der entdeckt plötzlich, wie sich das Geheimnis des Evangeliums offenbart, wenn man diese Kinderbücher liest. Sehr spannend. Der entscheidende Punkt bei diesem Mann war, dass er irgendwann für sich entdeckte und sagte, Gott, wenn du irgendwo bist, ist mir egal wo, dann brauche ich eine Offenbarung, dann brauche ich das, dass du dich mir zeigst. Und als das in seinem Leben passierte, drehte sich dieser Mann total, 180 Grad. Der tat damals im BBC öffentlich Buße darüber, dass er jemals sich erdreistet hatte, Gott zu beleidigen. Unglaublich. Was verändert solche Leute? Ganz simpel, die Sehnsucht, das Echte, das Wahre, das wirkliche Leben kennenlernen zu wollen. Berührung mit dem lebendigen Gott zu bekommen. Und Bartimäus hat die richtige Antwort. Er sagt, Gott, ich möchte sehen. Und Jesus betet mit ihm. Und dieser Mann genoss das, was ich mir wünsche. Als er zum ersten Mal seine Augen aufhebt, als zum ersten Mal der Mann Licht sieht, da sieht er nicht in irgendein komisches Gesicht, wie die Babys das immer erleiden müssen, wenn sie klein sind. Irgendwelche komischen Leute. Also was kann man machen, damit die Kinder den Schock fürs Leben haben, nachdem sie auf die Welt gekommen sind? Nein, das, was der sah, war das Gesicht des lebendigen Gottes. Und das hat den Mann geprägt für sein ganzes Leben. Glaubst du das? Das hat er nie mehr vergessen. Und der begriff diese Wahrheit. Ich will Gott sehen. Und wenn ich ihn sehe, dann will ich ihn nie mehr in meinem Leben loslassen. Nie mehr. Das heißt in diesem Text, und er folgte Jesus nach. Wie ist es bei dir? Bist du jemand, der immer dem Glück hinterher rennt und den Eindruck hat, an ihm läuft es immer vorbei? Wenn das so ist, dann fehlt dir die Beziehung zum lebendigen Gott. Sehr simpel. Aber Gott in seiner Liebe ist zu uns gekommen durch Jesus. Deswegen können wir die Beziehung wieder aufnehmen zu ihm. Und du kannst sie aufnehmen durch ein Gebet. Das finde ich so großartig, dass Gott sich so einfach finden lässt. Er lädt uns Menschen regelrecht ein. Ruf doch zu mir. Beten ist nichts anderes. Wir drücken unsere Herzenssehnsucht aus und sagen, Gott, wir möchten zu dir kommen. Und an den Abenden habe ich das immer ganz simpel erklärt, weil ich glaube, es ist tatsächlich so einfach und so erlebe ich das auch. Nehmen Sie Ihre rechte Hand. Der Beginn des Psalm 23 heißt, der Herr ist mein Hirte. Wenn das Ihr Wunsch ist, dass Gott in Ihr Leben reinkommt und beginnt, Ihr Leben zu führen, wie so ein Hirte, der ein Ziel hat, dass es seinen Schafen gut geht, dann ist der entscheidende Punkt der, dass Sie für sich entscheiden müssen, Gott ist nicht nur ein Hirte, sondern er ist mein Hirte. Unser vierter Finger, wo es um mein geht, ist unser Ringfinger, wo wir auch nach außen hin klar machen, das ist der Finger, an dem ich demonstriere, dass ich einen Bund geschlossen habe mit einem Ehepartner. Und Gott möchte Sie einladen, genau dasselbe zu tun. So einen Bund mit ihm zu schließen und zu sagen, ich möchte gerne, dass du mein Herr, mein Retter, mein Erlöser, mein Glücksbringer, der das Glück in mein Leben zurückbringt, ich möchte, dass du das für mich wärst. Und wenn Sie das verstanden haben, dann lade ich Sie ein, dieses Gebet mit mir zu beten und da eine symbolische Handlung zu vollziehen, nämlich mit Ihrer linken Hand diesen Ringfinger zu umschließen und zu sagen, Gott, das ist meine Sehnsucht, dass du mein Hirte wärst. Und das Erstaunliche an Gott ist, dass er auf unsere Ansprache reagiert, so wie hier in diesem Bericht. Gott sagt, jawohl, ich achte auf dich und ich komme zu dir, wenn du willst. Und du sollst das erleben, wie meine Vergebung und meine Liebe zu dir kommt, wie mein Frieden zu dir kommt, wie mein Segen in dein Leben hineinfließt.
Ich lade Sie ein, stehen Sie doch mit mir auf und wir wollen miteinander beten.

0: Gott Vater, ich danke dir dafür, dass du Jesus zu uns geschickt hast. Weil du wusstest, dass wir nicht aus eigenen Kräften und aus eigenen Stücken zu dir zurückfinden. Wir waren verloren, wir waren getrennt von dir. Und diese Trennung hat uns viel Leid eingebracht. Viel Zerstörung. Viel Angst, viel Beraubung, viel Krankheit. Viele Schmerzen, viele Verletzungen. Aber du hast es uns geliebt und hast uns immer noch lieb. Und deswegen hast du uns Jesus gesandt. Den Hirten, der die verlorenen Schafe sucht. Der uns sucht und der uns nach Hause bringen möchte. Und du lädst uns ein, diesen Bund, den wir verloren hatten, mit dir neu zu schließen. Du möchtest neu unser Hirte sein, der unser Leben beginnt zu segnen und zu führen. Und wenn wir ehrlich sind, das ist, was wir brauchen. Das ist, was wir so krampfhaft überall suchen. Und wir begreifen nicht, dass das Gute so nahe ist, dass du uns nahe bist. Und darauf wartest, dass wir unser Vertrauen dir entgegenbringen, Herr. Aber heute wollen wir das tun. Und ich lade jeden nochmal ein. Überlegen Sie gut, ob Sie sagen können, der Herr ist mein Hirte. Oder ob Sie sagen müssen, ich habe echt eine distanzierte Beziehung zu Gott. Er ist nicht wirklich mein Hirte. Ich erlebe ihn nicht als den, der mich wirklich segnet. Ich erlebe mich als weit weg von Gott. Aber ich möchte nahe an sein Herz, an seine Liebe, an seine Versorgung, an seinen Schutz. Ich möchte, dass er ganz neu in mein Leben kommt und anfängt, mich zu führen und mein Leben zu bestimmen. Dann nehmen Sie Ihre linke Hand und umschließen Sie Ihren rechten Ringfinger und demonstrieren Sie das für sich selber und für Gott und sagen, Gott, ich möchte das, komm in mein Leben. Und dann möchte ich so für Sie beten, falls Sie das Gebet nicht selber formulieren können. Jesus, ich komme zu dir. Und ich möchte dich bitten, werde du der Herr in meinem Leben. Vergib mir meine Schuld. Vergib mir alle meine eigenen Wege. Vergib mir, Gott, wo ich dachte, ich kann mit irgendwas anderem mein Leben füllen und bin an dir vorbeigegangen, hab dich ignoriert. Vergib mir all den Schrott, den ich in meinem Leben angesammelt habe. Vergib mir meine Schuld, Herr. Aber ich entscheide mich, zu dir zu kommen und dich zu bitten, ich möchte dein Kind werden. Ich möchte, dass du mich annimmst in deine Familie hinein. Und ich danke dir, Gott, dass du das hältst, was ich gehört habe, nämlich, dass du mich annimmst, wie ich bin und mich veränderst, mein Hirte wirst und mich beschützt und mein Leben von dir bewahrt und geleitet wird. Danke dafür. Und ich möchte das machen wie dieser Mann in der Bibel. Ich will dir nachfolgen, ich will bei dir bleiben, ich will lernen, was es bedeutet, all den Segen, all die Schätze, all die Möglichkeiten deiner Liebe wirklich in mein Leben reinzuziehen. Danke, dass du das gerne gibst. Amen.
1: Amen.
0: Setzen Sie sich doch wieder. Wir wollen das heute Abend so machen, wie wir das auch am gestrigen Abend getan haben. Ich möchte alle diejenigen von Ihnen einladen, die Gebet brauchen, weil sie spüren, sie wollen die Entscheidung mit Gott klar machen, aber sie wollen auch die Dinge in ihrem Leben mit Gott zusammen neu anpacken. Gestern kam jemand, der Schlafprobleme und Störungen hatte und dann haben wir gebetet und Gott hat eingegriffen und das Thema war vorbei. Ich hörte, gestern war jemand da, der im Gottesdienst saß und ganz viele Rückenschmerzen hatte. Und während er gestern das Wort Gottes, die Predigt hörte, sagte er, Mensch, ich glaube, Gott berührt mich jetzt. Und danach stand er auf und der Schmerz war gegangen, weil Gott einfach da war. So, wenn du hier bist heute Abend und du brauchst eine Berührung vom Herrn Jesus, so trau dich einfach. Komm nachher, wenn wir jetzt gleich den offiziellen Schluss haben, und nimm die Hilfe Gottes für dich ganz konkret in Anspruch. Deswegen sind wir hier, deswegen ist diese Veranstaltung da. Und wenn du Freunde hast und du sagst, Mensch, ich würde denen gerne all das Gute, was ich selber gehört habe, mitgeben. Es gibt CDs und DVDs von diesen Abenden, aber es gibt auch ein ganzes Repertoire von gutem Material, wie man selber in seiner Beziehung zu Gott wachsen kann. Schaut euch das auf dem Büchertisch an, das ist großartig, was da an Möglichkeiten ist. Aber wie gesagt, nutzt das Gebet, nutzt die Zeit der Aussprache, nutzt es, Sprechstunde halten zu können mit dem lebendigen Gott. Danke.
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Und es begab sich danach, dass er reiste durch Städte und Dörfer und predigte und verkündigte das Evangelium vom Reich Gottes. Und die 12 waren mit ihm, dazu etliche Frauen, die er gesund gemacht hatte von bösen Geistern und Krankheiten, nämlich Maria, die da Magdalena heißt, von welcher waren 7 Geister ausgefahren, und Johanna, die Frau des Kusa, eines Verwalters des Herodes, und Susanna und viele andere, die ihnen Handreichung taten von ihrer Habe. Da nun viel Volks beieinander war und sie aus den Städten zu ihm eilten, sprach er durch ein Gleichnis. Es ging ein Sämann aus, zu säen seinen Samen. Und indem er säte, fiel etliches an den Weg und war zertreten, und die Vögel unter dem Himmel fraßen's auf. Und etliches fiel auf den Fels, und da es aufging, verdorrte es, darum, dass es nicht Saft hatte. Und etliches fiel mitten unter die Dornen, und die Dornen gingen mit auf und erstickten's. Und etliches fiel auf ein gutes Land, und es ging auf und trug 100-fältige Frucht. Da er das sagte, rief er: Wer Ohren hat zu hören, der höre. Es fragten ihn aber seine Jünger und sprachen, was dies Gleichnis wäre. Er aber sprach: Euch ist's gegeben zu wissen die Geheimnisse des Reiches Gottes, den anderen aber in Gleichnissen, auf dass sie es nicht sehen, ob sie es schon sehen, und nicht verstehen, ob sie es schon hören. Das Gleichnis aber ist dies: Der Same ist das Wort Gottes. Die aber an dem Wege sind, das sind, die es hören. Danach kommt der Teufel und nimmt das Wort von ihren Herzen, auf das sie nicht glauben und selig werden. Die aber auf dem Fels sind die, wenn sie es hören, nehmen sie das Wort mit Freuden an, doch sie haben nicht Wurzel. Eine Zeit lang glauben sie, und zu der Zeit der Anfechtung fallen sie ab. Das aber unter die Dornen fiel, sind die, die es hören und gehen hin unter den Sorgen, Reichtum und Freuden des Lebens und ersticken und bringen keine Frucht. Das aber auf dem guten Land sind, die das Wort hören und behalten in einem feinen, guten Herzen und bringen Frucht in Geduld. Niemand zündet ein Licht an und bedeckt es mit einem Gefäß oder setzt es unter eine Bank, sondern er setzt es auf einen Leuchter, auf das, wer hineingeht, das Licht sehe. Denn es ist nichts verborgen, was nicht offenbar werde, auch nichts Heimliches, was nicht kund werde und an den Tag komme. So seht nun darauf, wie ihr zuhört, denn wer da hat, dem wird gegeben, wer aber nicht hat, dem wird auch das genommen, was er meint zu haben. Es gingen aber hinzu seine Mutter und Brüder und konnten vor dem Volk nicht zu ihm kommen. Und es ward ihm angesagt: Deine Mutter und deine Brüder stehen draußen und wollen dich sehen. Er aber antwortete und sprach zu ihnen: Meine Mutter und meine Brüder sind diese, die Gottes Wort hören und tun. Und es begab sich an der Tage einem, dass er in ein Schiff trat samt seinen Jüngern. Und er sprach zu ihnen: Lasst uns über den See fahren. Und sie stießen vom Lande. Und als sie fuhren, schlief er ein. Und es kam ein Windwirbel auf den See, und die Wellen füllten das Schiff, und sie standen in großer Gefahr. Da traten sie zu ihm und weckten ihn auf und sprachen: Meister, Meister, wir verderben. Da stand er auf und bedrohte den Wind und die Wogen des Wassers, und es ließ ab und ward eine Stille. Er sprach aber zu ihnen: Wo ist euer Glaube? Sie fürchteten sich aber und verwunderten sich und sprachen untereinander: Wer ist dieser? Selbst dem Wind und dem Wasser gebietet er, und sie sind ihm gehorsam. Und sie fuhren weiter in die Gegend der Gerasener, welche ist Galiläa gegenüber. Und als er ans Land trat, begegnete ihm ein Mann aus der Stadt, der hatte böse Geister und tat von langer Zeit her keine Kleider an und blieb in keinem Hause, sondern in den Grabhöhlen. Da er aber Jesus sah, schrie er auf und fiel vor ihm nieder und rief laut und sprach: Was willst du von mir, Jesu, du Sohn Gottes des Allerhöchsten? Ich bitte dich, du wollest mich nicht quälen. Denn er gebot dem unsauberen Geist, dass er von den Menschen ausführe. Denn er hatte ihn lange Zeit geplagt, und er ward mit Ketten und Fesseln gebunden und gefangen gehalten und zerriss seine Bande und ward getrieben von dem bösen Geist in die Einöde. Und Jesus fragte ihn und sprach: Wie heißest du? Er sprach: Legion, denn es waren viele böse Geister in ihn gefahren. Und sie baten ihn, dass er sie nicht hieße in die Hölle fahren. Es war aber daselbst eine große Herde Säue auf der Weide an dem Berge.
und sie baten ihn, dass er ihnen erlaubte, in sie zu fahren. Und er erlaubte es ihnen. Da fuhren die bösen Geister aus von dem Menschen und fuhren in die Säue. Und die Herde stürzte sich von dem Abhang in den See und ersoff. Da aber die Hirten sahen, was da geschah, flohen sie und verkündeten es in der Stadt und in den Dörfern. Da gingen sie hinaus zu sehen, was da geschehen war, und kamen zu Jesus und fanden den Menschen, von welchem die bösen Geister ausgefahren waren, sitzend zu den Füßen Jesu, bekleidet und vernünftig, und erschraken. Und die es gesehen hatten, verkündeten es ihnen, wie der Besessene war gesund geworden. Und es bat ihn die ganze Menge aus dem umliegenden Lande der Gerasener, dass er von ihnen ginge, denn es war sie eine große Furcht angekommen. Und er trat in das Schiff und wandte wieder um. Es bat ihn aber der Mann, von dem die bösen Geister ausgefahren waren, dass er bei ihm sein dürfte. Aber Jesus ließ ihn von sich und sprach, gehe wieder heim und sage, wie große Dinge dir Gott getan hat. Und er ging hin und verkündigte durch die ganze Stadt, wie große Dinge ihm Jesus getan hatte. Und es begab sich, da Jesus wiederkam, nahm ihn das Volk auf mit Freuden, denn sie warteten alle auf ihn. Und siehe, da kam ein Mann mit Namen Jairus, der ein Oberster der Synagoge war, und fiel Jesus zu den Füßen und bat ihn, dass er möchte in sein Haus kommen, denn er hatte eine einzige Tochter von etwa 12 Jahren, die lag in den letzten Zügen. Und da er hinging, umdrängte ihn das Volk. Und eine Frau hatte den Blutfluss 12 Jahre gehabt, die hatte alle ihre Nahrung an die Ärzte gewandt und konnte von niemand geheilt werden. Die trat hinzu von hinten und rührte seines Kleides Saum an, und alsbald stand ihr Blutfluss. Und Jesus sprach, wer hat mich angerührt? Da sie aber alle leugneten, sprach Petrus, Meister, das Volk drängt und drückt dich. Jesus aber sprach, es hat mich jemand angerührt, denn ich fühlte, dass eine Kraft von mir gegangen ist. Da aber die Frau sah, dass es nicht verborgen war, kam sie mit Zittern und fiel vor ihm nieder, und verkündete vor allem Volk, aus welcher Ursache sie ihn hatte angerührt, und wie sie wäre alsbald gesund geworden. Er aber sprach zu ihr, meine Tochter, dein Glaube hat dir geholfen, gehe hin in Frieden. Da er noch redete, kam einer vom Gesinde des Obersten der Synagoge und sprach zu ihm, deine Tochter ist gestorben, bemühe den Meister nicht. Da aber Jesus das hörte, antwortete er ihm, fürchte dich nicht, glaube nur, so wird sie gesund. Da er aber in das Haus kam, ließ er niemand mit hineingehen als Petrus und Johannes und Jakobus und des Kindes Vater und Mutter. Sie weinten aber alle und klagten um sie. Er aber sprach, weinet nicht, sie ist nicht gestorben, sondern sie schläft. Und sie verlachten ihn, denn sie wussten wohl, dass sie gestorben war. Er aber nahm sie bei der Hand und rief und sprach, Kind, stehe auf. Und ihr Geist kam wieder, und sie stand alsbald auf. Und er befahl, man sollte ihr zu essen geben. Und ihre Eltern entsetzten sich. Er aber gebot ihnen, dass sie niemand sagten, was geschehen war. Er rief aber die 12 zusammen und gab ihnen Gewalt und Vollmacht über alle bösen Geister, und dass sie Krankheiten heilen konnten, und sandte sie aus, zu predigen das Reich Gottes und zu heilen. Und sprach zu ihnen, ihr sollt nichts mit euch nehmen auf den Weg, weder Stab noch Tasche noch Brot noch Geld. Es soll auch einer nicht 2 Röcke haben. Und wenn ihr in ein Haus geht, da bleibet, bis ihr von dannen weiterzieht. Und wenn sie euch nicht aufnehmen, so geht aus derselben Stadt und schüttelt den Staub von euren Füßen zu einem Zeugnis wider sie. Und sie gingen hinaus und durchzogen die Dörfer, predigten das Evangelium und machten gesund allenthalben. Es kam aber vor Herodes, den 4 Fürsten, alles, was geschah, und er ward unruhig, weil von etlichen gesagt ward, Johannes ist von den Toten auferstanden, von etlichen aber Elia ist erschienen, von etlichen aber, es ist der alten Propheten einer auferstanden. Und Herodes sprach, Johannes, den habe ich enthauptet, wer ist aber dieser, von dem ich solches höre? Und er begehrte, ihn zu sehen. Und die Apostel kamen wieder und erzählten ihm, wie große Dinge sie getan hatten. Und er nahm sie zu sich und entwich abseits in eine Stadt, die da heißt Bethsaida. Da das Volk des Inne ward, zog es ihm nach. Und er ließ sie zu sich und sagte ihnen vom Reich Gottes und machte gesund, die es bedurften. Aber der Tag fing an, sich zu neigen.
Da traten zu ihm die Zwölf und sprachen zu ihm, lass das Volk von dir, dass sie hingehen in die Dörfer umher und in die Höfe, dass sie Herberge und Speise finden, denn wir sind hier in der Einöde. Er aber sprach zu ihnen, gebt ihr ihnen zu essen. Sie sprachen, wir haben nicht mehr als 5 Brote und 2 Fische, es sei denn, dass wir hingehen sollen und Speise kaufen für dieses ganze Volk, denn es waren bei 5000 Mann. Er sprach aber zu seinen Jüngern, lasset sie sich setzen in Gruppen je 50 und 50. Und sie taten also und ließen alle sich lagern. Da nahm er die 5 Brote und 2 Fische und sah auf gen Himmel und dankte darüber, brach sie und gab sie den Jüngern, dass sie dem Volk vorlegten. Und sie aßen und wurden alle satt. Und es wurde aufgehoben, was ihnen übrig blieb von Brocken, 12 Körbe. Und es begab sich, da er allein war und betete und nur seine Jünger bei ihm waren, fragte er sie und sprach, wer sagen die Leute, dass ich sei? Sie antworteten und sprachen, sie sagen, du seist Johannes der Täufer, etliche aber, du seist Elia, etliche aber, es sei der alten Propheten einer auferstanden. Er aber sprach zu ihnen, wer sagt ihr aber, dass ich sei? Da antwortete Petrus und sprach, du bist der Christus Gottes. Und er bedrohte sie und gebot, dass sie das niemand sagten, und sprach, des Menschen Sohn muss viel leiden und verworfen werden von den Ältesten und hohen Priestern und Schriftgelehrten und getötet werden und am dritten Tage auferstehen. Da sprach er zu ihnen allen, wer mir folgen will, der verleugne sich selbst und nehme sein Kreuz auf sich täglich und folge mir nach. Denn wer sein Leben erhalten will, der wird es verlieren. Wer aber sein Leben verliert um meinetwillen, der wird's erhalten. Denn welchen Nutzen hätte der Mensch, ob er die ganze Welt gewönne und verlöre sich selbst oder nehme Schaden an sich selbst? Wer sich aber mein und meiner Worte schämt, des wird sich des Menschensohn auch schämen, wenn er kommen wird in seine Herrlichkeit und seines Vaters und der heiligen Engel. Ich sage euch aber wahrlich, es sind etliche unter denen, die hier stehen, die werden den Tod nicht schmecken, bis dass sie das Reich Gottes sehen. Und es begab sich nach diesen Reden bei 8 Tagen, dass er zu sich nahm Petrus, Johannes und Jakobus und ging auf einen Berg zu beten. Und da er betete, ward das Aussehen seines Angesichts anders, und sein Kleid ward weiß und glänzte. Und siehe, 2 Männer redeten mit ihm, welche waren Mose und Elia. Die erschienen verklärt und redeten von dem Ausgang, welchen er erfüllen sollte zu Jerusalem. Petrus aber und die mit ihm waren, waren voll Schlafs. Da sie aber aufwachten, sahen sie, wie er verklärt war und die 2 Männer bei ihm standen. Und es begab sich, da sie von ihm schieden, sprach Petrus zu Jesus, Meister, hier ist für uns gut sein, lasset uns 3 Hütten machen, dir eine, Mose eine und Elia eine. Und er wusste nicht, was er redete. Da er aber solches redete, kam eine Wolke und überschattete sie, und sie erschraken, da sie die Wolke überzog. Und es geschah eine Stimme aus der Wolke, die sprach, dieser ist mein auserwählter Sohn, den sollt ihr hören. Und als die Stimme geschah, fanden sie Jesus allein. Und sie verschwiegen es und verkündigten niemand in jenen Tagen, was sie gesehen hatten. Es begab sich aber den Tag hernach, da sie von dem Berge kamen, kam ihnen entgegen viel Volks. Und siehe, ein Mann unter dem Volk rief und sprach, Meister, ich bitte dich, sieh doch nach meinem Sohn, denn er ist mein einziger Sohn. Siehe, ein Geist ergreift ihn, dass er plötzlich aufschreit und reißt ihn hin und her, dass er schäumt und weicht kaum mehr von ihm, wenn er ihn so zurichtet. Und ich habe deine Jünger gebeten, dass sie ihn austrieben, und sie konnten nicht. Da antwortete Jesus und sprach, O du ungläubiges und verkehrtes Geschlecht, wie lange soll ich bei euch sein und euch dulden? Bringe deinen Sohn her. Und da er zu ihm kam, riss ihn der böse Geist und zerrte ihn. Jesus aber bedrohte den unsauberen Geist und machte den Knaben gesund und gab ihn seinem Vater wieder. Und sie entsetzten sich alle über Gottes große Macht. Da sie sich aber alle verwunderten über alles, was er tat, sprach er zu seinen Jüngern, Nehmet zu Ohren diese Rede. Des Menschen Sohn muss überantwortet werden in der Menschen Hände. Aber das Wort verstanden sie nicht, und es war vor ihnen verborgen, so dass sie es nicht begriffen.
und sie fürchteten sich, ihn zu fragen um dieses Wort. Es kam aber der Gedanke unter sie, welcher unter ihnen der Größte wäre. Da aber Jesus den Gedanken ihres Herzens erkannte, nahm er ein Kind und stellte es neben sich und sprach zu ihnen: Wer dies Kind aufnimmt in meinem Namen, der nimmt mich auf. Und wer mich aufnimmt, der nimmt den auf, der mich gesandt hat. Denn wer der Kleinste ist unter euch allen, der ist groß. Da hob Johannes an und sprach: Meister, wir sahen einen, der trieb böse Geister aus in deinem Namen, und wir wehrten ihm, denn er folgt dir nicht mit uns. Und Jesus sprach zu ihm: Wehret ihm nicht, denn wer nicht wider euch ist, der ist für euch. Es begab sich aber, da die Zeit erfüllt war, dass er sollte von hinnen genommen werden, wendete er sein Angesicht stracks nach Jerusalem zu wandern. Und er sandte Boten vor sich hin, die gingen hin und kamen in ein Dorf der Samariter, da sie ihm Herberge bestellten. Und sie nahmen ihn nicht auf, darum, dass er sein Angesicht gewendet hatte, zu wandern nach Jerusalem. Da aber das seine Jünger Jakobus und Johannes sahen, sprachen sie: Herr, willst du, so wollen wir sagen, dass Feuer vom Himmel falle und verzehre sie, wie auch Elia tat. Jesus aber wandte sich und bedrohte sie und sprach: Wisset ihr nicht, welches Geistes Kinder ihr seid? Des Menschensohn ist nicht gekommen, der Menschen Seelen zu verderben, sondern zu erhalten. Und sie gingen in ein anderes Dorf. Es begab sich aber, dass sie auf dem Wege waren, sprach einer zu ihm: Ich will dir folgen, wo du hingehst. Jesus sprach zu ihm: Die Füchse haben Gruben und die Vögel unter dem Himmel haben Nester, aber des Menschensohn hat nicht, wo er sein Haupt hinlege. Und er sprach zu einem anderen: Folge mir nach. Der sprach aber: Erlaube mir, dass ich zuvor hingehe und meinen Vater begrabe. Aber Jesus sprach zu ihm: Lass die Toten ihre Toten begraben, gehe du aber hin und verkündige das Reich Gottes. Und ein anderer sprach: Herr, ich will dir nachfolgen, aber erlaube mir zuvor, dass ich Abschied nehme von denen, die in meinem Hause sind. Jesus aber sprach zu ihm: Wer seine Hand an den Pflug legt und sieht zurück, der ist nicht geschickt zum Reich Gottes. Danach sonderte der Herr andere 70 aus und sandte sie je zwei und zwei vor sich her in alle Städte und Orte, da er wollte hinkommen, und sprach zu ihnen: Die Ernte ist groß, der Arbeiter aber sind wenige. Bittet den Herrn der Ernte, dass er Arbeiter aussende in seine Ernte. Geht hin, siehe, ich sende euch wie Lämmer mitten unter die Wölfe. Tragt keinen Beutel, noch Tasche, noch Schuhe und begrüßt niemand unterwegs. Wenn ihr in ein Haus kommt, so sprecht zuerst: Friede sei diesem Hause. Und wenn daselbst wird ein Kind des Friedens sein, so wird euer Friede auf ihm ruhen. Wo aber nicht, so wird sich euer Friede wieder zu euch wenden. In demselben Hause aber bleibet, esset und trinket, was man euch gibt, denn der Arbeiter ist seines Lohnes wert. Ihr sollt nicht von einem Hause zum anderen gehen. Und wo ihr in eine Stadt kommt und sie euch aufnehmen, da esset, was euch wird vorgesetzt, und heilet die Kranken, die daselbst sind, und saget ihnen: Das Reich Gottes ist nahe zu euch gekommen. Wenn ihr aber in eine Stadt kommt, in der sie euch nicht aufnehmen, so geht heraus auf ihre Gassen und sprecht: Auch den Staub, der sich an unsere Füße gehängt hat von eurer Stadt, schütteln wir ab auf euch. Doch sollt ihr wissen, dass euch das Reich Gottes nahe gewesen ist. Ich sage euch, es wird Sodom erträglicher gehen an jenem Tage als solcher Stadt. Wehe dir, Chorazin, wehe dir, Bethsaida. Denn wären solche Taten zu Tyrus und Sidon geschehen, die bei euch geschehen sind, sie hätten längst in Sack und Asche gesessen und Buße getan. Doch es wird Tyrus und Sidon erträglicher gehen im Gericht als euch. Und du, Kapernaum, wirst du bis zum Himmel erhoben? In die Hölle wirst du hinuntergestoßen werden. Wer euch hört, der hört mich, und wer euch verachtet, der verachtet mich. Wer aber mich verachtet, der verachtet den, der mich gesandt hat. Die 70 aber kamen wieder mit Freuden und sprachen: Herr, es sind uns auch die bösen Geister untertan in deinem Namen. Er sprach aber zu ihnen: Ich sah den Satan vom Himmel fallen wie einen Blitz. Seht, ich habe euch Vollmacht gegeben, zu treten auf Schlangen und Skorpione und über alle Gewalt des Feindes, und nichts wird euch schaden. Doch darüber freut euch nicht, dass euch die Geister untertan sind. Freut euch aber, dass eure Namen im Himmel geschrieben sind. Zu der Stunde frohlockte Jesus im Heiligen Geist und sprach:
Ich preise dich, Vater und Herr Himmels und der Erde, dass du solches den Weisen und Klugen verborgen hast und hast es den Unmündigen offenbart. Ja, Vater, so war es wohlgefällig vor dir. Es ist mir alles übergeben von meinem Vater, und niemand weiß, wer der Sohn sei, denn nur der Vater, noch wer der Vater sei, denn nur der Sohn, und wem es der Sohn will offenbaren. Und er wandte sich zu seinen Jüngern besonders und sprach: Selig sind die Augen, die das sehen, was ihr seht. Denn ich sage euch, viele Propheten und Könige wollten sehen, was ihr seht, und haben es nicht gesehen, und hören, was ihr höret, und haben es nicht gehört. Und siehe, da stand ein Schriftgelehrter auf, versuchte ihn und sprach: Meister, was muss ich tun, dass ich das ewige Leben ererbe? Er aber sprach zu ihm: Was steht im Gesetz geschrieben? Wie liesest du? Er antwortete und sprach: Du sollst Gott, deinen Herrn, lieben von ganzem Herzen, von ganzer Seele, von allen Kräften und von ganzem Gemüte und deinen Nächsten wie dich selbst. Er aber sprach zu ihm: Du hast recht geantwortet. Tue das, so wirst du leben. Er aber wollte sich selbst rechtfertigen und sprach zu Jesus: Wer ist denn mein Nächster? Da antwortete Jesus und sprach: Es war ein Mensch, der ging von Jerusalem hinab nach Jericho und fiel unter die Räuber. Die zogen ihn aus und schlugen ihn und gingen davon und ließen ihn halbtot liegen. Es begab sich aber von ungefähr, dass ein Priester dieselbe Straße hinabzog, und da er ihn sah, ging er vorüber. Desgleichen auch ein Levit, da er kam zu der Stätte und sah ihn, ging er vorüber. Ein Samariter aber reiste und kam dahin, und da er ihn sah, jammerte ihn sein, ging zu ihm, goss Öl und Wein auf seine Wunden und verband sie ihm und hob ihn auf sein Tier und führte ihn in eine Herberge und pflegte sein. Des anderen Tages zog er heraus 2 Silbergroschen und gab sie dem Wirte und sprach zu ihm: Pflege sein, und so du was mehr wirst da tun, will ich dir es bezahlen, wenn ich wiederkomme. Welcher dünkt dich, der unter diesen dreien der Nächste sei gewesen, dem, der unter die Räuber gefallen war? Er sprach: Der die Barmherzigkeit an ihm tat. Da sprach Jesus zu ihm: So gehe hin und tue desgleichen. Es begab sich aber, da sie weiterzogen, kam er in ein Dorf. Da war eine Frau mit Namen Martha, die nahm ihn auf in ihr Haus. Und sie hatte eine Schwester, die hieß Maria, die setzte sich zu Jesu Füßen und hörte seine Rede zu. Martha aber machte sich viel zu schaffen, ihm zu dienen, und sie trat hinzu und sprach: Herr, fragst du nicht danach, dass mich meine Schwester lässt allein dienen? Sage ihr doch, dass sie es auch angreife. Der Herr aber antwortete und sprach zu ihr: Martha, Martha, du hast viel Sorge und Mühe, eins aber ist Not. Maria hat das gute Teil erwählt,

Menschen sehr viel und jeder von ihnen hat auch ein Ziel. Reichtum ist vieler Menschen Streben und Trachten, doch wollen wir uns das genauer betrachten. 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Ich bin sehr gebildet, gereist bin ich viel, ich hatte schon sehr viele Länder zum Ziel. Ich trag einen Titel, Doktor nenn ich mich, ich kenn reiche Leute und Einfluss hab ich. Ich hab eine gute und sehr hübsche Frau, mit der ich mir meine Familie aufbau. Die Kinder, sie machen das Leben mir reich, wenn ich sie so sehe, mein Herz wird dann weich. Du sprichst viel von dir und was du geschafft, was du schon erreicht hast und von deiner Kraft. Doch Gott, den vergisst du und redest dir ein, die Welt sei entstanden vom Urknall allein. Nein, Gott ist der Schöpfer, der alles gemacht, die Welt und die Menschen und auch deine Kraft. Und er fordert Rechenschaft einst im Gericht, mein Freund, ob du's glauben willst oder auch nicht. Zum Kornbauer sagte dann einst mal der Herr, was nützt dir dein Reichtum und Mühen so schwer? Heut Nacht werde ich fordern die Seele von dir und du nimmst nichts mit, es bleibt alles hier. Gott gab dir Gelingen, die Kraft und das Geld, doch was nützt dir dieses, wenn Glauben dir fehlt? Was bringst du ihm mit, wenn vor Gott du wirst stehen? Denn Reichtum und Ansehen vor Gott nicht bestehen. Schenk Gott heut dein Leben, gib ihm deine Zeit, hilf andern und sei stets zum Guten bereit. Denn das ist der Reichtum, der ewig besteht, auch dann, wenn dein Leben zu Ende hier geht. Amen.

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Du reichst bis in mein Herz und Millionen Mal so weit. Du bist Zeit und Unendlichkeit. Deine Liebe reicht so weit, dass dein Leid mich befreit bis in alle Ewigkeit. Ans Kreuz schlug man dich und du hingst dort für mich. 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

Noch immer saß Gustav in seinem Eisenbahnabteil und brütete vor sich hin. Wieder hielt der Zug und nun rief der Schaffner: »Schönhausen!« Gustav schreckte auf, drückte die Mütze ins Gesicht und verließ den Zug. Mehrere Stunden verbrachte er zunächst in dem warmen kleinen Bahnhof. Erst am Nachmittag brach er auf. Schönhausen war ein kleines Dorf, rings von dichtem Wald umgeben und Gustav völlig unbekannt. Er schlug den erstbesten Weg ein, den mitten in den Wald führte. Der Schnee lag tief und erschwerte das Gehen. Dazu wirbelten jetzt dichte Flocken. Kaum noch vermochte er sich im Dunkeln der Nacht zu orientieren. Er fühlte, wie seine Kräfte erlahmten, und große Müdigkeit ließ ihn kaum noch die Augen aufhalten. Er wusste, die Kälte konnte seinen Tod bedeuten. Aber er vermochte keinen Schritt mehr zu tun, sank erschöpft in den Schnee und schlief sofort ein. Doch unser treuer Gott, der Herr über Tod und Leben, hatte Gedanken der Liebe und des Friedens mit ihm. Aus der Ferne ertönte auf einmal Schellengeläute, das näher und näher kam. Ein Lichtlein schwankte hin und her und wurde immer heller. Ein Schlitten war es, der mit zwei kräftigen Pferden bespannt heranfuhr. Ein großer Hund umkreiste die trabenden Tiere in lustigen Sprüngen. Plötzlich blieb der Hund zurück, schnüffelte am Wegrand eifrig an einem Schneehaufen herum und begann laut zu bellen. Als der Schlittenlenker das Hundegebell hörte, wurde er aufmerksam. Er kannte das Tier und merkte, dass es etwas Ungewöhnliches anzeigen wollte. Er pfiff und erneuert erscholl lautes Bellen. Da hielt er die Pferde an, nahm die Lampe in die Hand und ging einige Meter zurück zu seinem Hund, der einfach nicht von der Stelle wich. Da lag ja ein Mensch, schon halb mit Schnee bedeckt. Ob er wohl noch lebte? Er fasste den Erstarrten bei den Schultern, rüttelte ihn kräftig und rief ihn an. Da schlug dieser die Augen auf. »Gott sei Dank«, murmelte der Mann. Er nahm den Fremden mit seinen kräftigen Armen auf, legte ihn in den Schlitten und deckte ihn sorgsam mit warmen Decken zu. Zugleich winkte er dem Hund, der mit dem Schwanze wedelnd das Tun seines Herrn beobachtet hatte. Und schon sprang das Tier mit einem Satz auf den Schlitten und schmiegte sich, als kenne er die Gedanken seines Herrn, dicht an den Erstarrten. Ein Peitschenknall und die Pferde eilten mit flinkenden Hufen weiter, bis sie schließlich vor einem hell erleuchteten Haus anlangten, an dessen Rückwand ein Mühlrad rauschte. Anscheinend hatte man den Schlitten schon erwartet, denn mehrere Personen traten zur Begrüßung aus der Haustür. »Vater, gut, dass du wieder da bist bei solchem Schneetreiben. Wie war es in Schönhausen? Hast du alles erledigen können?« rief ein junges Mädchen und trat an den Schlitten heran. »Aber wo ist denn unser Sultan, der dir doch sonst immer vorausläuft?« »Der ist da im Schlitten, um einen halb erfrorenen Jungen aufzuwärmen, den wir unterwegs im Schnee aufgelesen haben. Und nun, schnell, Marie, ruf den Knecht, um den Unglücklichen ins Haus zu schaffen, und sag der Mutter, dass sie heißen Tee bereithält und das Bett in der Oberstube gut durchwärmt. Beeil dich!« Marie lief schnell ins Haus, und in wenigen Augenblicken kam sie mit dem Knecht heraus, um dem Fremden ins Haus zu schaffen. Sie leuchtete mit der Laterne, während die beiden Männer den Erstarrten vom Schlitten hoben und ins Haus trugen. Zunächst brachten sie ihn in die große Wohnstube, wo sie ihn auf das Sofa legten. Der Hausherr besah sich den jungen Mann ein wenig näher und murmelte: »Scheint noch ein sehr junger Mensch zu sein. Und ist wohl besserer Leute Kind«, fügte seine Frau hinzu. »Das sieht man an der Kleidung.« Wenig später meldete die Magd, das Bett sei gerichtet. Darauf nahmen der Müller und der Knecht den jungen Mann erneut auf ihre Arme und trugen ihn hinauf in die Oberstube. Dort entkleideten sie ihn und trieben seinen ganzen Körper mit Bürsten ab, bis das Blut in die erstarrten Glieder zurückkehrte. Endlich kam Leben in den Fremden. Er öffnete die Augen, starrte um sich und fragte: »Wo bin ich?« »Bei Leuten, welche die Barmherzigkeit Gottes in Christus Jesus an ihrem eigenen Herzen erfahren haben«, antwortete Herr Burger, der Hausherr, feierlich.
Mach dir keine Sorgen, mein Junge. Es wird alles wieder gut. Denk dir, du wirst bei euch zu Hause, bei deinem Vater und deiner Mutter. Da fuhr der junge Mann auf. Ich habe keinen Vater mehr. Ein Waisenjunge? Fragte Herr Burger teilnehmend. Das nicht, aber ich bin ein Verstoßener, ein verlorener Sohn. Sie haben ihre Güter einem ganz großen Taugenichts erwiesen, einem, der es wirklich nicht wert ist. Sie hätten mich im Wald liegen und erfrieren lassen sollen. Ich habe keine Barmherzigkeit verdient. Betroffen sah Herr Burger ihn an und sagte beruhigend, »Du magst mir ein andermal deine Geschichte erzählen, und wir werden dann weiter darüber sprechen. Jetzt möchte ich dir nur sagen, nahe ist der Herr denen, die zerbrochenen Herzens sind, und die zerschlagenen Geistes sind, rettet er. Versuch nun zunächst, zur Ruhe zu kommen.« Damit half er ihm ins Bett, holte dann aus der Küche den heißen Tee, hüllte den Erschöpften in warme Decken ein und verließ ihn mit den Worten, »Danke du nun dem Herrn für deine Rettung. Lege vertrauensvoll all deine Anliegen an das Herz des Heilands. Seine Liebe ist ohne Grenzen. Und schlaf gut, die Hand des Herrn sei über dir.« Gustav vermochte kein Wort hervorzubringen. Ihm kamen die Tränen und er drückte fest des Müllers Hand. Als der Hausherr zurück in die Wohnstube kam, wo Frau und Tochter noch strickten und nähten, sagte er, »Ich glaube, Gott hat uns eine doppelte Aufgabe angewiesen. Wir sollen bei unserem jungen Gast nicht nur um den Leib Sorge tragen, sondern auch um seine Seele. Zuerst muss er wieder körperlich gesund werden. Dann wollen wir uns darum mühen, dass auch seine Seele gesund wird. Da scheint viel Not zu sein. Aber ich vertraue Gott, dass er unser Mühen nach beiden Seiten hin segnen wird.« Gustav war nun allein mit seinem Gott. Sein Gewissen regte sich mächtig und das Eis um sein Herz begann zu schmelzen. Der verlorene Sohn fing bitter an zu weinen, nun nicht mehr aus Mitleid mit sich selbst, sondern wegen seiner Sünden. Wie hatte er die letzten Jahre zugebracht in Leichtsinn, Trunk und Spiel? Wie völlig hatte er die Belange Gottes beiseite gesetzt, Gottes Ansprüche missachtet, obwohl ihm diese bekannt waren von Jugend an? Seine treue, gute Mutter, wie hatte sie ihn schon früh in so liebevoller Weise anhand des Wortes Gottes unterwiesen und in die Hände falten gelehrt. Der Klang ihrer sanften Stimme drang jetzt wieder in sein Ohr. Hatte er je dafür gedankt, eine solche Jugend, eine solche Mutter gehabt zu haben und schon früh mit der Heilandsliebe Gottes vertraut gemacht worden zu sein? Oh, was war das eine schöne Zeit gewesen! Und danach? Jahre, Tage, Stunden, über die Gott Buch führte und die ihn verurteilten, ihn verfolgten, ihn nicht zur Ruhe kommen ließen. Schließlich kniete er vor dem Bett nieder und faltete die Hände. O Gott, ich bin einer solchen Mutter nicht würdig. Ich habe mich an ihr versündigt. Und oft genug habe ich auch Vaters Zorn heraufbeschworen und, o Gott, gegen dich habe ich gesündigt. Ich habe wissentlich getan, was du verurteilst, was du richten und zu Recht bestrafen wirst. Wie will ich da bestehen? O Gott, sei mir dem Sünder gnädig. Vergib mir um Jesu Willen. Als er am nächsten Morgen nach kurzem tiefen Schlaf erwachte, schien die Sonne bereits hell ins Zimmer. Schnell sprang er auf, kleidete sich an und lief hinunter. Herr Burger, der als Mühlenbesitzer und Fruchthändler eine umfangreiche Korrespondenz zu führen hatte, saß schreibend am Pult. Er hob sich aber sofort und begrüßte Gustav mit einem freundlichen »Guten Morgen!« »Schön, dich wohl aufzusehen, Junge. Und nun schnell hinter den Tisch, ich werde nach dem Frühstück klingeln.« Gustav zögerte und während er ein wenig errötete, sagte er, »Ich muss Ihnen bekennen, dass ich nicht einen einzigen Pfennig besitze. Für die mir erwiesene Wohltat möge Gott Sie belohnen. Erlauben Sie mir, dass ich nun weiterziehe.« »Um noch einmal zu einem Eisklumpen zu erstarren?« ergänzte Herr Burger lachend. »Nein, daraus wird nichts. Wir müssen uns erst noch ein wenig näher kennenlernen.« In diesem Augenblick trat die Hausfrau mit dem Kaffee ein.
Und sie erkundigte sich liebevoll nach dem Befinden des jungen Gastes und nötigte ihn zu Tisch. Dieser griff herzhaft zu, hatte er doch seit 2 Tagen nichts Rechtes mehr gegessen. Als dann der Hunger gestillt war, sagte der Hauswirt, »Willst du uns erzählen, wie du gestern Abend in den Wald geraten bist? Du hast ganz sicher etwas auf dem Herzen, was dir arg zu schaffen macht. Hab Vertrauen zu uns und sprich dich aus. Das erleichtert das Herz.« Gustav drückte die Hand des freundlichen Mannes und begann zu erzählen. Jedes Wort verriet, dass sein Stolz gebrochen war. Rückhaltslos schilderte er sein Leben und beschönigte sein Tun und Lassen nicht. Wenn er von Zeit zu Zeit stockte, dann ermunterten ihn die verständnisvollen Blicke seiner Zuhörer, immer wieder weiterzusprechen. Und nachdem er den letzten Zornesausbruch seines Vaters geschildert hatte, schloss er mit dem Seufzer, »So bin ich denn jetzt ein verlorener Sohn und irre, mit Vaters Fluch beladen, ohne Zweck und Ziel in der Welt umher.« Mit tiefer Bewegung hatten die Müllersleute auf die Worte des jungen Fremden gelauscht. Herr Burger tröstete ihn auf feine Weise. Er versicherte ihm, dass die erbarmende Liebe Gottes nicht nur zum Vergeben bereit sei, sondern dass sie auch den Weg dazu freimachen konnte, ihm das Herz seines Vaters zu erschließen, ihm zu vergeben und ihn wieder aufzunehmen. »Sie kennen meinen Vater nicht«, wandte Gustav traurig ein. »Er ist in solchen Dingen unbeugsam, unerbitterlich. Die Mutter nehme mich sofort wieder auf, da bin ich sicher, der Vater aber nicht.« »Junge, du vergisst, Gott lenkt die Herzen der Menschen wie Wasserbäche. Ihm ist es ein kleines, auch deinen Vater völlig umzustimmen. Schreib ihm einen Brief, einen aufrichtigen, und bekenne ihm, dass du dein Verhalten verurteilst und um Vergebung bittest, und sage mir, was du tun willst, bis du die ersehnte Antwort bekommst und wieder heim kannst. Was sind deine Pläne für die nächste Zeit? Jetzt hier irgendwo eine Stelle, eine nützliche Arbeit zu finden, ist schwer.« Der Kopf des Jünglings sank mutlos und er seufzte schwer. Es entging ihm daher, dass Frau Burger ihrem Mann zunickte und auf den Schreibtisch deutete, auf dem sich viel Korrespondenz, Notizhefte, Rechnungen, Quittungen und sonstige Papiere stapelten. Der Müller sah seine Frau nachdenklich an. Dann zeigte er mit der Hand auf den ganzen Papierkram und wandte sich erneut an den jungen Mann. »Wir können dich hier bei uns behalten, wenn es dir recht ist. Hier ist viel Arbeit. Arbeit genug für uns beide. Der Getreide- und Futtermittelhandel nimmt ständig am Umfang zu. Ich habe schon mehrmals daran gedacht, mich um meine Hilfe umzusehen und jemanden einzustellen, der mich auch einmal vertreten kann. Mit der Buchhaltung kommst du sicher bald zurecht. Ich werde langsam älter und du könntest mir gut zur Hand gehen. Willst du zunächst einmal hier bei uns bleiben und hier dein Brot verdienen?« Gustav war so erleichtert, dass er zuerst kein Wort hervorbrachte. Doch dann reichte er den Müllersleuten die Hand, bedankte sich von ganzem Herzen und versprach, es an Fleiß und Umsicht nicht fehlen zu lassen. »Mit wie viel Güte und Freundlichkeit kommt mir Gott entgegen«, setzte er leise hinzu.

0: Im Hause des Fabrikanten Wenzel sah es in diesen Tagen öde und trostlos aus. Herr Wenzel schaut aus seinem Wohnzimmer hinaus auf die Straße, wo dichte Schneegestöber die sonst so freien Blicke hinderte. Seine Frau saß in einer anderen Ecke des Zimmers und hatte beide Hände im Schoß liegen. Ihr stand heute der Sinn nicht nach einer Handarbeit. Schon seit der ersten Morgenstunde war sie wieder einmal in Gedanken bei ihrem Sohn, ihrem Gustav. Wo war er jetzt wohl? Wie ging es ihm? Hungerte? Froh er? Er hatte kein Geld, das wusste sie. Ob er wohl noch lebt, unser Gustav? Leise kam die Frage über ihre Lippen.
1: »Ich möchte kein Wort mehr hören über diesen Taugenichts«, entgegnete Herr Wenzel zornig, stand auf und durchmaß mit großen Schritten das Zimmer.
0: In diesem Augenblick wurde die Türschelle gezogen und kurz darauf brachte das Dienstmädchen einen Brief, der mit der Post gekommen war. Herr Wenzel nahm ihn entgegen. Er schaute auf den Absender.
1: Da stockte ihm der Atem. Der Brief kam von Gustav. »Das ist doch wohl nicht möglich. Der unverschämte Bengel wagt es, an mich zu schreiben.«
0: Mit diesen Worten riss er den Brief in mehrere Stücke und warf diese auf den Boden. Seine Frau sprang auf, um die Brieffetzen aufzuheben, doch da hatte er sie schon selbst wieder eingesammelt und warf sie ins Kaminfeuer. Ärgerlich rief er,
1: »Auch du sollst den Brief nicht lesen. Zwischen uns und diesem Burschen ist jedes Band zerrissen.«
0: Mit einem Seufzer setzte sich die Mutter wieder. Sie kannte nur zu gut den harten, unbeugsamen Sinn ihres Mannes und wusste, dass der geringste Widerstand seinen Zorn noch steigern würde. Kaum aber hatte er das Zimmer verlassen und die Tür hinter sich zugeschlagen, da eilte sie zum Tisch hin, wo sie ein Stück des Umschlags liegen sah, das ihrem Mann entgangen war. Leider war der Streifen nur ein Teil der Adresse, zum Glück aber mit dem Poststempel. Doch das war ihr zunächst schon genug. Sie sank auf ihre Knie und dankte Gott für dieses Lebenszeichen von ihrem Gustav. Die Gewissheit, dass er noch lebte, gab ihr Mut und Zuversicht. Tage, Wochen vergingen, ohne dass sich etwas Besonderes ereignete. Der Frühling kam wieder ins Land und brachte neue Hoffnung und neues Leben. Gustav aber war niedergeschlagen. Die Trauer um den Verlust des Elternhauses wollte nicht weichen. Er verrichtete seine Arbeit pünktlich und treu, und Herr Burger erkannte bald, dass sein junger Gehilfe die Geschäfte mit Umsicht und Energie zu leiten verstand und mit großem Geschick neue Möglichkeiten ausfindig machte, den Betrieb zu erweitern. Er und seine Frau gewannen den jungen Mann mit jedem Tag lieber, und sie empfanden mit, dass er ständig unter der seelischen Belastung litt, vom Vater verstoßen zu sein. Sie bemühten sich vergeblich, ihn ein wenig aufzuheitern. Wie sehr hatte Gustav gehofft, auf seinen Brief eine Antwort zu bekommen. War wirklich alles umsonst gewesen? Sogar ein zweiter Brief, den er an seine Mutter geschrieben, war ungeöffnet zurückgekommen. Ach, dass nun auch die von ihm so geliebte und verehrte Mutter sich von ihm abwandte. Manchmal war er völlig verzweifelt. »Wäre ich doch im Wald liegen geblieben und erfroren«, dachte er bitter. Doch dann erinnerte er sich auch daran, dass ihm die Stunden der Flucht von zu Hause zum Segen, zum ewigem Heil gereicht hatten, und er wurde wieder ruhig und auch dankbar. Nur Marie, die Tochter des Hauses, vermochte zuweilen, die düsteren Wolken von seiner Stirn zu verscheuchen. Sie hatte im Elternhaus eine gute Erziehung und in einem Mädchenpensionat eine vortreffliche Ausbildung gehabt, war aber in ihrem ganzen Wesen einfach und bescheiden geblieben. Glaube, Liebe und Hoffnung waren die Leitsterne ihres Lebens. Wo sie wirkte und schaffte, da ging es froh zu. Wenn sie sank, vergaß Gustav seine düsteren Gedanken und erinnerte sich an glücklichere Tage im Elternhaus. Manchmal stimmte er sogar in das Singen ein. Es war an einem Sonntagnachmittag, als Gustav von Sultan, seinem treuen Lebensretter begleitet, hinaus in den Wald ging. Unwillkürlich lenkte er seine Schritte der Stelle zu, wo er dem Tod so nahe gewesen war. Nachdenklich setzte er sich unter einem Baum ins weiche Moos. Der Hund legte sich zu seinen Füßen und ließ sich streicheln. Da hörte Gustav nahende Schritte. Sultan sprang auf, bellte aber nicht, sondern wedelte mit dem Schwanz. Es war Maria. Die beiden jungen Leute sahen einander überrascht an. Endlich unterbrach Gustav das Schweigen und auf einen Blumenstrauß in ihrer Hand zeigend sagte er, »Herrliche Frühlingskinder!« »Ja«, antwortete sie, »heute fand ich die ersten Maiblumen. Ich hatte lange darauf gewartet. Ich wollte ihnen gerne ein Sträußchen ins Zimmer stellen und damit eine kleine Freude machen.« Überrascht blickte Gustav zu dem Mädchen auf. Waren diese Worte im Scherz oder im Ernst gesprochen? Zugleich verdüsterte sich sein Gesicht wieder. »Warum machen Sie sich ein solches Mühen um mich, Fräulein Marie? Für einen Verstoßenen blühen keine Blumen. Ich bin einer solchen Aufmerksamkeit nicht würdig. Gewiss, ich gab meinem Vater genug Anlass zu seinem Zorn. Aber warum antwortet er nicht auf meine Briefe? Warum vergibt er mir nicht? Wenn ich an meine liebe Mutter denke, ach, würden Sie sie kennen, was muss sie leiden?« Voll Mitleid blickte Marie den jungen Mann an. Sie vermochte nichts zu antworten, und beide schwiegen eine Weile, während ihr die Tränen kamen. Schließlich trat sie noch näher auf ihn zu. »Darf ich Ihnen etwas sagen?« Er nickte. »Gustav, haben Sie vergessen, was mit der großen Sünderin geschah, als sie im Haus des Pharisäers zu den Füßen des Herrn Jesus lag, die Füße des Heilands mit ihren Tränen benetzte und sie mit ihren Haaren trocknete? Welche Sünde sie begangen hatte, wird uns nicht mitgeteilt. Aber sie war eine große Sünderin, und das wusste nicht nur der Herr Jesus, sondern sie wusste es auch selbst. Konnte sie ihre Fehltritte wieder gut machen? Konnten die Menschen ihr den verlorenen Frieden schenken? Keines von beiden. Sie ging zu Jesus und erwartete nicht, bis die Verfehlung wieder gut gemacht war und die Menschen ihre Zustimmung dazu gegeben hatten, sondern er schaute in ihr gedemütigtes, zerknirschtes Herz und sagte in seiner erbarmenden Liebe, »Deine Sünden sind vergeben. Gehe hin in Frieden.« Und nun frage ich Sie, sind Sie noch nicht zu den Füßen des Heilands niedergesunken, mit Tränen bitterer Reue? Oh, gewiss, Sie sind es. Nun, warum glauben und vertrauen Sie nicht der erbarmenden Liebe dessen, der derselbe ist gestern und heute und in Ewigkeit? Er hat sich nicht verändert. Seine Liebe ist dieselbe geblieben. Warum schenken Sie seinen Worten keinen Glauben? Sie würden für Ihr Herz Ruhe und Frieden finden. Sie haben sich Ihren Eltern gegenüber schwerer Sünde schuldig gemacht. Das ist nicht zu leugnen. Aber Sie haben das Böse erkannt und bekannt, bereut und gerichtet. Sie haben die Eltern um Vergebung gebeten. Weiter können Sie nichts tun. Alles andere sollten Sie dem Herrn überlassen. Auch weiß er, warum Ihre Briefe nicht beantwortet wurden. Und nun liegt es an Ihnen zu warten und zu vertrauen. Gott kann jedes Herz lenken nach seinem Wohlgefallen. Nun zweifeln Sie doch nicht länger an der Liebe dessen, der Ihr Leben geschont und Sie in unser Haus geführt hat, um Sie wieder froh und glücklich zu machen. Die Liebe meiner Eltern zu Ihnen ist echte Elternliebe. Gott wird einmal alles zu einem guten Ende führen. Maria schwieg. Je länger sie gesprochen hatte, desto ruhiger war ihre Stimme geworden. Aber wie leuchteten ihre Augen, als sie sah, dass Gustav ihre Worte ins Herz fasste und sie dankbar anschaute. »O Maria«, sagte er nach längerem Schweigen, »wie gut wissen Sie mich zu trösten. Doch wenn ich an meinen Vater denke, an seinen Fluch...« »Das ist ernst«, erwiderte das Mädchen. »Gott hat diese Not noch nicht weggenommen. Aber vertrauen Sie seiner Liebe. Sie werden erfahren, dass sich der Fluch in Segen verwandelt. Aber nun muss ich nach Hause. Ich hoffe, dass Sie heute Abend meinen Blumen und uns allen in der Mühle ein frohes Gesicht zeigen.« Mit diesen Worten streichelte sie Sultan, reichte Gustav die Hand und war schnell unter den Bäumen verschwunden. Gustav war es, als sei ein warmer Lichtstrahl in seine Seele gedrungen. »Des Vaters Fluch wird sich in Segen verwandeln«, hörte er sie noch immer sagen. Zugleich schienen ihm diese Worte wie von seiner Mutter gesprochen. Ach, Mutter! Überwältigt von Freude und von Wehmut, kniete er ins Moos und schüttete sein Herz vor seinem Heiland aus, der den Elendesten aus all seinen Bedrängnissen zu erretten vermag. Etwa 2 Monate nach diesem Gespräch der beiden jungen Leute verließ in Schönhausen eine in Trauer gekleidete Dame den Zug und trat auf den Bahnsteig. Aufmerksam schaute sie sich um. Sie hatte eine entfernte Verwandte besucht und die Gelegenheit wahrgenommen, einen Abstecher nach hier zu machen. Ach, wie sehr hatte es sie hierher gezogen. Im Wartesaal bestellte sie sich eine Tasse Kaffee. Dabei sprach sie freundlich den Wirt an, ob er hier am Ort oder in der Nachbarschaft einen jungen Mann kenne mit Namen Gustav Wenzel. Der Wirt verneinte, aber dann wurde sie von einem anderen Mann angesprochen. Er sagte, wenn unser junger Geschäftsführer, der so heißt, der junge Mann ist, den Sie suchen, dann kann ich Ihnen helfen. Er wohnt etwa 3 Stunden von hier bei einem Herrn, dem Fruchthändler Burger. Seit wann ist er dort? Forschte Frau Wenzel mit zitternder Stimme. Vor etwa 4 Monaten hat ihn Herr Burger im Wald gefunden, wo er beinahe erfroren wäre. Es war für beide ein glücklicher Augenblick. Der Herr Burger hatte an dem jungen Mann eine gute Hilfe bekommen. Seit Herr Wenzel das Geschäft leitet, geht der Handel so flott, dass unsere Pferde kaum einen Tag Ruhe finden. In den ersten Wochen machte er immer ein recht trübseliges Gesicht, wie jemand, der gewaltig am Heimweh leidet. Aber seit er mit Fräulein Marie verlobt ist, strahlt ihm die Freude aus den Augen. Man sagt, er sei von seinen Eltern verstoßen worden. Ob das so ist, weiß ich nicht. Jedenfalls aber gönnen wir ihm sein Glück von ganzem Herzen. Sie sind wohl mit ihm verwandt, unterbrach er seinen Redefluss, als die Dame zu weinen begann. Ich bin seine Mutter. Nun, das trifft sich ja ausgezeichnet, sagte der Fuhrmann. Ich habe soeben einen Herrn, der uns besuchte, hier zum Bahnhof gebracht und werde gleich wieder heimfahren. Ich nehme Sie gerne mit. Einige Minuten später rollte der Wagen los. Gespannt horchte Frau Wenzel auf das weitere Plaudern des Mannes. Er erzählte haarklein alles, was er von ihrem Sohn wusste. Die Pferde liefen der ungeduldigen Mutter bei weitem nicht schnell genug, wiewohl der Kutscher sie zu scharfen Trab anhielt. Als sie nach schneller Fahrt durch den Wald um eine Kurve bogen, wies der Mann mit der Peitsche plötzlich auf ein junges Paar nicht weit vor ihnen. »Da, sehen Sie den Herrn Wenzel und seine Braut?« Laut rief die Mutter Gustavs Namen, die Stimme der Mutter. Schon lagen sie sich in den Armen. Welch ein Wiedersehen, welch eine Begrüßung. Leider konnte die Mutter nur wenige Stunden in der Mühle verweilen. Jetzt muss ich zurückfahren, sagte sie. Möge der Herr es mir schenken, weiter mit Liebe und Sanftmut an der Seite des Vaters zu bleiben und auf Gott zu warten, der ihn zur Einsicht führen wird.

0: Himmel sein, dann lass Jesus in dein Herz hinein und fange an, Gott hoch zu preisen. Dann wirst du ein Kind Gottes heißen.
1: König, so wird unser Gott genannt. Und damit liegt es auf der Hand, dass all die Mädchen, die sein Kind, somit Prinzessinnen noch sind. Doch musst du dann auch danach streben, so wie eine Prinzessin ja zu leben, zumal den Sünden, Schmutz und solcherlei, denn dieses schickt sich nicht dabei.
2: Ja, unser Gott ist Herr der Herren. Ihn soll die ganze Welt verehren. Er schenkt uns wunderbare Gaben und möchte uns als Kinder haben. Ist das nicht wunderbar und fein, ein richtiges Königskind zu sein? Drum danke Gott und freue dich,

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1: Amen. Lass uns Platz nehmen. Dir gebührt die Ehre, Herr Jesus. Halleluja. Auch über diesen heutigen Nachmittag. Gott ist unter uns. Gott ist König. Gott ist Herr. Er ist, was ich alles ihm unterordnen muss und folgen muss und dienen muss. Alle Knie müssen sich beugen und alle Zungen müssen bekennen, dass er der Herr ist. Mein Thema heute ist, lebe ein brauchbares Leben, ein sinnvolles Leben, ein gutes Leben, ein strahlendes Leben. Also, und wir haben es in der Hand, was aus unserem Leben wird und wie wir unser Leben gestalten. Das ist mein Thema. Ich lade euch ganz herzlich ein für Freitag. Freitag haben wir auch ein sehr gutes Thema. Was Sterbende bedauern. Was Sterbende bedauern. Hätte ich bloß. Hätte ich vergeben, hätte ich geliebt, hätte ich losgelassen, hätte ich mehr für mich was getan, das Leben mehr genossen. Hätte ich. Über dieses hätte ich werde ich ein paar Gedanken sagen. Am Samstag, nur der innere Mensch lebt weiter. Ob das Kaktus

ist, ob es jetzt ein Käfer ist oder ein Vogel, was auch immer ist, nur wer ein Innenleben hat, der lebt weiter. Weiter am kommenden Sonntag, wir haben auch Abendmahl an diesem Tag, ich lade dich ganz herzlich ein, unter Gottes Schutz zu leben, was das bedeutet, unter dem Schirm des Höchsten. Weißt du, die beste Versicherung taugt nichts. Lebensversicherung müsste man eigentlich Todesversicherung nennen, denn durch Geld kriegt man erst, wenn man gestorben ist, also Lebensversicherung. So, aber die Lebensversicherung bei Gott, das ist unsere große Lebensversicherung. Also das sind so die Themen. Herzlich eingeladen, sag's weiter, lade die Freunde und Bekannte ein. Ich möchte nur ankündigen, am Freitag, den 17. November um 11 Uhr, ist die Trauerfeier für Heidi, meine Frau, auf dem Philippus Apostelfriedhof in Berlin-Wedding, Müllerstraße 44. Wer dabei sein kann und will, ist herzlich eingeladen. Wer die Heidi gekannt hat und geliebt hat, darf dabei sein. Wer nicht, der sollte zu Hause bleiben. Und schimpfen, fluchen, was weiß ich alles, das funktioniert nicht. Weißt du, die ganze Flucherei und Schimpfen, weißt du, das bringt nichts. Wir wollen einfach in Frieden nach Hause gehen, bei Gott sein und Gott loben und preisen. Und wir werden einen schönen Trauergottesdienst haben. Glaub mir das. Weißt du, wir sehen uns ja nicht zum letzten Mal, wir sehen uns beim Heiland wieder und das ist das Schöne dabei. Lebe ein brauchbares Leben, ein Leben, der dir was bringt, wovon du was hast und dergleichen. Wir haben unser Leben selbst in der Hand, wie wir unser Leben gestalten. Viele verderben sich selbst, viele vermassen ihr Leben selbst, sie überheben sich, sie übertreiben es oder überspannen den Bogen oder passen nicht auf, vernachlässigen sich selbst und dann wundern sich, warum geht es mir so schlecht und so miserabel. Es hängt von dir und von mir, von jedem Einzelnen ab. Ich denke nur an die Geschichte vom verlorenen Sohn. Wir bedauern den armen Kerl. Ich bedauere nicht. Er ist selber schuld, dass er zu den Schweinen kam und dort sagte er, also mein Leben ist futsch. Ich habe alles versaut und verlebt. Weißt du, so viele verpfuschen ihr Leben selbst, nur weil sie nicht gehorchen, weil sie rebellisch sind oder was auch immer ist. Nicht der Vater ist schuld, nicht der Bruder ist schuld und auch nicht das Gesinde ist schuld. Soweit, nein, er selber ist schuld an seinem Unglück, an seinem Pech. Und jeder Mensch ist für sein Glück und Unglück selber verantwortlich. Das ist meine Botschaft, die ich auch heute Nachmittag bringen möchte. Dem Sohn ging es zu Hause viel zu gut. Der hätte mehr Schläge kriegen sollen. Verstehst du, ein bisschen schöner versorgt werden und sagt, du, bilde dir nicht so viel ein. Der hat, weißt du, er sollte öfters mal auf die Nase fallen, aber er fiel nachher draußen beim Schweinebauer auf die Nase und dann lag er da und nichts mehr lief. Er hat nichts mehr bekommen. Hochmut führt zum Fall. Das ist also, was ich hier betonen möchte. Und es kommt immer vor dem Fall. Zuerst mal, da bauscht man sich auf, da wird man super geistlich, religiös und was weiß ich. Und das führt alles zum Scheitern. Dem Demütigen schenkt der liebe Gott Gnade. Dem Demütigen. So. Er weiß, vor allem Leute, die sich nicht sagen lassen, die gehen ins Verderben. Wie führe ich ein brauchbares Leben? Lies mal Sirach 3, Vers 30 oder Sprüche 16, Vers 18, das ist das Gleiche. Wer zugrunde gehen soll, der wird zuvor stolz, eingebildet, arrogant und Hochmut kommt vor dem Fall. Das wussten schon die Alten früher. Also Hochmut kommt vor dem Fall. Der bildet sich ein, ich bin Napoleon, ich bin David. Also wir haben in Jerusalem einen mit der Harfe auf der Straße spielen gesehen und dann sagte, ich bin der König David, der auferstandene König David, ich bin eine Reinkarnation von David. Verrückt! Und er hat sich so benommen und getanzt wie David und so weiter. Weißt du, vielleicht, der hieß nicht einmal David, wenn er wenigstens David geheißen hätte, aber der bildet sich ein und so viele Leute bilden sich ein, Moses, Elia oder Jesus oder der Heilige Geist zu sein und so weiter und die sind kurz vor dem Verrücktwerden. Das ist ein Zeichen vom Verrücktwerden. So diese Allmachtsfantasien. Ich kann alles. Ich kann alles. Wir können gar nichts, überhaupt nichts. Wir sind von der Gnade Gottes abhängig. Das ist alles mehr, nicht und nicht weniger. Ich kann gar nichts. Wenn Gott uns nicht hält, wenn Gott uns nicht führt, wenn Gott uns nicht leitet, wir versagen nach Strich und Faden. Und weißt du, die Leute, die sagen, ich kann alles, die gehen dem Teufel auf den Leim. Weißt du, ich kann runterspringen vom Turm und mir passiert nichts, die Gnade Gottes wird mich bewahren. Die plumpsen ins Wasser, ich kenne solche Leute. Ich könnte euch Bilder zeigen von Leuten, Zeitungsausschnitte, die so verrückt waren. Ich kann alles. Ich denke nur an eine Frau in Stuttgart, da macht sie, kommt sie zu mir, Bruder Matthäus, dann und dann in einem Novembersabend, da werdet ihr ein Wunder erleben. Habe ich gesagt, was für ein Wunder? Ich werde zu Fuß neben der Neckarbrücke übers Wasser gehen. Habe ich gesagt, hör doch auf, Weible, und spinn doch nicht.
Aber die hat sich nicht sagen lassen, die hat mir erzählt und dann überall publik gemacht, Pastor Matthäus glaubt nicht an Wunder, der glaubt nicht, dass ich über ein Wasser gehen kann. Ich habe gesagt, du kannst das nicht, es sei denn, du musst es, das ist kein Problem. Weil irgendwo, wenn du in Verlegenheit kommst, aber wenn die Brücke daneben steht und einen Schuh abzuziehen und dann hat sie Zettel gedruckt und verteilt, ihr werdet ein Wunder sehen. Und kommt alle bitte her. Und ich kam und der erste Schritt, den sie ins Wasser machte, plumps, war die Frau schon drin und angezogen mit vollen Klamotten, wie sie war, ein Kreuz um den Hals. Ich glaube, verstehst du, und sagt noch Leute, ich glaube an Wunder und der Herr wird heute ein Wunder tun. Und was ist passiert? Die Feuerwehr musste sie rausholen. Sie kam ins Krankenhaus wegen Unterkühlung. Die Frau hätte vorher schwimmen lernen sollen. Verstehst du, nicht so eine Show abziehen. Und so viel sind verrückte Christen. Und dann war, niemand hat sie besucht. Aber der Pastor Matthäus ist hingegangen, hat mit der Frau gebetet. Ich sagte, Schwester, siehst du, der Teufel hat dich geritten und du hast nicht gemerkt. Weißt du, ich bin ein Realist. Ich stehe mit beiden Beinen in dieser Welt. Ich weiß, wie das Leben läuft. Man muss hart arbeiten und man braucht die Gnade Gottes im Rücken. Nur, dass du einfach die Gnade Gottes hast und so weiter. Aber der Teufel erzählt den Leuten, spring vom Dach oder und so weiter. Und dann wundern sie sich, wenn sie das Genick brechen oder Rückgrat. So. Und dann am Schluss geistige Invaliden werden. Ich werde nie vergessen, in unserer Wohngemeinschaft, ihr habt gesagt, wir dürfen keine Drogen. Also die Leute dürfen bei uns keine Drogen nehmen in der WG und dergleichen. Aber irgendwie kam jemand und hat LSD-Trip gemacht und dann sagt, Leute, ich bin ein Vogel, macht Fenster auf. Und niemand hat ein Fenster aufgemacht. Er hat gesagt, spinn doch nicht, wollten zurückhalten. Und er springt zum Fenster, bricht sich das Genick und ist eine Invalide für den Rest seines Lebens gewesen. Und wundert sich, warum er dann nachher im Rollstuhl sitzt. Und wundern sich, also so viele wundern sich nachher, warum bin ich ein Krüppel, warum bin ich ein Invalide, weil sie Dämonen glauben. Wir haben hier in Berlin eine Schwester gehabt in der Gemeinde, die lebt dann noch, Gott sei Dank, dank unseres Dienstes, hier im Märkischen Viertel. Sie guckt im Fernsehen einen Jesusfilm an und so weiter und dann glaubt sie plötzlich, sie wäre Jesus. Und aus dem Hochhaus im Märkischen Viertel springt sie zum Fenster raus, sie kann fliegen, der Herr ist mit mir. Und was passiert? Glücklicherweise waren Bäume und die Bäume haben sie aufgefangen, aber sie kam zu uns in der Gemeinde verkrüppelt und wie auch immer, wir kennen diese Frau. Verstehst du, sie kam verkrüppelt und wie auch immer, wir haben gebetet, Gott hat wieder hergestellt, dass sie wieder leben kann und wieder existieren kann. Gut, sie ist jetzt alt und kann nicht mehr zu uns kommen, aber trotzdem, du siehst, es gibt Verrückte. Und ich halte nichts von Verrückten. Aber mit denen muss man arbeiten unter Umständen. Also das wird nicht erspart. Und wir dienen auch Verrückten, versuchen zurechtzurücken, so gut wie möglich, die Verrückten. Aber manchmal klappt es nicht. Bei dieser Schwester hier, Ingrid hieß sie, hat es geklappt durch die Gnade Gottes. Und sie hat den Heiland angenommen und hat gesagt, wir tragen all diese Dämonen, die du irgendwo aufgesaugt hast, weißt du, diese religiösen Geister, tragen aus im Namen Jesu. Man muss sich von diesen Geistern lösen, um sein Leben zu gewinnen. Nur nebenbei. Sie war mit uns auch in Israel nachher. Hat sich gefreut und es hat ihr gut getan. So, wenn der Teufel einen nicht mit der Sünde zu Fall bringen kann und mit der Sünde ruinieren kann, fängt er mit Blem-Blem und mit Spinnereien und religiösen Übertreibungen. Da kommt der fromme Teufel, der religiöse Teufel und der macht die Menschen fertig. Er ruiniert sie dann mit ihrer Frömmigkeit. Du kannst alles. Er ruiniert sie mit Selbstgerechtigkeit, mit Scheinheiligkeit. Ich bin besser. Ihr seid alles nicht. Weißt du, der Teufel kommt mit Hochmut. Ja, ihr seid gar nicht geistig. Ich weiß aus meinem persönlichen Leben, ich habe auch als Christ mal eine Phase gehabt in meinem Leben. Ich habe gedacht, ich wäre der einzige Heilige. Alles andere sind Verbrecher. Alles andere sind Sünder. Alle anderen leben nicht richtig. Alle anderen sind im Fleisch. Verstehst du, gar nicht geistig. Bis Gott mich korrigiert hat. Bis Gott mich auf die Nase fallen ließ. Und sagte, Johannes, wir sind allzumal Sünder und brauchen die Gnade Gottes. Also, missachte dein Leben nicht. Lebe ein brauchbares Leben, werde nicht zu religiös, nicht zu fromm. Ruiniere dein Leben nicht mit Stolz und mit Einbildung. Ich kann alles. Nein, du kannst nicht mal, wenn der liebe Gott den Strom abdreht, bist du weg. Ruiniert. Die meisten Leute werden ruiniert. Und jetzt will ich noch sagen und zeigen durch die Gnade Gottes, wie man sein Leben ruiniert und wie man ein brauchbares Leben lebt. Die meisten Leute ruinieren ihr Leben durch Vernachlässigung. Durch Vernachlässigung. Weißt du, was es ist? Das, was man tun soll, tut man nicht, man passt nicht auf. Das ist schon einfache Vernachlässigung. Ich bin Gott eigentlich dankbar, dass die Regierung jetzt ein Gesetz gebracht hat, dass man beim Autofahren nicht telefonieren darf. Und wenn sogar nicht einmal Radio rumschalten darf, auch das ist schon strafbar. Also verhängnisvoll, wenn du bist ja abgelenkt für ein paar Sekunden. Vernachlässigung, nur einmal weg. Bei 100 oder 150 Stundenkilometer, wenn du auf der Autobahn rast und da guckst du schnell auf den Knopf und ist es vorbei.
Nur eine Unachtsamkeit, Vernachlässigung. Und das ruiniert ein Menschenleben für den Rest, wo sie dann existieren. Sie ruinieren das natürliche Leben, das geistliche Leben, nur durch Unachtsamkeit. Da kommt jemand und legt so ein Kuckucksei. Du bist nicht dabei. Und dann brütest du einen Vogel aus und was weiß ich. Und wunderst dich, wo sind dann meine Vögelchen? Die Bibel sagt, also durch Nachlässigkeit kann man sehr viel verpassen. Verlasst nicht eure Versammlung. Nur als Beispiel. Auch die Versammlung ist wichtig. Und gerade wenn was Wichtiges passiert, versucht der Teufel einen abzuhalten. Verstehst du, andere erzählen, ich bin gesegnet, bin von Gott berührt worden. Der Herr war so nahe. Mensch, und ich war nicht dabei. Vernachlässigung. Und hast du etwas verpasst? Der Zug ist weitergefahren. Versäumnisse sind gefährlich. Verpasste Gelegenheiten sind gefährlich. Übersehene Signale sind gefährlich. Das sind Vernachlässigungen. Eine Unachtsamkeit und schon ist passiert. Eine Unterlassung reicht schon aus, um ein ganzes Leben, eine ganze Sippe auszurotten. Eine Unachtsamkeit. Und es rächt sich bitter und kommt einem sogar sehr teuer zu stehen, wenn man bestimmte Fristen beim Finanzamt nicht einhält oder bestimmte Fristen, was man tun sollte, bestimmte Vorschriften nicht befolgt, bestimmte Termine nicht einhält. Weißt du, die warten nicht auf dich. Das Leben geht weiter, ob du da bist oder nicht da bist. Man ruiniert sich selbst, wenn man wichtige Dinge verschiebt. Des Teufels liebstes Möbelstück ist die lange Bank. Später, wenn ich mal ausgelernt habe, wenn ich mal erwachsen bin, wenn ich mal verheiratet bin, wenn ich mal ein Haus habe, wenn ich mal ein bisschen mehr Geld auf der Kante habe, verstehst du, dann die lange Bank. Wir sollen das tun, was wir gerade sind und was wir haben und was wir können. Und okay, und Gott schenkt uns Gnade. Man verschiebt immer so auf später. Das ist teufelsliebstes Möbelstück. Also, und ist ziemlich lang, einige Kilometer manchmal, in aller Liebe. So, es gibt ein zu spät, meine Geschwister. Es gibt ein zu spät. Weißt du, die Gnade, irgendwann läuft die Gnade aus, auch wenn Gott langmütig und gütig und barmherzig und von großer Güte ist. Irgendwo sagt, Schluss, bis hierher. Ich warte schon 10 Jahre, 20 Jahre, 100 Jahre, 1000 Jahre auf das und so weiter. Wenn ihr das nicht wollt, bitte, ich zwinge mich niemand auf, sagt der liebe Gott. So, und jeder von uns kennt verpasste Situationen. Du hättest öfters vielleicht den richtigen heiraten können, aber der war nicht gut genug. Der war doch nicht nach deinem Geschmack und der Zug ist abgefahren. Und dann, also dann dachtest du ja, weißt du, das Mädel oder der Junge, das ist die Person, die sind schon vergeben. Hast du nicht sowas schon erlebt in deiner Freundschaft, Beziehung und alles, was so in deinem Leben war? Wir wissen ja dieses bekannte Sprichwort von Gorbatschow: Wer zu spät kommt, den bestraft das Leben. Und wir haben so viele Bestrafte, die vom Leben bestraft sind. Wer zu spät kommt, den bestraft das Leben. Und deshalb ist es wichtig, dass du das Richtige im richtigen Moment, wenn Gottes Zeit ist. Eure Zeit ist immer, sagt Jesus. Aber dieses Kairos ist noch nicht gekommen, dieses Just in Time, das Richtige. Und die Welt ist voll von Bestraften, die so viel vermasselt haben, die dann da, dumm da sitzen und sagen, oh, hätte ich. Und die Bibel erzählt uns von den törichten Jungfrauen, von dem dummen Bauer, der sein Haus auf dem Sand gebaut hat und vieles andere mehr. Der reiche Mann, der nur nach dem Äußeren ging und auf das Wertvolle, auf den Glauben nicht geachtet hat. Das Leben bestraft jeden, der zu spät kommt. Jeden. Das Leben kennt keine Gnade. Verstehst du, Gott gibt es. Gott spricht zu jedem Menschen zwei oder dreimal ganz besonders, steht in meiner Bibel. Da war ein so frommer, der hat mit dem Leben, der Tod hat bei ihm angeklopft und dann macht er mit dem Tod ein Geschäft und sagt, Tod, du darfst mich holen, aber erst musst du dich dreimal anmelden, wenn du zu mir kommst. Und dann, nach einer Weile, starb er oder war im Sterben. Dann sagte er, Tod, was willst du? Du hast dich noch gar nicht angemeldet. Dann sagte er, du, die Krankheit war da. Hast nicht gemerkt, dass du schwer krank warst? Dann gab es noch was anderes, verstehst du? Und das, und du hast nicht geachtet drauf. Und das war auch noch, ich habe dreimal mich angemeldet. Und jetzt ist das vierte Mal, wo ich da bin. Nur eine kleine Geschichte, eine Illustration. Das Leben ist voll von Verspätung geprägt. Von vielen Menschen, die haben sich verrechnet, aufs falsche Pferd gesetzt, falsches geglaubt, falsche Prioritäten in ihrem Leben gehabt. Das Leben bestraft jeden Einzelnen. Wenn du nicht rechtzeitig zum Arzt gehst, nur als Beispiel, bestraft dich das Leben. Später, da musst du operiert werden, wenn du zu lange wartest oder das Bein amputiert werden, was auch immer. Ich kenne solche Geschichten, es ist schrecklich, weil man zu lange gewartet hat mit einer Sache. Und dann, weißt du, dann hängst du da, wenn du für dein Leben nicht rechtzeitig gesorgt hast, dein Leben nicht in Sicherheit gebracht hast.
Und in den nächsten Tagen werde ich über das Innenleben sprechen. Das Innenleben ist wichtiger wie das äußere Leben. Was nützt es, wenn du Geld und Gut und alles Mögliche hast und gesund bist, aber das Innenleben stimmt nicht und du verpasst die Ewigkeit? Verstehst du? Viele gehen viel zu spät zum Arzt und viele gehen viel zu spät zum lieben Gott, wenn das Haus schon brennt. Oh, Feuerwerk kommt ganz schnell und löscht das Haus. Aber das ist nicht mehr zu löschen oft. Oft kann man bei vielen nichts mehr da machen. Dann muss man sagen, Herr, hab Gnade und gib Gnade noch für die letzte Reise, für das letzte Stück. Andere bringen viel zu spät ihr Vermögen in Sicherheit. Die sammeln keine Schätze und dann wundern sie sich, wo es ist, alles, was ich so erwirtschaftet habe, was ich erarbeitet habe. Viel schlimmer ist die Bestrafung des Lebens, verstehst du, fürs Jenseits. Wenn du nicht für das Jenseits gesorgt hast, die Ernte ist gekommen und so weiter und wir haben die Ernte nicht eingebracht, steht einmal in der Bibel. Stehst am Grab und hast nichts in deinen Händen, deine Hände sind leer. Was Sterbende bedauern, komm am Freitag, du wirst schockiert sein, was ich so aus dem Mund manchmal von Sterbenden gehört habe, was sie geklagt haben, hätte ich. Oh, kannst nicht das noch dem und dem ausrichten, das und das. Aber das hätten die Personen selber sagen sollen und berichten sollen. Manche kannst du nötigen, so viel du willst. Sie suchen sich ihren eigenen Weg, sie gehen meistens den Weg des geringen Widerstands. Nö, später, das mache ich später. Aber der Heilige Geist mahnt und die Bibel sagt, heute, wenn du die Stimme des Herrn hörst, verstocke dein Herz nicht. Heute ist die angenehme Zeit. Weißt du, die meisten suchen nur den bequemsten Weg. Oh, Geschwister, bete, dass ich da gerade vorbeikomme. Und vorbei mogen das, also Slalomfahrer. Weißt du, du kannst anbetteln und anflehen und kannst anklopfen und kannst sie so am Schopf nehmen und durchschütteln. Ich würde es gerne machen, aber die kapieren das nicht. Warum? Viele sind schon verstockt und mit Blindheit geschlagen. Der Teufel hat sie blind gemacht. Denken an die fünf Jungfrauen. Nein, das brauchen wir. Also unser Herr ist so zuverlässig, der kommt immer just in time. Der kommt im richtigen Augenblick. Wir müssen kein Öl mitnehmen. Wir müssen uns nicht um den Heiligen Geist bitten. Herr, fülle uns mit dem Geist. Wir müssen nicht der Heiligung nachjagen. Wir müssen nicht loslassen. Wir müssen nicht vergeben. Wir müssen nicht, ach, der Herr ist so großzügig. Und dann stehen sie vor der Ewigkeit und die Tür ist verschlossen. Kennst du ja diese Geschichte? Für den Mann, der auf Sand gebaut hat. Es war zu spät, da kam die Flut. Weißt du, es geht vielleicht 20 Jahre gut. Und dann kommt die Katastrophe. Und dann wundern wir uns, was ist mit mir los? Und ich denke an den reichen Mann. Er lebte alle Tage Herrlichkeit und teilte sich in Purpur. Und der arme Lazarus sagt, er soll verrecken. Was von mir aus, spielt mir keine Rolle. Und was ist passiert? Beide sterben. Beide müssen sterben. Und beide müssen vor Gott treten. Und dann ist sie nicht mehr zu retten. Da ist nichts mehr zu retten. Viele lesen die Bibel, hören die Predigten und sie erfahren die Wahrheit und sie hören auch so diese Wahrheit heute, aber sie reagieren nicht darauf. Nö, mich geht das nicht. Das ist für die und den und jenen. Und es gibt ein zu spät. Es gibt ein zu spät. Und da ist nichts mehr zu reparieren. Die Kosten sind zu hoch. Es gibt ein zu spät im Jenseits, wenn man dem Wort Gottes nicht gehorcht. Und eigentlich, was wir wollen als Gemeinde, wir wollen den Menschen helfen, dass sie in den Himmel kommen, dass sie das Ziel erreichen. Und zwar jeder für sich. Ich kann für die anderen nichts tun. Ich kann für sie beten vielleicht, lieber Gott, hilf. Aber das nützt nicht. Die Leute müssen sich selber helfen und sich helfen lassen. So, der Teufel predigt auch gerne. Und Menschen werden besessen. Und dann denken sie, sie müssen andere belehren, andere bekehren, andere, was weiß ich, in der Heiligung bringen. Aber sie müssen selbst zuerst einmal so weit kommen. Und erst wenn du selbst so weit bist, dann kannst du vielleicht versuchen, ja, wenn der Herr es will und der Herr es zulässt, dann wollen wir das tun. Aber sonst, zuerst mal selber. Paulus sagt, was nützt es, wenn ich anderen predige und selber verwerflich werde? Was nützt es? Der Teufel ist der größte Verdreher der Bibel. Weißt du, der nimmt eine Bibelverse. Deshalb mein Thema ist, lebe ein brauchbares Leben. Der nimmt ein Bibelvers und dann verdreht er das. All die Verse bei der Versuchung Jesu sind alles verdrehte Bibelverse. Es stimmt, der Mensch lebt nicht von Brot allein und so weiter, aber da steht noch ganz was anderes noch dahinter. Und dass die Engel ihn tragen werden, es stimmt. Aber du musst auch davor lesen und danach was steht. Weißt du, viele Leute picken nur die Rosinen raus, das Schöne, das Saftige und das Grüne und so weiter. Aber die müssen den Stamm, die Wurzel begreifen, was es da drin steht. Aber dann, also das, der Herr wird dich tragen, der Herr wird dich führen. Ja, der wird dich führen und leiten, aber du musst ihm auch gehorchen. Also der verdreht gerne die Bibel und dann stehst du da und du kannst nicht dafür. Da denkst du, Mensch, ich bin bald falsch. Bei mir stimmt was nicht. Verstehst? Das ist ja biblisch. Und deshalb, meistens kommt vorne etwas Biblisches und dann nachher etwas Nicht-Biblisches.
etwas Menschliches, etwas Fleischliches, etwas Egoistisches. Der Teufel und seine Anhänger leben ein unbrauchbares Leben. Denk an die Pharisäer und Schriftgelehrten, die kennen die Bibel. Und Jesus sagt sogar, was sie sagen, das stimmt, aber lebt nicht ihr Leben, so wie sie leben. Das ist verkehrt. So, der Teufel versucht also, dass du dein gutes Leben, das Gott in dir angefangen hat, nach 3 Wochen Bekehrung und der Taufe, wenn du anfängst in der ersten Liebe bist, da traut er sich an dir nicht, da bist du zu heiß noch. Aber so bist du nach 3 Wochen, 4 Wochen oder nach einem Jahr, da kommt er und sagt, das könntest du doch auch. Und das ist unser Gleiche, weißt, man muss reifen und wachsen in der Gnade Gottes. Das ist brauchbares Leben, wenn man gewachsen ist in dem Herrn. Und dann kommt der Teufel und dann fängst du an, zum Stänkern, zum Nörgeln, zum Kritisieren, such Streit, Händel und was weiß ich, mach Stunk, stiftest Unfrieden und Ärger. Das ist, wie der Teufel einen benutzt und die Leute sagen, komm, hau ab, ich will mit dir nichts zu tun haben. Und dann wundern sich die Leute, warum man mit manchen nichts mehr zu tun haben will. Aus einem einfachen biblischen Grund. Der Herr redet 2 oder 3 Mal ganz besonders und benutzt auch vielleicht einen Pastor Matthäus und benutzt vielleicht auch die Brüder und die Schwester sowieso. Und dann wundern sich die Leute, wenn sie den Himmel verpassen, am Ziel vorbeischießen und dann vor verschlossenen Türen stehen. Ich kenne euch nicht, wer seid ihr denn, was wollt ihr denn, hat der Bräutigam zu diesen 5 Jungfrauen gesagt. Für die Ewigkeit ist jeder für sich selbst verantwortlich. Und das möchte ich betonen, jeder ist selbst für die Gnade verantwortlich. Jeder ist selbst, dass er das Ziel erreicht. Lass uns wegsehen und aufsehen auf Jesus, den Anfänger und Vollender des Glaubens, so steht es in der Heiligen Schrift. Jesus sagt, wie den Menschen, durch wen die Ärgernisse kommen. Judas hat sehr gut angefangen. Judas Ischariot, der Verräter, hat sehr wunderbar angefangen. Und sogar der Herr hat ihm sogar die Kasse anvertraut. Er hat sogar ein Amt gehabt im Jüngerkreis. Und dann sagt der Herr, es wäre für den Mann besser gewesen, der wäre nie geboren. Nie geboren. Er wurde von Jesus gewarnt und vorgewarnt. Und deshalb, ich sage euch eines, egal ob du jetzt die Predigten hörst oder nicht, jeder Mensch wird von Gott vorgewarnt. In welcher Art und Weise? In Träumen, in Begebenheiten, in Umständen, in Ereignissen des Tages, was auch immer ist. Er wird vorgewarnt. So wie dieser eine, der mit dem Tod das Geschäft gemacht hat. Also, möchte gewarnt werden. Und du wirst gewarnt durch Krankheit. Und die meisten Leute werden durch Krankheit gewarnt. Das ist die Sprache des Körpers. Und dann, die nehmen diese Warnung nicht ernst. Die wachen nicht auf. Verstehst? Die hören die Stimme Gottes. Es ist nicht immer die Predigt. Die Predigt ist das allerletzte. Da sind vorher ganz andere Zeichen und Signale, die überfahren werden. Und dann wunderst du dich, wenn dein Auto nicht mehr läuft. Ich fahre von Stuttgart nach Reutlingen mit dem Auto nachts oder abends, in der Dunkelheit schon, und da leuchtet das gelbe Licht und es blinkt. Ich habe euch diese Geschichte schon erzählt. Und es ärgert mich. Und in diesem Citroen, wo ich hatte, das war eine Ente, dann konnte man alles so mit der Hand alles machen. Und dann ziehe ich den Stecker raus und ich wollte das ganze Geblinke nicht mehr sehen. Das ging mir auf die Nerven. Rausgezogen und vielleicht noch da 5 Kilometer, tuck, tuck, tuck, tuck, tuck, und das Auto bleibt stehen. Und dann nützt alles nichts. Verstehst du? Da kannst du beten, da kannst du segnen, das Auto. Das passiert gar nichts. Wisst ihr, ich musste abschleppen und einen neuen Motor kaufen. Der Motor hatte sich gefressen. Weil da war eine Warnung. Öl geht aus. Das Öl geht aus. Das Öl geht aus. Aber es ist leichter, den Stecker rauszuziehen, als Öl nachzufüllen. Ich hätte das Auto noch retten können, den Motor noch retten können. Hätte ich bei der nächsten Tankstelle oder gleich, und ich bin ein paar Tankstellen vorbeigefahren. Und habe nicht mein Öl nachgefüllt. Ach, das ist nur Blendwerk. Das ist der Teufel, verstehst du? Und was man alles so alles dem armen Teufel in die Schuhe schiebt. Nein, Gott warnt uns. Auch der Teufel warnt uns. Und der Teufel ist im Dienste Gottes. Er ist immer noch ein Engel Gottes, ein Diener Gottes. Auch der Teufel. Also ich bin kein Feind vom Teufel. Der muss nur dienen, was Gott sagt. Der macht natürlich, der haut über Stränge. Das ist alles, was er macht. Er tut mehr, als er soll. Aber achtet darauf, er ist der versucht und der anklopft und der uns da in Schwierigkeiten bringt. Und es gibt einen zu spät. Wenn es um Leben und Tod geht, dann sollten wir so wachsam sein, so radikal sein, wir sollten wirklich wachen, denn der Teufel geht umher wie ein brüllender Löwe und sucht, wen er verschlingt. Dann sucht er. In einem verpassten Zug, weißt du, da kannst du noch hinterherfahren. Wenn du mal einen Zug verpasst oder auf den nächsten warten.
bei einem verpassten Einkauf oder und so weiter, da kannst du in der nächsten Tankstelle nachholen. Es gibt ja heutzutage bei uns Spätkauf. Wenn es zu spät ist, versteht? Da kannst du noch nachkaufen irgendwie, vielleicht irgendwo. Oder wenn jemand ein Arm abgenommen wird oder und so weiter, man kann auch mit einem Arm leben und so weiter. Aber weißt du, wenn die Seele versaut und vermurkst ist, wenn die Seele vermurkst ist, weißt du, das kann kein Professor, kein Doktor, kein Heiliger, kein Mensch mehr aus der Welt schaffen. Und es gibt keine Wiedergutmachung. Was glaubst du, die Titanic wäre nicht untergegangen, hätten die Leute nur auf die Warnung gehört. Die Signale, verstehst du? Das Kalifornien, dieses Schiff, war gar nicht weit weg. Die hat Signale gewarnt, Eisberge in Sicht. Aber die haben alle Warnungen, alle Geräte abgeschaltet. Wir sind unsinkbar. Uns kann nichts passieren. Die Gnade Gottes ist mit uns. Verstehst du? Die Titanic-Christen. Und das wirkt sich katastrophal aus. Die Zeit kennt keine Gnade. Weißt du, Gott gibt Gnade. Aber die Zeit, die Welt, das Leben kennt keine Gnade. Es geht weiter mit dir oder ohne dir. Die Uhr läuft. Es wird immer später. Egal, ob du was machst oder nicht machst. So, lebe ein brauchbares Leben, ist meine Botschaft heute Nachmittag. Tue das Wichtigste zuerst. Das, was wichtig ist, verschiebe nicht auf morgen und übermorgen. In Prediger Kapitel 5, Vers 3 heißt es, wenn du Gott ein Gelübde tust, so zögere nicht, es zu halten, denn er hat kein Gefallen an den Toren, Dummen, Narren und was wie auch immer man diese Leute bezeichnen möchte. Was du gelobst, das halte. Was du gelobst, das halte. Am besten du gelobst gar nichts. Das ist besser, verstehst du, hast mehr Frieden und Ruhe. Aber es gibt ein zu spät, wo es kein Zurück mehr gibt, wo man nichts mehr rückgängig machen kann oder umkehren oder wieder gut machen kann. Und dein Leben, das du und ich, das wir leben, können wir nicht wiederholen. Keine Stunde, keine Sekunde, das wäre so schön und so toll, wenn ich mein Leben wiederholen könnte. Manches anders machen würde. Verstehst du, es geht nicht mehr. Nütze die Zeit der Gnade heute. Jetzt und hier, heute, wenn ihr seine Stimme hört, verstockt euer Herz nicht, heißt es in der Heiligen Schrift. Lebe ein brauchbares Leben für die Ewigkeit. Gott sagt heute, du hast keine andere Zeit als heute. Keine andere Zeit. Das ist deine Zeit. Und das ist nicht Gottes Zeit, das ist deine Zeit. Gottes Zeit ist gestern und Gottes Zeit ist morgen. Die Zukunft. Aber deine Zeit ist jetzt, die Gegenwart ist jetzt dir anvertraut. Das, was wir heute nicht nützen, ist verpasst. Ist unwiederholbar. Egal was. Die Entscheidungen, die Aufgaben, man kann nichts mehr wieder gut machen. Der Zug ist abgefahren. Du kannst den nächsten Zug nehmen. Aber der nächste Zug, das ist ein Bummelzug vielleicht. Wer die Gnade, die Gunst Gottes verpasst, wer Jesus verpasst und ihn verpasst hat, weißt du, Jesus geht weiter. Ich habe in der Bibel, kannst das Evangelium lesen, wo du willst. Jesus ist nie stehen geblieben. Oder dass man noch einmal Gnade, es gibt eine Stelle, wo es passiert bei dem blinden Bartimäus. Jesus ging dreimal durch Jericho. Aber sonst, er hat es verpasst. Den ersten Zug, den zweiten Zug. Und erst beim dritten Zug schreit er, Jesus, du Sohn Davids, erbarme dich meiner. Verpasste Gelegenheit. Und dann ist der Herr stehen geblieben. Zuerst wollte er nur eine milde Gabe haben. Hebräer 3, Vers 15. Wenn es heißt, heute, wenn ihr seine Stimme hören werdet, so verstockt eure Herzen nicht, wie es in der Verbitterung in der Wüste geschehen ist. Die Juden haben das verpasst, den Zug, und die sind nicht ins gelobte Land gekommen. Die standen vor dem gelobten Land. Es wäre nur noch ein Schritt und die wären dann ins gelobte Land gewesen. Aber dann haben sie die negativen Nachrichten gehört, die Riesen, die festen Städte und so weiter, und haben gesagt, wir können es nicht. Und Gott sagt, gut, dann geht ihr mal spazieren. Dann geht noch einmal, dreht nochmals eine Runde. Und sie waren 38 Jahre unterwegs. Nachher kannst du weinen, so viel du willst. Lebe ein brauchbares Leben, ist mein Thema. Nütze das heute, das jetzt und hier. Das, was du hast. Jesus sagt, ring darum, dass ihr durch die enge Pforte eingeht. Ring. Das ist ein Kampf. Du musst ringen. Lebe ein brauchbares Leben. Was nützt es, wenn du den Himmel siehst, die Herrlichkeit siehst, aber du siehst nicht, bist nicht durch den Eingang gegangen. Du siehst die Herrlichkeit. Viele Menschen sehen den offenen Himmel. Sie sehen die Schönheit Gottes. Sie sehen in der Natur, was Gott alles kann und ist. Aber sie sehen nicht die enge Pforte, weil die sehr eng ist. Und sie sind nicht hindurchgegangen. Prüfe dein Leben. Denk darüber nach. Reicht es aus, was ich habe? Reicht es aus mit meinem Christsein, mit meinem Glauben,
Bringt das mich ans Ziel? Habe ich genug Stoff im Tank oder genug Benzin und Diesel oder was auch immer sein mag, um das Ziel zu erreichen? Habe ich genug? Wir können wertvolle Zeit verspielen. Ich habe kleine Geschichte, oder wir erzählen diese, haben diese Geschichte in der Kinderstunde erzählt. Da hat ein Junge einen Beutel in der Hand bekommen, irgendwo an der Ostsee, und der Mann, der ihm diesen Beutel gab, Junge, pass auf diesen Beutel auf, und er guckt es an und sagt, das sind alles nur Steinchen. Und dann geht er so ans Wasser spazieren an der Ostsee und nimmt ein Steinchen und schmeißt es raus und nimmt wieder so ein Steinchen und spielt wieder mit dem Stein und schmeißt raus. Und am Schluss ist nichts mehr drin von den Steinchen. Der Mann trifft ihn wieder und sagt, Junge, wo sind deine Steine geblieben, die du hast? Ja, die habe ich ins Wasser geworfen. Und es waren alles Bernsteine. Und er hat sein Leben verplempert, einfach so ins Wasser geworfen, aus Spaß, weil es so schön aussieht. Verplempert, ringt, dass ihr durch die enge Pforte hineingeht zu Gott. Das sagt Jesus. Wir können wertvolle Zeit verspielen durch Nichtigkeiten, durch Rechthaberei, durch Streit. Wer ist der Beste, der Schärfste, der Geilste, der Christlichste, der Heiligste, der Frömmste? Vergiss es, was nützt es, wenn all das du weißt? Da wird niemand selig. Weißt du, wir können wertvolle Zeit verspielen durch Angeberei, durch Haarspalterei. So steht es in der Bibel, meine Lieben, der Herr hat gesagt, heilig dem Herrn. Ich kenne solche Sprüche. Weißt du, ich bin schon 50 Jahre Pastor. Oh, bin mit allen Wassern gewaschen. Und ich lache darüber. Und spotte ihrer. Weißt du, wir können wertvolle Zeit verspielen durch Nebensächlichkeiten. Was ist das Wichtigste? Trachte zuerst nach dem Reich Gottes und nach seiner Gerechtigkeit. Dann wird euch solches alles zufallen. Vernachlässige nicht die Gnade. Heute, jetzt ist die angenehme Zeit. Viele denken viel zu viel und handeln viel zu wenig. Denk nicht so viel. Tu das, was dir groß wird, was Gott dir offenbart. Verpasse deine Chance nicht. Jetzt musst du zuschnappen und dich dahinter klemmen. Denk nicht so viel, bet nicht so viel, werde ein Täter des Wortes. So viele Leute verbeten ihre Zeit. Weißt du, verbeten sie Tag und Nacht. Wachen nachts um 12 Uhr und so weiter, um 12 Uhr Gebet und dann um 3 Uhr Gebet, so morgens früh Gebet und in der Dämmerung beten sie und was weiß ich, immer beten. Nein, tue das, was der Herr dir im Gebet sagt. Ein Satz ist wichtiger. Verstehst du, was dir groß geworden ist und nicht alles, was, jetzt muss man alles durchbeten. Nein, Gott will Täter haben, werde Täter des Wortes. Löse deine Konflikte. Verarbeite deine Widerstände, die in dir sind. Verstehst du? Und nicht beten. Das Beten verändert nämlich den Menschen selbst, wenn du betest. Fang nicht an, für den zu beten und für jenen zu beten und über Afrika zu beten, über Asien zu beten, über Amerika zu beten. Bet für dich selber. Du brauchst Gebet. Du brauchst Gebet. Du bist in Not. So. Dass die Konflikte lösen. Weißt du, dass du richtig eingestellt wirst im Herrn, im Heiligen Geist. Dass dein Leben sich verändert. Der Beter muss verändert werden durch die Gnade Gottes. Wenn ich bete, weißt du, ich bete zuerst mal, bete alles Mögliche, zuerst mal durcheinander und chaotisch, aber dann fange ich an und dann sagt deine Stimme, und Johannes, und wie sieht es bei dir aus? Und da bin ich geschockt, dass es bei mir gar nicht so aussieht, wie ich denke, bei denen aussehen sollte. Und wie sieht es bei dir aus? Arbeite an deinem Charakter. Kümmere um dich selbst. Das lehrt die Bibel. Das sind die guten Werke. Die Werke des Geistes. Bringe deine geistige Unordnung in Ordnung. Ordne deine Beziehungen zu deinem Mann, deiner Frau, deinen Kindern, dein Geschäft, deine Nachbarschaft. Verstehst? Wir sind ein lesbarer Brief, gelesen von jedermann. Weißt du, die Leute, die gucken, ungläubige Menschen sind sehr aufmerksame Menschen. Besser als alle Christen. Weißt du, die haben die Bibel nie gelesen, aber die wissen ganz genau, wie Christen sich benehmen sollen. Frag einen Türken auf der Straße. Einen Atheisten, der weiß, wie ein Christ aussieht. So, lass los. Das ist nämlich, was die Bibel uns lehrt. Lass los, löse dich. Nicht nur, dass du loslässt, sondern dass du dich auch löst. Von bestimmten Sachen, wo dein Herz hängt. Reagiere auf die Warnungen Gottes. Das ist, lebe ein brauchbares Leben. Reagiere auf die Anweisungen des Herrn, auf die Befehle Gottes. Überfahre nicht die Signale. Hier am Kurt-Schumacher-Platz ist mir mal passiert, ich ziehe um, es war im Winter glatt und ich
meine Tochter zieht um, ich habe das Auto voll geladen mit Möbeln, ich wollte nicht scharf bremsen, ich wusste, wenn ich scharf bremse, fliegt alles nach vorne und ich rutsche auf der Straße. Ich fahre durch und was ist passiert? Kriege 2 Punkte in Flensburg und hohe Strafe, weil ich bei Rot durchgefahren bin. Deshalb habe achte auf die Signale, dann kannst du nicht sagen, ja, ich habe was transportiert, ich habe was Gutes getan und was weiß ich, und es war glatt.

0: Flüchtlinge oder was weiß ich, irgendwelche leidende Menschen, es geht um dich, du bist in großer Not. Wir haben früher einen Gospel gesungen, ich brauche Gebet, nicht der Pastor, nicht der Vater, nicht der Bischof, nicht die Mutter, ich bin in Not und brauche Gebet. Verstehst du? Das ist es. Vernachlässige nicht deine Berufung. Sei nicht gleichgültig dir gegenüber selbst. Weißt du, du bist nur dann brauchbar für Gott, wenn du das bist, was du sein solltest. Und diesen Gedanken möchte ich in den Raum stellen, als Frau, als Mann.
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Und es wird gepredigt werden, das Evangelium vom Reich in der ganzen Welt zu einem Zeugnis über alle Völker, und dann wird das Ende kommen.

Jesus Christus spricht: Das Reich Gottes gleicht einem Senfkorn, das ein Mensch nahm und in seinen Garten säte. Und es wuchs.

Es begab sich aber, da sich das Volk zu ihm drängte, zu hören das Wort Gottes, dass er stand am See Genezareth und sah zwei Schiffe am See liegen. Die Fischer aber waren ausgestiegen und wuschen ihre Netze. Da trat er in der Schiffe eines, welches Simons war, und bat ihn, dass er es ein wenig vom Lande führte. Und er setzte sich und lehrte das Volk aus dem Schiff. Und als er hatte aufgehört zu reden, sprach er zu Simon: Fahre auf die Höhe und werfet eure Netze aus, dass ihr einen Zug tut. Und Simon antwortete und sprach zu ihm: Meister, wir haben die ganze Nacht gearbeitet und nichts gefangen, aber auf dein Wort will ich das Netz auswerfen. Und da sie das taten, fingen sie eine große Menge Fische, und ihre Netze begannen zu reißen. Und sie winkten ihren Gesellen, die im anderen Schiff waren, dass sie kämen und hülfen ihnen ziehen. Und sie kamen und füllten beide Schiffe voll, also dass sie sanken. Da das Simon Petrus sah, fiel er Jesus zu Füßen und sprach: Herr, gehe von mir hinaus, ich bin ein sündiger Mensch. Denn es war ihnen ein Schrecken angekommen und alle, die mit ihm waren, über diesen Fischzug, den sie miteinander getan hatten. Desgleichen auch Jakobus und Johannes, die Söhne des Zebedäus, Simons Gesellen. Und Jesus sprach zu Simon: Fürchte dich nicht, denn von nun an wirst du Menschen fangen. Und sie führten die Schiffe zu Lande und verließen alles und folgten ihm nach. Und es begab sich, als er in einer der Städte war, siehe, da war ein Mann voller Aussatz. Da der Jesus sah, fiel er auf sein Angesicht und bat ihn und sprach: Herr, willst du, so kannst du mich reinigen. Und er streckte die Hand aus und rührte ihn an und sprach: Ich will's tun, sei gereinigt. Und alsbald ging der Aussatz von ihm. Und er gebot ihm, dass es niemand sagen sollte. Gehe aber hin und zeige dich dem Priester und opfere für deine Reinigung, wie Mose geboten hat, ihnen zum Zeugnis. Aber die Kunde von ihm breitete sich immer weiter aus, und es kam viel Volks zusammen, dass sie hörten und durch ihn gesund würden von ihren Krankheiten. Er aber entwich in die Wüste und betete. Und es begab sich auf einen Tag, dass er lehrte, und es saßen da die Pharisäer und Schriftgelehrten, die gekommen waren aus allen Orten in Galiläa und Judäa und von Jerusalem. Und die Kraft des Herrn wirkte, dass er die Kranken heilte. Und siehe, etliche Männer brachten einen Mensch auf einem Bett, der war gichtbrüchig, und sie suchten, dass sie ihn hineinbrächten und vor ihn legten. Und da sie vor dem Volk nicht fanden, wie sie ihn hineinbrächten, stiegen sie auf das Dach und ließen ihn durch die Ziegel hernieder mit dem Bett mitten unter sie vor Jesus. Und da er ihren Glauben sah, sprach er zu ihm: Mensch, deine Sünden sind dir vergeben. Und die Schriftgelehrten und Pharisäer fingen an, bei sich zu sprechen: Wer ist der, dass er Gotteslästerungen redet? Wer kann Sünden vergeben, denn allein Gott? Da aber Jesus ihre Gedanken merkte, antwortete er und sprach zu ihnen: Was denkt ihr in euren Herzen? Was ist leichter, zu sagen: Dir sind deine Sünden vergeben, oder zu sagen: Stehe auf und wandle? Auf dass ihr aber wisset, dass des Menschensohn Vollmacht hat, auf Erden Sünden zu vergeben, sprach er zu dem Gichtbrüchigen: Ich sage dir, stehe auf, hebe dein Bett auf und gehe heim. Und alsbald stand er auf vor ihren Augen und hob das Bett auf, darauf er gelegen hatte, und ging heim und pries Gott. Und sie entsetzten sich alle und priesen Gott und wurden voll Furcht und sprachen: Wir haben heute seltsame Dinge gesehen. Und danach ging er hinaus und sah einen Zöllner mit Namen Levi am Zoll sitzen und sprach zu ihm: Folge mir nach. Und er verließ alles, stand auf und folgte ihm nach. Und Levi richtete ihm ein großes Mahl zu in seinem Hause, und viele Zöllner und andere saßen mit ihm zu Tisch. Und die Pharisäer und ihre Schriftgelehrten murrten und sprachen zu seinen Jüngern: Warum esset und trinket ihr mit den Zöllnern und Sündern? Jesus antwortete und sprach zu ihnen: Die Gesunden bedürfen des Arztes nicht, sondern die Kranken. Ich bin gekommen, zu rufen die Sünder zur Buße und nicht die Gerechten. Sie aber sprachen zu ihm: Des Johannes Jünger fasten oft und verrichten ihre Gebete, desgleichen der Pharisäer Jünger, aber deine Jünger essen und trinken. Jesus aber sprach zu ihnen: Ihr könnt die Hochzeitsleute nicht fasten lassen, solange der Bräutigam bei ihnen ist.
Es wird aber die Zeit kommen, dass der Bräutigam von ihnen genommen wird. Dann werden sie fasten in jenen Tagen. Und er sagte zu ihnen ein Gleichnis. Niemand reißt einen Lappen von einem neuen Kleid und flickt ihn auf ein altes Kleid, sonst zerreißt er das neue und der Lappen vom neuen passt nicht auf das alte. Und niemand füllt jungen Wein in alte Schläuche, sonst zerreißt der junge Wein die Schläuche und wird verschüttet und die Schläuche kommen um. Sondern den jungen Wein soll man in neue Schläuche füllen. Und niemand, der vom Alten trinkt, will neuen, denn er spricht, der Alte ist milder. Und es begab sich an einem Sabbat, dass er durch ein Kornfeld ging, und seine Jünger rauften Ähren aus und trieben sie mit den Händen und aßen. Etlich aber der Pharisäer sprachen, warum tut ihr, was am Sabbat nicht erlaubt ist? Und Jesus antwortete und sprach zu ihnen, habt ihr nicht das gelesen, was David tat, da ihn hungerte und die mit ihm waren? Wie er in das Haus Gottes ging und nahm die Schaubrote und aß und gab auch denen, die mit ihm waren, die doch niemand essen durfte, als die Priester allein? Und er sprach zu ihnen, des Menschensohn ist ein Herr auch über den Sabbat. Es geschah aber an einem anderen Sabbat, dass er ging in die Synagoge und lehrte, und da war ein Mensch, dessen rechte Hand war verdorrt. Aber die Schriftgelehrten und Pharisäer lauerten darauf, ob er auch heilen würde am Sabbat, auf dass sie eine Sache wider ihn fänden. Er aber merkte ihre Gedanken und sprach zu dem Mann mit der verdorrten Hand, stehe auf und tritt hervor. Und er stand auf und trat dahin. Da sprach Jesus zu ihnen, ich frage euch, ist es recht, am Sabbat Gutes zu tun oder Böses, Leben zu erhalten oder zu verderben? Und er sah sie alle umher an und sprach zu dem Menschen, strecke deine Hand aus. Und er tat's, da ward ihm seine Hand wieder zurechtgebracht. Sie aber wurden ganz unsinnig und beredeten sich miteinander, was sie Jesus tun wollten. Es begab sich aber zu der Zeit, dass er auf einen Berg ging zu beten, und er blieb über Nacht im Gebet zu Gott. Und da es Tag ward, rief er seine Jünger und erwählte aus ihnen 12, welche er auch Apostel nannte, Simon, welchen er auch Petrus nannte, und Andreas, seinen Bruder, Jakobus und Johannes, Philippus und Bartholomäus, Matthäus und Thomas, Jakobus des Alphaeus Sohn und Simon, genannt Zelotes, Judas des Jakobus Sohn und Judas Ischariot, welcher ihn hernach verriet. Und er ging herab mit ihnen und trat auf ein ebenes Feld. Und es war um ihn der Haufe seiner Jünger und eine große Menge des Volkes aus dem ganzen jüdischen Lande und Jerusalem und aus dem Küstenlande von Tyros und Sidon, die da gekommen waren, ihn zu hören, und dass sie geheilt würden von ihren Krankheiten, und die von unsauberen Geistern umgetrieben wurden, die wurden gesund. Und alles Volk begehrte, ihn anzurühren, denn es ging Kraft von ihm aus und heilte alle. Und er hob seine Augen auf über seine Jünger und sprach, selig seid ihr Armen, denn das Reich Gottes ist euer. Selig seid ihr, die ihr hier hungert, denn ihr sollt satt werden. Selig seid ihr, die ihr hier weinet, denn ihr werdet lachen. Selig seid ihr, so euch die Menschen hassen und euch ausstoßen und schelten euch und verwerfen euren Namen als einen Bösen um des Menschensohnes willen. Freuet euch an jenem Tage und frohlocket, denn siehe, euer Lohn ist groß im Himmel. Desgleichen taten ihre Väter den Propheten auch. Aber dagegen, weh euch Reichen, denn ihr habt euren Trost dahin. Weh euch, die ihr hier satt seid, denn euch wird hungern. Weh euch, die ihr hier lacht, denn ihr werdet weinen und heulen. Weh euch, wenn euch jedermann wohlredet, desgleichen taten ihre Väter den falschen Propheten auch. Aber ich sage euch, die ihr zuhört, liebet eure Feinde, tut wohl denen, die euch hassen, segnet, die euch fluchen, bittet für die, so euch beleidigen. Und wer dich schlägt auf eine Backe, dem bietet die andere auch dar. Und wer dir den Mantel nimmt, dem wehre auch den Rock nicht. Wer dich bittet, dem gib. Und wer dir das Deine nimmt, von dem fordere es nicht wieder. Und wie ihr wollt, dass euch die Leute tun sollen, also tut ihnen auch. Und wenn ihr liebet, die euch lieben, was für Dank habt ihr davon? Denn auch die Sünder lieben ihre Freunde. Und wenn ihr euren Wohltätern wohl tut, was für Dank habt ihr davon? Denn die Sünder tun dasselbe auch. Und
wenn ihr denen leihet, von denen ihr hofft zu nehmen, was für Dank habt ihr davon? Denn die Sünder leihen den Sündern auch, auf dass sie Gleiches wiedernehmen. Vielmehr liebet eure Feinde. Tut wohl und leihet, wo ihr nichts dafür hofft. So wird euer Lohn groß sein, und ihr werdet Kinder des Allerhöchsten sein, denn er ist gütig über die Undankbaren und Bösen. Seid barmherzig, wie auch euer Vater barmherzig ist. Und richtet nicht, so werdet ihr auch nicht gerichtet. Verdammt nicht, so werdet ihr nicht verdammt. Vergebet, so wird euch vergeben. Gebet, so wird euch gegeben. Ein voll gedrückt, gerüttelt und überfließend Maß wird man in euren Schoß geben, denn eben mit dem Maß, mit dem ihr messet, wird man euch wieder messen. Er sagte ihnen aber auch ein Gleichnis: Kann auch ein Blinder einem Blinden den Weg weisen? Werden sie nicht alle beide in die Grube fallen? Der Jünger ist nicht über seinen Meister, wenn der Jünger vollkommen ist, so ist er wie sein Meister. Was siehst du aber den Splitter in deines Bruders Auge und des Balkens in deinem Auge, wirst du nicht gewahr? Wie kannst du sagen zu deinem Bruder: Halt still, Bruder, ich will den Splitter aus deinem Auge ziehen, und du siehst selbst nicht den Balken in deinem Auge? Du Heuchler, ziehe zuvor den Balken aus deinem Auge und siehe dann zu, dass du den Splitter aus deines Bruders Auge ziehst. Denn es ist kein guter Baum, der faule Frucht trage, und kein fauler Baum, der gute Frucht trage. Ein jeglicher Baum wird an seiner eigenen Frucht erkannt. Denn man liest nicht Feigen von den Dornen, auch liest man nicht Trauben von den Hecken. Ein guter Mensch bringt Gutes hervor aus dem guten Schatz seines Herzens. Und ein böser Mensch bringt Böses hervor aus dem bösen Schatz seines Herzens. Denn wes das Herz voll ist, des geht der Mund über. Was heißt ihr mich aber Herr, Herr, und tut nicht, was ich euch sage? Wer zu mir kommt und hört meine Rede und tut sie, den will ich euch zeigen, wem er gleich ist. Er ist gleich einem Menschen, der ein Haus baute und grub tief und legte den Grund auf den Fels. Da aber eine Wasserflut kam, da riss der Strom an dem Hause und konnte es nicht bewegen, denn es war wohl gebaut. Wer aber hört und nicht tut, der ist gleich einem Menschen, der ein Haus baute auf die Erde ohne Grund. Und der Strom riss an ihm, und es fiel alsbald ein, und das Haus tat einen großen Sturz. Nachdem aber Jesus vor dem Volk ausgeredet hatte, ging er nach Kapernaum. Und eines Hauptmanns Knecht, den er wert hielt, lag todkrank. Da er aber von Jesus hörte, sandte er die Ältesten der Juden zu ihm und bat ihn, dass er käme und seinen Knecht gesund machte. Da sie aber zu Jesus kamen, baten sie ihn mit Fleiß und sprachen: Er ist es wert, dass du ihm das erzeigest, denn er hat unser Volk lieb und die Synagoge hat er uns erbaut. Jesus aber ging mit ihnen hin. Als er aber nicht mehr ferne von dem Haus war, sandte der Hauptmann Freunde zu ihm und ließ ihm sagen: Ach Herr, bemühe dich nicht, ich bin nicht wert, dass du unter mein Dach gehst. Darum habe ich auch mich selbst nicht würdig geachtet, dass ich zu dir käme, sondern sprich ein Wort, so wird mein Knecht gesund. Denn auch ich bin ein Mensch der Obrigkeit untertan und habe Kriegsknechte unter mir. Und spreche ich zu einem: Gehe hin, so geht er, und zum anderen: Komm her, so kommt er, und zu meinem Knecht: Tu das, so tut er's. Da aber Jesus das hörte, verwunderte er sich über ihn und wandte sich um und sprach zu dem Volk, das ihm nachfolgte: Ich sage euch, solchen Glauben habe ich in ganz Israel nicht gefunden. Und da die Boten wiederum nach Hause kamen, fanden sie den Knecht gesund. Und es begab sich danach, dass er in eine Stadt mit Namen Nain ging, und seine Jünger gingen mit ihm und viel Volks. Als er aber nahe an das Stadttor kam, siehe, da trug man einen Toten heraus, der der einzige Sohn war seiner Mutter, und sie war eine Witwe. Und viel Volks aus der Stadt ging mit ihr. Und da sie der Herr sah, jammerte ihn derselben, und er sprach zu ihr: Weine nicht. Und trat hinzu und rührte den Sarg an, und die Träger standen. Und er sprach: Jüngling, ich sage dir, stehe auf. Und der Tote richtete sich auf und fing an zu reden, und er gab ihn seiner Mutter. Und es kam sie alle eine Furcht an, und sie priesen Gott und sprachen: Es ist ein großer Prophet unter uns aufgestanden, und Gott hat sein Volk heimgesucht. Und diese Rede über ihn erscholl in das ganze jüdische Land und in alle umliegenden Länder.
Und es verkündigten dem Johannes seine Jünger das alles. Und Johannes rief zu sich seiner Jünger zwei und sandte sie zum Herrn und ließ ihm sagen, bist du, der da kommen soll, oder sollen wir eines anderen warten? Da aber diese Männer zu ihm kamen, sprachen sie, Johannes der Täufer hat uns zu dir gesandt und lässt dir sagen, bist du, der da kommen soll, oder sollen wir eines anderen warten? Zu derselben Stunde aber machte er viele gesund von Krankheiten und Plagen und bösen Geistern und vielen Blinden schenkte er das Gesicht. Und Jesus antwortete und sprach zu ihnen, geht hin und verkündiget Johannes, was ihr gesehen und gehört habt. Blinde sehen, Lahme gehen, Aussätzige werden rein, Taube hören, Tote stehen auf, Armen wird das Evangelium gepredigt. Und selig ist, der nicht Ärgernis nimmt an mir. Da aber die Boten des Johannes hingingen, fing Jesus an zu reden zu dem Volk von Johannes. Was seid ihr hinausgegangen in die Wüste zu sehen? Wolltet ihr ein Rohr sehen, das vom Winde bewegt wird? Oder was seid ihr hinausgegangen zu sehen? Wolltet ihr einen Menschen sehen in weichen Kleidern? Seht, die herrliche Kleider tragen und üppig leben, die sind an den königlichen Höfen. Oder was seid ihr hinausgegangen zu sehen? Wolltet ihr einen Propheten sehen? Ja, ich sage euch, er ist mehr als ein Prophet. Er ist's, von dem geschrieben steht, siehe, ich sende meinen Boten vor dir her, der da bereiten soll deinen Weg vor dir. Ich sage euch, dass unter denen, die vom Weibe geboren sind, kein größerer ist als Johannes. Der aber der Kleinste ist im Reich Gottes, der ist größer als er. Und alles Volk, das ihn hörte, und die Zöllner gaben Gott Recht und ließen sich taufen mit der Taufe des Johannes. Aber die Pharisäer und Schriftgelehrten verachteten, was Gott ihnen zugedacht hatte, und ließen sich nicht von ihm taufen. Wem soll ich die Menschen dieses Geschlechts vergleichen, und wem sind sie gleich? Sie sind gleich den Kindern, die auf dem Markte sitzen und rufen einander zu und sprechen, wir haben euch aufgespielt und ihr habt nicht getanzt, wir haben euch vorgeklagt und ihr habt nicht geweint. Denn Johannes der Täufer ist gekommen und aß nicht Brot und trank keinen Wein, so sagt ihr, er ist besessen. Des Menschen Sohn ist gekommen, isst und trinkt, so sagt ihr, siehe, der Mensch ist ein Fresser und Weinsäufer, der Zöllner und Sünder Freund. Und doch ist die Weisheit gerechtfertigt worden von allen ihren Kindern. Es bat ihn aber der Pharisäer einer, dass er mit ihm äße. Und er ging hinein in des Pharisäers Haus und setzte sich zu Tisch. Und siehe, eine Frau war in der Stadt, die war eine Sünderin. Da die vernahm, dass er zu Tische saß in des Pharisäers Hause, brachte sie ein Glas mit Salbe und trat hinten zu seinen Füßen und weinte und fing an, seine Füße zu netzen mit Tränen und mit den Haaren ihres Hauptes zu trocknen und küsste seine Füße und salbte sie mit Salbe. Da aber das der Pharisäer sah, der ihn geladen hatte, sprach er bei sich selbst und sagte, wenn dieser ein Prophet wäre, so wüsste er, wer und welche eine Frau das ist, die ihn anrührt, denn sie ist eine Sünderin. Jesus antwortete und sprach zu ihm, Simon, ich habe dir etwas zu sagen. Er aber sprach, Meister, sage an. Es hatte ein Gläubiger zwei Schuldner. Einer war schuldig 500 Silbergroschen, der andere 50. Da sie aber nicht hatten zu bezahlen, schenkte er es beiden. Sage an, welcher unter denen wird ihn am meisten lieben? Simon antwortete und sprach, ich achte, dem er am meisten geschenkt hat. Er aber sprach zu ihm, du hast recht geurteilt. Und er wandte sich zu der Frau und sprach zu Simon, siehst du dies Weib? Ich bin gekommen in dein Haus, du hast mir nicht Wasser gegeben für meine Füße. Diese aber hat meine Füße mit Tränen genetzt und mit den Haaren ihres Hauptes getrocknet. Du hast mir keinen Kuss gegeben, diese aber, nachdem ich hereingekommen bin, hat nicht abgelassen, meine Füße zu küssen. Du hast mein Haupt nicht mit Öl gesalbt, sie aber hat meine Füße mit Salbe gesalbt. Derhalben sage ich dir, ihr sind viele Sünden vergeben, darum hat sie mir viel Liebe erzeigt. Wem aber wenig vergeben wird, der liebt wenig. Und er sprach zu ihr, dies sind deine Sünden vergeben. Da fingen an, die mit zu Tische saßen und sprachen bei sich selbst, wer ist dieser, der auch die Sünden vergibt? Er aber sprach zu der Frau, dein Glaube hat dir geholfen, gehe hin in Frieden.

Und es wird gepredigt werden, das Evangelium vom Reich in der ganzen Welt zu einem Zeugnis über alle Völker, und dann wird das Ende kommen.

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1: Mama, was hast du mir für Sachen gekauft?
2: Mama, wie lange werden die Nudeln gekocht?
3: Mama, ich brauche mal wieder ein paar Euros.

Herzlich willkommen. Ich freue mich, dass Sie den folgenden Beitrag sehen möchten. Doch gestatten Sie mir vorher ein paar Worte in eigener Sache. 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Vielen Dank und jetzt wünsche ich Ihnen Gottes reichsten Segen beim Anschauen des Beitrages. Danke.

0: Aber gedacht, ich wäre am Mittwoch dran, aber das ist egal. Das kann ich heute genauso sagen.
1: Wollt ihr ein paar Fragen stellen?
0: Ja.
1: Gut. Oder wer du eigentlich bist? Du kommst aus Weikersheim.
0: Ja.
1: Wir haben uns kennengelernt in der Gemeinde, schon viele Jahre her.
0: Ja.
1: Und ich darf sagen, die Ruth ist nicht ein gestandener Mann. Wir sehen, es ist eine Frau. Sie ist eine gestandene Frau, würde ich sagen.
0: Danke.
1: Wer Ruth kennt und erlebt, die ist wie ein Wirbelwind. Darf ich auch sagen, wie alt du bist, Ruth?
0: Ja, das ist so.
1: Ruth ist 71. Die hat 2 Kinder, die hat 5 Enkelkinder. Und die ist so ausgelastet. Und dann ihre Lieblingsarbeit ist eigentlich Seniorenarbeit.
0: Seniorenarbeit.
1: Ist das richtig?
0: Ja, das ist
1: richtig. Ja. Da ist sie ganz bei der Sache.
0: Ja.
1: Da ist sie ganz fit. Ja, Ruth.

0: Uns erzählen,
1: ja.
0: was du einmal oder wie dir ein Wohlsein
1: ja.
0: ergangen ist oder wie du das erlebt hast, ein Wohlsein in deinem Leben.
1: Das erste ist fast 30 Jahre her. Wir sind da vorher eigentlich in die Kirche gegangen und unsere Kinder sind mit der Tante sind in die Gemeinde gegangen. Hm. Und wir wollten nicht, ich wollte auch nicht unbedingt in die Gemeinde. Ich habe gesagt, Mama, du musst mitgehen. Und das ist so schön, geh mal mit. Und dann bin ich sonntags mit in die Gemeinde und habe mir das so gefallen und bin auch dabei geblieben. Jetzt hat unser Vater war noch ein Knackpunkt, der hat gesagt, nichts, da bringt er mich nicht mit. Und dann hat es aber nicht lange gedauert. Die Kinder haben sich dann auf Weihnachten nichts anderes gewünscht. Die haben gesagt, wir wünschen uns vom Vater, dass er auf Weihnachten mit in die Gemeinde geht, sonst gar nichts. Und es war noch so, und dann ist er mitgegangen und dann hat es nicht lange gedauert, dann haben wir uns bekehrt und haben uns taufen lassen. Und sogar meine Mutter ist mit 80 Jahren, hat sie sich noch groß taufen lassen. Und Tante war noch dabei, also im hohen Alter ist meine Mutter auch noch. Die war auch so dabei und hat sich das so. Und dann bin ich krank geworden, habe ich Darmprobleme gehabt. Ich sollte operiert werden. Und wir haben dann eine Evangelisation gehabt. Der Prediger kam aus der Schweiz und irgendwie ist mir der Mann überhaupt nicht gleich. Das war überhaupt nicht mein Fall. Der war so arrogant und so. Dann habe ich gedacht, na ja, trotzdem lässt mich der beten. Und dann bin ich hinaus und ich bin heimgekommen und musste nicht mehr operiert werden. Ich habe der Arzt gesagt, da ist ein Wunder geschehen. Sie brauchen nicht zur Operation. Und da ging es so, ihr könnt euch nicht vorstellen, was ich alles während der Zeit jetzt alles erleben durfte. Wie ich, jeden Tag ist was anderes. Ich bete viel und ich nehme das mir zu Herzen, auch wenn andere Not haben. Das ist jeden Tag durch fast die Gemeinde durchbeten, durch für jeden, durch Eidred, auch für meine Geschwister. Da bin ich schon dabei. Aber was man da erleben darf, also ich kann es nur jedem sagen, das ist wunderbar, was man mit Gott erleben darf. Und so ist es, wie eine große Operation kommt. Aber immer wieder bin ich gut davon gekommen. Und jetzt neulich, habe ich so eine Allergie, das ist mit 70 fange ich noch an, Allergien zu kriegen. Also sowas. Und dann, ja.
0: Die nimmt keine Rücksicht aufs Alter, die Allergie.
1: Das war so schlimm, als ich war abends fix und fertig, nur seit der ganzen Tag. Fries ist angegangen, der ganze Tag. Und der Matthias hat gesagt, wir brauchen uns nicht, wenn wir im Richtigen stehen, und dann brauchen wir uns nicht so. Na, er hat die Krankheit gerecht. Und das ist jetzt erst, das noch gar nicht lange her, ist es weg. Ich hab eine Gaudi gehabt und es war weg. Also der Herr tut da halt noch Wunder. Ja. Ob mit der Füße, mit allem. Also ich darf jeden Tag was anderes im Herrn erleben. Und wenn man noch fünf Enkelkinder hat, da gibt es auch immer was zu beten. Da ist auch immer was los. Und das ist einfach also wunderbar. Ich kann es jedem nur sagen, mach den Schritt, mach den Weg, wenn das noch nicht gemacht hat. Also ich kann ihm nur danken.
0: Dankeschön, Ruth. Dankeschön. So, dann machen wir Fortsetzung mit unserem Lobpreisigem Thema, wenn du wüsstest, wie glücklich du sein sollst. Er ist seit September bei uns in Weigersheim, kommt aus Rendsburg, ist verheiratet und hat drei Kinder. Und er hat schon geäußert, dass er sich wohlfühlt bei uns.
2: Oh ja.
0: Oh ja, sagt er.
3: Oh ja, bitteschön.
4: Einen wunderschönen guten Abend. Wenn du wüsstest, wie glücklich du sein sollst, was für ein tolles Thema. Ein kleiner Junge hatte Geburtstag und sein Papa dachte, er lässt sich was Gutes einfallen, nahm den Jungen mit auf einen Bauernhof und da gab es gerade 6 neue Welpen. Und einer schöner als der andere. Und der Junge hatte ein echtes Problem. Welchen davon nehme ich denn? Und plötzlich schaute auf einen der Hunde und der wackelte so begeistert mit dem Schwanz. Er schaut den Papa an und sagt, Papa, den nehmen wir. Papa schaut ihn an und sagt, wieso willst du den denn? Papa, wir nehmen den mit dem glücklichen Ende. Ehrlicherweise ist das eine Sehnsucht, die wir haben, oder? Wir wünschten uns, dass wir ein Leben hätten mit einem glücklichen Ende. Aber Freunde, ein Leben nur mit einem glücklichen Ende ist ja auch nicht wirklich das, was man will, oder? Also es wäre auch gar nicht so schlecht, wenn es einen glücklichen Anfang hätte. Und wenn es in der Zwischenzeit dann auch noch glücklich ist, dann hätten wir doch eine echte Chance. Das finde ich manchmal etwas verwerflich an sogenannten Hochzeiten, die dann mit der sogenannten Hochzeit anfangen. Ich habe immer gedacht, was für ein brutal schlechter Name. Wenn das schon die Hochzeit war, dann kannst du nur noch abbauen. Das wäre ja furchtbar. So, wenn wir schon Glück haben wollen, dann doch bitte durchgehend. Und nicht wie das in der deutschen Geschichte, wir als Deutschen sind da ja so schrecklich realistisch. Haben Sie mal dieses Märchen gelesen, Hans im Glück? Das ist ja bitterster deutscher Sarkasmus, wenn man dieses Märchen bis zum Ende durchhält. Der gewinnt und was macht er dann? Dann tauscht er permanent. Und wer das bis zum Ende durchhält, das Märchen, was hat er am Ende? Genauso viel, wie er vorher hatte, genau, nichts. Super, und dann ist das Hans im Glück. Ja, danke schön, dann brauchen wir Pech gar nicht erst haben. Also wenn das schon die Form von Glück war, Leute, dann lass uns das andere ganz schnell beiseite legen. Wie würdest du denn für dich Glück definieren? Denk mal drüber nach. Für manche Leute ist Glück, auf dem Jahrmarkt den super Teddybären abzuschießen. Dann hatten sie Glück. Oder eine glückliche Ehe nach einem französischen Sprichwort, da muss er taub sein und sie blind. Weiß ich nicht, ob das nun wirklich Glück in seiner besten Form ist. Bei uns im Hort in Bremen, da hatten die Jungs immer Glück, wenn sie beim Klauen nicht erwischt wurden. Das kann ja auch eine Variante von Glück sein. Theodor Fontane, einer unserer großen deutschen Dichter, hat gesagt, was ist Glück? Eine Grießsuppe, eine Schlafstelle, gute Freunde, keine Zahnschmerzen. Das ist doch schon mal was. Naja. Also ich muss ehrlich gestehen, ich war mit all diesen Definitionen von Glück nicht wirklich besonders zufrieden. Manche Leute hängen sich Glücksbringer um den Hals und hoffen dann, das Glück anzuziehen. Man klopft auf Holz in der Hoffnung, keinen Splitter zu kriegen dabei. Also das ist dein Glück. Aber ganz ehrlich, also alles das sind nicht wirklich Definitionen, die uns richtig gut tun, oder? Eine Geschichte in Reader's Digest hat mich bewegt. Ein Mann hatte sich überlegt, er möchte die Sparkasse ausrauben, weil das war für ihn ein möglicher Weg, an relativ viel Geld ranzukommen. Und er hatte die Strategie super geplant. Und als an dem Tag X er zum Tatort eilte, gab es keine Sparkasse mehr. An der Baustelle hing ein großes Schild, wir bauen um. So kann das gehen. Auf der anderen Seite, der hat Glück gehabt im wahrsten Sinne des Wortes, oder? Was wäre gewesen, wenn die Sparkasse da gewesen wäre und sie hätten ihn erwischt? Also insofern kann er von Glück reden, dass die da glücklicherweise das Ding umgebaut haben. Oder eine zweite Geschichte stand da auch, fand ich auch nicht so schlecht. Ein Tankstellenbesitzer in der Normandie brauchte unbedingt für seinen Betrieb mehr Wasser, also hat er so einen Wünschelroutengänger ausfindig gemacht und er hat tatsächlich dann auch Wasser gefunden. Welch ein Glück. Für ihn jedenfalls. Für die 28 Haushalte am Rand der Ortschaft nicht so sehr, weil der hatte genau die Hauptrohre getroffen. Was für den einen Glück, kann für den anderen völlig anders aussehen. So, was wäre denn Ihre Definition von Glück? Ich fand einen Gedanken sehr spannend. Da hat jemand gesagt, Glück ist am Ende unsere Interpretation der Lebensereignisse, die uns treffen. Glück heißt auf Deutsch, ist eine Herzenshaltung. Wie reagieren wir denn auf Dinge? Was einige für sich als den Lebensschicksalsschlag schlechthin definieren würden, nehmen andere als Riesensprungbrett, um in ihrem Leben einen echten Schub nach vorne zu machen. Am Ende scheint es ganz offensichtlich eine Frage der inneren Haltung zu sein, oder? Wahrscheinlich kennen Sie die alte chinesische Parabel mit dem Bauern, der einen Sohn und ein Pferd hat und das Pferd bricht aus und die Nachbarn kommen und sagen, oh, hast du Pech gehabt. Und der Bauer war clever und sagt, nee, lass uns mal warten. Und am nächsten Tag kam das Pferd mit 10 Wildpferden zurück. Und die Leute sagten, wow, du bist ein Mann mit Glück. Und der Bauer war lang genug im Geschäft und sagte, lass uns mal warten. Der Sohn versuchte am nächsten Tag die wilden Pferde einzureiten, wurde abgeworfen und brach sich das Bein. Und die Bevölkerung kam wieder und sagte, Mensch, Bauer, du hast wirklich Pech. Und er antwortete wieder und sagte, Leute, ganz locker. Am dem darauffolgenden Tag kamen die Soldaten des Königs, es sollte Krieg geführt werden und man suchte die wehrtüchtigen jungen Männer. Aber man konnte den Bauerns Sohn nicht mitnehmen, weil der hatte ja ein gebrochenes Bein. Und der Bauer sagte, seht ihr, was Glück ist oder nicht, lässt sich oft nur im Nachhinein tatsächlich definieren. Das fand ich ziemlich weise. Was würdest du denn sagen, ist dein Glück? Was macht Menschen denn am Ende wirklich glücklich? Also der Sechser im Lotto, da sagen uns alle Zeitungsberichte über solche Leute, hat noch nie irgendwen glücklich gemacht. Sondern im Gegenteil, wir scheinen programmiert zu sein, wenn wir materielle Dinge als unser Glück empfinden, ständig von einer Gier besessen zu sein, immer noch mehr haben zu müssen, um dann tatsächlich dieses undefinierbare Gefühl von glücklich sein ständig haben zu müssen. Kennen Sie das? Wenn man mal eine bestimmte Dosis hatte, um dasselbe Glücksgefühl zu kriegen, muss man die Dosis permanent erhöhen. Das ist doch eine ganz eigenartige Geschichte. Also alle Leute, die mal ein bisschen Suchtproblematik hatten, die wissen, worüber ich rede. Und wenn man sich dann noch mit der Nachbarin unterhält, die den viel größeren Kühlschrank geschenkt gekriegt hat, ja, dann ist man völlig verraten und verkauft. Weil wenn die einen hat mit 500 Litern, dann braucht man einen mit 600. Und irgendwann baut man das Haus um, damit der Kühlschrank reinpasst. Also da steht eine Problematik ins Haus, die können wir so gar nicht abpacken, wo wir merken, das hat mit Glücklichsein am Ende nicht wirklich was zu tun. Sonst müssten die reichsten Leute und die wohlhabendsten Leute die glücklichsten auf Erden sein. Und ganz offensichtlich ist genau das Gegenteil der Fall. So, was macht Glück aus? Ich glaube zwei Dinge. Es gibt einen ungarischen Professor, einen Glücksforscher. Ich erspare mir, seinen Namen auszusprechen. Der hat gesagt, wir brauchen zwei Dinge, um als Menschen glücklich zu sein. Ich muss leistungsfähig sein und ich muss genussfähig sein. Wenn ich die zwei Dinge im Leben ausleben kann, dann bin ich glücklich. Denken Sie mal darüber nach. Ich muss wissen, wozu ich hier bin und was ich damit erreichen kann. Und wenn ich was erreichen kann, dann möchte ich das Erreichte am Ende genießen und das macht mich glücklich. Denken Sie mal darüber nach. In Ihrem eigenen Leben? Wer unter uns ist der Hobbybauer? Wenn Sie so Ihren Garten bebaut haben, Sie haben das hingekriegt, hat eine Menge Arbeit gekostet, aber so im Herbst beginnen Sie dann zu ernten, was Sie da alles gepflanzt und gesät und das Unkraut verjagt und die Schnecken gemordet und so und man hat am Ende den Krieg gewonnen und da ist tatsächlich was bei rausgekommen. Und man genießt die Frucht seiner Hände Werk? Ist das beglückend, ja oder nein? Natürlich. So, der Mann hat recht. Zum Glücklichsein brauchen wir einen Job, brauchen wir eine Arbeit, die uns befriedigt. Und wir müssen sehen, dass da was bei rauskommt und den Ertrag dessen, was rauskommt, den müssen wir genießen dürfen, dann geht es uns gut. Denken Sie darüber nach. Und ich merkte, der Mann ist clever. Das steckt ganz offensichtlich bei uns drinnen. Das ist der Grund, warum Sportler wie blöd trainieren, um am Ende aus ihrer Arbeit, die sie gemacht haben, dann mit der dicken, fetten Medaille nach Hause zu gehen, wo sich jeder normalen Mensch an den Zirn langt und sagt, ja Mann, damit der sich da so ein bisschen Metall ins Haus nageln kann, hat er da sein Leben lang die Knochenschier auf Grundeis gebracht. Das kann doch nicht wirklich ernsthaft sein, oder? Aber die Befriedigung liegt darin, ich habe was geschafft und ich kann das, was ich geschafft habe, am Ende genießen. Ehrlicherweise setzt das in uns Glücksgefühle frei. Wie hat Gott das gemacht? Haben Sie mal in die Schöpfung reingeguckt? Er arbeitete. Gottes Hauptjob war, Gärtner zu sein. Der legte den Garten an. Das hat mich immer beruhigt. Da wusste ich, meine komischen Allüren sind nicht so schlecht. Gott hatte sie auch. Ja, im Gegensatz zu mir konnte er wirklich was mit dem Garten anfangen. Bei mir ist es immer wie Weihnachten, ich staune immer, was alles rauskommt. So, der holte da was raus. Und was machte Gott am Ende der Arbeit? Da heißt es, der schaute sich das an, beurteilte die Sache und sagte, war super. Ganz offensichtlich scheint das ein Mechanismus zu sein, den Gott in uns reingelegt hat. Er sagte zum Menschen, bebau die Erde und dann genieß, was daraus kommt. So diese zwei Fähigkeiten, um glücklich zu sein, die hat Gott uns gegeben. Leistungsfähigkeit und Genussfähigkeit. Und wenn sie zusammen mit Gott genutzt und gelebt werden, dann werden wir dabei glücklich. Das Problem, das einsetzte, war, dass wir dachten, wir können das auch ohne den Schöpfer. Und in dem Augenblick wurde Arbeit zur Sucht oder zum Problem. Genuss wurde ohne Gott zum Problem. Und da liegt die Tücke der Technik im Glücklichsein. Wir brauchen ganz offensichtlich den Anschluss an Gott, um dieses Leben wirklich genießen zu können. Machen wir es ohne Gott, scheint da eine zerstörerische Macht sich Bahn zu brechen, die das Vorhergehen Gute dazu benutzt, um uns zu zerstören. Wie viele Leute sind schon vor lauter Genuss im wahrsten Sinne des Wortes dran erstickt? Wie viele Leute sind an dem Geschenk der Arbeit schier zusammengebrochen? Wie heißt das manchmal in Todesanzeigen, sein Leben war Arbeit und Mühe? Das ist ja für einen Ackergaul eine gute Beerdigungsanzeige. Aber für einen Menschen, Freunde, ist das entschieden zu wenig. Das kann nicht wirklich unser Lebenssinn sein. Und wir merken, da geht eine Sache total in die falsche Richtung. Warum? Wir haben unsere Gottesbeziehung verloren. Und da liegt das Drama, warum wir das Leben nicht wirklich genießen, sondern permanent unter einer Angst stehen, dass das Gute, das wir haben, wir immer irgendwie krampfhaft festhalten müssen. Es ist wie der berühmte Sand, der uns durch die Finger rinnt. Leute sagen zu mir, weißt du, wenn ich mich glücklich fühle, dann habe ich schon im Hinterkopf die Angst, mal gucken, wie lange der Zustand wohl andauert. Bis denn das, was scheinbar schön gewesen ist, mir wieder entrissen wird. Das ist der Grund, warum viele Leute nicht mehr eine wirkliche gute Ehe eingehen wollen, weil sie sagen, wer weiß, wer garantiert mir denn, dass das tatsächlich funktioniert. Wir haben Angst, glücklich zu sein, weil wir diese permanente Tendenz zur Beraubung erleben. Und wir erleben die Beraubung deshalb, weil wir ohne Gott tatsächlich ständig unter dieser Beraubungsattacke leben. Und wenn wir glücklich werden wollen, brauchen wir den Schutz Gottes zurück in unserem Leben. Ernest Hemingway, ein Literatur-Nobelpreisträger, die letzte Eintragung in seinem Tagebuch lautete, ich habe keine Kraft mehr zu arbeiten und keine Kraft mehr zu lieben. Das war der letzte Satz. Und dann sagt uns die Geschichte, nahm er eine seiner Schrotflinten und schoss sich damit durch den Kopf. Und ich dachte, genau das trifft den Kern. Als er merkte, der eigentliche Lebenssinn, den er braucht, wird ihm nicht mehr gegeben, da wusste er, dass er am Ende ist. Und so geht uns das auch. Und deshalb sind wir dann krampfhaft auf der Suche nach irgendwas, was diesen Riesenmangel in uns stillen kann. Und der Punkt ist, du kannst dich dann vollschütten mit Arbeit, noch und nöcher. Du kriegst diese innere Leere, das Vakuum nicht gefüllt, weil Gott ist die Dimension, die dir fehlt. Und das ist auch der Grund, warum du genussmäßig dich zuschütten kannst, bis es kracht und knallt. Und da ist völlig egal, ob du einen ganzen Pferdestall zu Hause hast oder 5 Computer im Keller stehen oder deine Weltreise, die du schon 3-mal machen konntest. Am Ende merkst du dieser innere Druck, da muss es doch noch mehr geben, der bleibt. Und es geht hier wie dem berühmten italienischen Esel auf der Landstraße, der den schweren Karren zieht, weil man ihm an einer langen Holzstange ein Heubündel befestigt hat und das pendelt immer genau vor seiner Nase und vor seinem Maul. Aber genau mit dem Abstand, dass er es nie erreichen kann. Er riecht es, er schmeckt es innerlich und in dem Bestreben, das nächste Mal, wenn ich den nächsten Schritt gehe, dann habe ich es. Und wenn ich den nächsten, dann habe ich es. Merkt er nicht, wie er nur missbraucht wird, um die schwere Last weiterzuziehen. Und so ähnlich sind wir auch, obwohl ich niemanden zu nahe treten will. Die meisten von Ihnen haben nicht so lange Ohren. Aber Der Punkt ist doch tatsächlich, wie oft lassen wir uns in unserem Leben tatsächlich missbrauchen mit diesem Versprechen, wenn du das hast, dann bist du endlich glücklich. Und die, die nicht verheiratet sind, glauben, dass sie glücklich sind, wenn sie verheiratet sind. Und die, die verheiratet sind, hoffen, dass sie glücklich wären, wenn sie nicht verheiratet wären. Also ein Wahnsinnsspiel. Und die, die sagen, also Mann, ja, wenn ich mehr Geld hätte, dann sage ich dir, dann wäre ich glücklich. Und die, die das viele Geld haben und mit dem Kopf schon im Safe schlafen müssen, die würden sich wünschen, sie könnten den Kram wieder loskriegen. Ist doch interessant, dass diese Charity-Veranstaltungen, wo die ganzen Wohlstandsbürger zusammenkommen, wie die da fröhlich ihr Geld loswerden wollen. Ist auch eine komische Art und Weise, oder? Erst raffst du ohne Besinnung und wenn du es dann hast, merkst du, damit kannst du auch nichts anfangen. Wissen Sie, warum nicht? Weil jedem von uns ein Gedanke ganz schnell klar wird. Haben Sie schon mal einen Leichenwagen mit Anhänger gesehen? Nee, ne? Wer von Ihnen hat schon mal einen gesehen? Wissen Sie, warum nicht? Man kann nichts mitnehmen. Das ist die simple Tatsache. Deswegen gibt es keinen Leichenwagen mit Anhänger. Und das wird irgendwem irgendwann klar. Freunde, wenn das alles war, dann war das echt wenig. Und deshalb merken wir, kommt irgendwann eine riesen Sehnsucht in uns hoch. Und wir sagen uns, Mann, ich habe alles, ich kann alles, wir leben in einem Wohlstandsdeutschland und wir haben mit die höchste Selbstmordrate, weil wir mitkriegen, dieser innere Druck, glücklich werden zu wollen, den können wir offensichtlich über die Schiene nicht stellen. Und die Antwort ist ganz einfach. Uns ist unsere Beziehung zu Gott verloren gegangen. Und auf dieser Schiene suchen wir. Und ich habe in der Bibel ein Beispiel gefunden, wie jemand zurückgefunden hat in die Partnerschaft mit Gott. Und wie er lernte, lebenssatt zu werden. Einer der schönsten Ausdrücke in der Bibel ist, dass Menschen alt werden durften und dann lebenssatt gestorben sind. Nicht lebensmüde. Eine Menge Leute sterben lebensmüde. Aber die starben lebenssatt. Und wenn du merkst heute Abend, dein Leben hat auch die falsche Richtung. Liebe Freunde, wenn das Pferd mal tot ist, dann hilft es nicht, wenn man den Sattel umdreht. Sondern dann muss man sich ein neues Pferd suchen. Wenn sie merken, dass ihr alter Lebensstil nicht wirklich das ergibt, was sie sich in ihrem Herzen immer wünschen, warum nicht umsatteln auf die Seite Gottes? Das wäre eine clevere Entscheidung. Und ich lade Sie ein, falls Sie eine Bibel haben, ins Markus-Evangelium mit mir zu gehen. Markus-Evangelium ins 10. Kapitel, ab dem Vers 46. Da wird uns eine Geschichte, ein Fallbeispiel von Jesus offeriert. Und wir an diesem Fallbeispiel können wir entdecken, wie wir in die Beziehung zu Gott zurückkommen. Da ist ein Mann und mir gefiel der Name, der heißt hebräisch Bartimäus, das heißt der Sohn des Erfolgreichen. Auf Deutsch, du hast einen Papa, der war erfolgreich. Aber soll ich dir was sagen, das nützt dir für dein Leben wenig. Wie viele Leute können sich in ihrem Leben daran erinnern, oh, wir haben eine tolle Vergangenheit. Ich musste als Junge immer so lachen, wenn ich meiner Oma zuhörte. Und ich habe manchmal ein bisschen spöttisch darüber gelächelt. Am Ende habe ich gedacht, okay, das war das Einzige, was sie hatte. Sie erzählten immer von Ostpreußen und von den Ländereien, die sie hatten. Und der Onkel, der deutscher Botschafter war in Wien und der andere irgendwo in Frankreich. Und die alle einen tollen Titel hatten. Und was hatte man für eine tolle Vergangenheit? Soll ich Ihnen was sagen? Das nützte Oma nicht den Dreck unterm Fingernagel. Aber es war super, darin zu schwelgen, was man doch für eine tolle Geschichte hatte. Das nützt ihnen wenig. Soll ich Ihnen was sagen? Wenn wir alle vom lieben Gott stehen, dann können wir nicht unseren Opa von irgendwo her zitieren. Man wird auch nicht Christ, weil man fromm geboren wurde, genauso wenig wie sie Hamburger werden, nur weil sie bei McDonald's geboren wurden. Das ist einfach so. Oder stellen Sie sich vor, Sie wurden in Mercedes geboren, deswegen werden Sie doch kein Mercedes, oder? Genauso wenig wird man Christ, nur weil man in der Kirche geboren wurde. dann nützt uns die Vergangenheit nichts, egal wie toll sie war. Und dieser Bursche merkte das. Das Lebensglück, das ich suche, kann ich mir nicht auf dem Rücken meiner Vorfahren austragen, sondern das, was ich brauche, muss ich für mein Leben entdecken. Und liebe Freunde, Gott und eine Gottesbeziehung kann man nicht erben, egal wie fromm man ist. Weil Gott, hat mal jemand gesagt, hat nur Kinder, aber keine Enkel. Das kann man nicht erben, sondern diese Beziehung zu Gott kann man nur persönlich eingehen. Dieser Mann hatte eine tolle Geschichte, eine edle Abstammung und religiös waren sie auch zu Hause. Das war man, wenn man Jude war, dann war man religiös, blieb dir gar nichts anderes übrig. Und vielleicht können Sie sich auch daran erinnern, dass man sie als Baby schon in die Kirche geschleift hat. Hat auch nicht wirklich was geholfen, oder? Da kann man den Katechismus rauf und runter. Man hat das alles durch. Taufe, konfirmiert, blombiert, diplomiert, was auch immer. Das hilft nicht wirklich. Sondern das, was wir brauchen, ist eine echte Beziehung zum lebendigen Gott. Und dieser Mann hatte ein drittes Handicap. Er war blind. Und das war sein eigentliches Problem. Der saß nämlich im Dreck und bettelte die Leute an, die vorbeikamen, dass sie ihm ein paar Almosen reinwarfen, damit er überhaupt ein bisschen überleben konnte. Und ich dachte, das ist ein Bild für dich und für mich, für uns, die wir auf der Suche nach Gott sind und am Ende merken, da gibt es eine innere Blindheit, wir entdecken Gott nicht. Wir können ihn ganz vage wahrnehmen, wenn wir uns die Schöpfung angucken, dann entdecken wir Intelligenz, dann entdecken wir ein System und wir können uns vorstellen, da könnte es einen Gott geben. Das sagt uns unsere Logik und unser Verstand. Aber das war es dann auch schon. Aber wie man an diesen Gott rankommt und ob dieser Gott tatsächlich in unser Leben persönlich eingreifen will und kann, keine Ahnung. So ähnlich geht uns das mit dem Leben. Wenn wir könnten, könnten wir mal Lady Di interviewen. Die erste Frau von Prinz Charles. Jetzt hat er ja die, die er immer eigentlich schon wollte oder irgendwie dazwischen schon hatte oder was auch immer. Man blickt da nicht so ganz durch bei den Royals. Hatte Lady Di eine gute Kinderstube? So war. War die religiös? Hundertprozentig. Sogar vom Bischof getraut. Das kann wahrscheinlich niemand von den hier Sitzenden sagen, oder? Hat ein Bischof sie getraut? Irgendein von ihnen? Machen Sie sich keine Illusion, bei mir auch nicht. Hat auch nicht geschadet. Also die war bestimmt fromm. Hundertprozentig. Seien Sie ehrlich, war die deswegen glücklich? Hat die das, was man Lebensqualität hat, erreicht im Leben? Also wenn sie die erreicht hätte, dann hätte die nicht so jämmerlich sterben müssen. Und da halfen auch die Candles in the Wind nichts. Die hatten alles. Fragen Sie mal Tina Onassis und die gesamte Sippe da, ob denen ihre sogenannte Super-Rieder-Familie was gebracht hat. Sie müssen mal gucken, da lohnt es sich manchmal, die sogenannte Regenbogenpresse zu lesen und zu gucken, wie diese Leute in ein Chaos abstürzen ohne Gleichen. Und man den Eindruck hat, je mehr Knete, desto größer der Fluch. Ganz offensichtlich scheint das nicht wirklich der Schlüssel zu sein zum Glücklichsein. Diese innere Blindheit steckt in uns drinne und wir würden uns wünschen, jemand käme und könnte uns sagen, wie wir sehen werden. Wie wir Gott entdecken können. Wie unser Leben aus diesem permanenten Kampf um die Existenz mal dahin kommt, wirklich zu entdecken, hey, das ist das Leben und dafür lohnt es sich. Und hier kommen endlich meine Glückshormone in Bewegung. Und ihm ging es so. Er war blind. Und deshalb war er darauf angewiesen, dass ihm die Leute die Almosen reingeworfen haben. Von welchen Almosen lebst du denn? Darf ich Sie das mal so persönlich fragen? Womit schütten Sie sich denn zu, damit das Leben nicht so sinnlos ist? Manche freuen sich und sagen, hurra, ich habe einen Ehemann. Super, und nach 2 Jahren wünschen sie sich, sie hätten ihn nicht. Manche freuen sich und sagen, oh, wäre doch super, wenn wir Kinder hätten. Dann haben sie Kinder und spätestens, wenn die in die Pubertät kommen. Freunde, ich weiß, worüber ich rede. dann hast du plötzlich die größte Lebensherausforderung, vor der du dich je gestellt hast.

Wir füllen uns mit dem Schrott aus dem Fernsehen, noch eine Soap-Serie und wir träumen ab und nachdem wir wieder aufgewacht sind nach einer Dreiviertelstunde, merken wir, das Chaos ist genauso da wie vorher. So, was ist das, womit du dich wirklich ernsthaft füllst? Der Bursche merkte, dazu war er ehrlich genug, ich bin am Ende nur ein Bettler und ich lebe vom Abfall der Leute und darauf hat er keine Lust. Wovon leben wir denn? Das Wort Sucht kommt von Suche. Menschen, die süchtig sind, die suchen. Für manche Leute gehört der Alkohol schon zum ganz normalen Leben. Und wenn sie ihn nicht haben, dann haben sie ein echtes Problem. Manche Leute leben von ihrem Nikotin. Die nächsten leben von ihrer Spielsucht und die dritten vom, und die vierten vom Computer. Und du merkst, das ist eine Sucht, weil du suchst nämlich was. Meckern kann auch zur Sucht werden. Und du kriegst raus, dass es nicht reicht. Und dann machen wir uns auf die Suche. Es ist doch hochspannend, dass viele der sogenannten Koryphäen in Funk und Fernsehen zum Christentum überwandern. Für mich war das spannend zu erleben, wie Leute wie Bob Dylan, einer der Ikonen seiner Zeit, plötzlich Christ wurde. Und auf die Frage, die man ihm gestellt hat, wie er das geschafft hat, warum ausgerechnet wird der Mann Christ, war seine Antwort ganz einfach. Ich hatte es satt, mich von dem Müll dieser Welt zu ernähren und ich wollte endlich Wahrheit finden. Ich weiß nicht, ob Sie diese langhaarigen Special Freaks kennen, die man Kelly Family nennt. Der die längsten Haare hatte, hieß Paddy. Und Paddy steht eines Tages auf der Straße und jemand schaut ihn an und sagt, Sie gehören doch zur Kelly Family, oder? Und er sagt, das stimmt. Er sagt, wissen Sie, ich mag Ihre Musik nicht, aber ich mag Sie. Und weil ich Sie mag, möchte ich Ihnen sagen, wissen Sie was? Ihnen fehlt Jesus. Und der Mann dachte, es donnert, was ist das denn? Ich wollte hier ganz normal mein Haarshampoo einkaufen gehen und da labert mich so ein Religiöser an. Das kann doch wohl nicht wahr sein. Aber der Bursche ging nach Hause und sagte zu seiner Frau, hör mal, weißt du, was ich da heute auf der Straße erlebt habe? Da haut mich einer auf meinen Glauben an Jesus an. Und ich habe mir plötzlich überlegt, ich habe gar keinen Glauben. Woran glaube ich eigentlich? Ich glaube an die Kelly Family, das ist kein großer Glaube. Das dauert auch meistens nicht lange. Und der Mann fing an zu suchen und fand den Herrn Jesus dabei. Neulich bei Herrn Kerner hat er sein Interview gegeben. Eine bessere christliche Veranstaltung habe ich lange nicht gesehen. Der Typ kam und wurde suchend. Ich weiß nicht, ob Sie jemals diesen Sportler von Bayern München, C. Roberto, gesehen haben. Das ist unglaublich, wenn der Mann erzählt, was er mit Jesus erlebt, wie der mit seiner Frau betet und mit seinen Kindern und wie seine Tochter gesund wurde auf das Gebet hin. Wie er mit 12 erlebt, wie sein Vater, Alkoholiker, irgendwann völlig von der Familie sich trennte und die Mama plötzlich in die Kirche geht und die Jungs denken, was ist denn mit Mama passiert? Und irgendwann waren sie neugierig und gingen auch in die Kirche und das war eine Kirche, da ging der Punk ab. Die Leute, die glaubten, dass Jesus live ist. Und sie konnten zugucken, wie Menschen gesund wurden durch Gebet. Sie erlebten, wie die Kraft Gottes kam und Mama freisetzte. Und irgendwann mit 14 hat er sich gesagt, ey, wenn das Mama erlebt mit Jesus live, ja, ich wäre ja blöd, wenn ich das nicht auch haben will. Und dann beschreibt er, wie ihn seine Beziehung zu Jesus dazu geführt hat, eine glückliche Ehe zu führen. Und wie sein Leben von der Kraft Gottes verändert wird. Ich habe nicht schlecht gestaunt. Ich weiß nicht genau, ob irgendwer von Ihnen Milch trinkt. Ich meine nicht live vom Bauern, sondern die Dinger, die verpackt sind. Haben Sie mal drauf geachtet, auf Ihre Milchpackung? Wenn Sie das nächste Mal eine aufmachen, da steht Tetrapack drauf. Und unter Tetrapack ist was? Ein Fisch. Schon mal gesehen? Noch nie drauf geachtet. Wenn Sie jetzt nach Hause gehen, heute Abend, Kühlschrank aufmachen, Packung rausholen, angucken, da ist ein Fisch drauf. Der Herr Olsen, der Erfinder von Tetra Pak, ist ein Schwede und ein begeisterter Christ. Und er wollte gerne seine christliche Botschaft an die Leute vermitteln. Deswegen steht unter seinem Namensschild der Fisch, das Zeichen der Christen. Dieser Mann erlebte sich auf dieser Riesen.

Almosensuche. Und er hatte keine Lust mehr auf die Almosen irgendwelcher Leute. Und das führte dazu, dass er begann, nach Gott zu suchen und Jesus zu finden. Das ist ganz normal, weil Jesus ist der Weg, wie man nach Hause kommt. Und das drehte sein Leben. Von Herrn Deichmann hörten wir neulich schon, diesen Menschen mit den Schuhen. Ich weiß nicht, ob Sie je einen Texas Ranger gesehen haben. Meine Tochter liebt diesen Burschen. Chuck Norris. Einer, der die brutalsten Kampfsportarten gemacht hat und auch Filme entsprechend machte. Bis seine Frau todkrank wurde und er über das Gebet den Herrn Jesus entdeckte. Und mit Mal änderte sich der Mann und seine gesamte Geschichte. Und heute gibt es kein Filmset mehr, wo nicht, bevor gedreht wird, gebetet wird, damit Jesus mit seinem Segen in die Sache eingreift. Und viele seiner Kollegen werden durch ihn zu Christen. Wir staunen darüber. Warum? Weil da eine Entwicklung stattfindet. Und liebe Freunde, das, was mich daran fasziniert, ist, dass da, wo Menschen anfangen, ehrlich zu werden und es satt haben, sich immer von irgendwelchem Schrott abspeisen zu lassen, sie ganz automatisch dahin kommen, Jesus, den lebendigen Sohn Gottes, zu suchen. Und wir erleben in Deutschland ein Aufbrechen dieses inneren Suchens. Unsere obersten Politiker trauen sich plötzlich zu Weihnachten dem Volk wieder den Segen Gottes zu wünschen, weil sie gemerkt haben, dass ihr eigener Kram nicht mehr ausreicht. Wir entdecken, wir brauchen das Bewusstsein, Gott ist mit uns. Das ist, was wir nötig haben, damit wir glücklich werden. Und das hatte dieser blinde Mann lange schon begriffen. Und dann hört er, so sagt uns das dieser biblische Bericht, Jesus ist in der Stadt. Und alles in ihm beginnt sich zu bewegen, wenn Jesus in die Stadt kommt. Dann muss ich Jesus berühren, dann muss ich ihm begegnen, weil er ist die Lösung. Er ist das, was ich immer gesucht habe. Das ist der, der mich rausholt aus der Blindheit und der mich sehen lässt, wie Gott wirklich ist. Und er schreit. Ich weiß nicht genau, wann Sie das letzte Mal geschrien haben. Gott, zeig dich mir. Aber ich sage Ihnen was, ehrliche Gebete wurden von Gott immer ehrlich erhört. Immer. In meinem Leben, ich war 17,5, ich stand unter einem Baum und ich wollte mein Leben wegschmeißen und das war mein Gebet. Da habe ich gesagt, Gott, wenn es dich gibt, irgendwo, ist mir egal wo, zeig dich mir. Und diese Berührung der Kraft Gottes, ich ging nach Hause, der Friede Gottes kam in mein Leben. Ich wusste nicht, wie mir geschieht. Ich kriegte den auch nicht los. Ich dachte erst, ich habe irgendwie überdreht. Bis ich rauskriegte, das ist der Friede Gottes. Gott kommt und berührt mein Leben. Und Veränderung brach sich Bahn. Dieser Mann schreit, so laut er kann. Und Leute, das ist der Schlüssel, wenn du Gott begegnen willst. Du musst ihm zeigen, dass du ihn haben willst. Gott ist keine Wegwerfware, die du hinterhergeworfen bekommst. Sondern es geht Gott darum, dass er dein Herz berühren kann mit seiner Liebe. Aber dann liegt die Herausforderung bei dir, auf diese Liebe auch einzugehen. Und Jesus lässt den rufen, er schickt das Personal vorbei. Das ist der Grund, warum ich hier stehe heute Abend. Gott schickt das Personal vorbei, ich gehöre dazu. Und sagt, hört mal, hol den Kerl her. Der muss ja nicht so lange brüllen. Wissen Sie, warum Kinder schreien, wenn sie klein sind? Weil sie wissen, das ist das beste Vehikel, um Mama zu aktivieren. Das ist ein Impuls, den hat Gott uns gegeben. Und Gott sagt, wenn du rufst, dann antwortet er dir. Und dann kommt dieser Mann zu Jesus, das finde ich klasse. So wie du heute in diesem Gottesdienst. Gottesdienste sind dazu da, um Jesus zu begegnen. Um die Hilfe und die Kraft Gottes für sich in Anspruch zu nehmen und zu erleben. Also wenn du hier sitzt und sagst, ich würde auch gerne Gott erleben, wart, wir sind gleich zu Ende. Dann geht's los. Dann schaut ihn Jesus an. Und er schaut in die toten, blinden Augen. Und Jesus fragt ihn, was willst du? Und für mich als Beobachter dieser Szene habe ich gedacht, das ist ja wirklich auch eine selten dusselige Frage. Guck mal einen blinden Menschen an und frag ihn, was willst du? Das wäre doch logisch, dass der sagt, ich will sehend werden, oder?
Liebe Freunde, das habe ich mir abgewöhnt, Dinge als logisch hinzunehmen. Ich habe für genug Menschen gebetet, die eine ganz offensichtliche Not hatten und die dann für irgendwas völlig anderes gebetet haben. Das war klasse. Also einer meiner härtesten Fälle war, da kommt eine Frau, die war wirklich massiv körperbehindert. Und sie kommt und ich frage sie, was brauchen Sie denn von Gott? Wofür sollen wir beten? Sagt sie, für meine Schwiegermutter, die ist so böse. Hä? Ich war leicht irritiert, ich gebe das zu. Manche Leute beten und sagen, Gott, ich brauche irgendwas. Aber Freunde, unser Hauptproblem ist, wir sind blind für die Wirklichkeit Gottes und wir müssen sehen. Der erste Schritt, den du brauchst, ist, du brauchst eine klare Jesus-Beziehung. Du brauchst Vergebung für deine Schuld. Du brauchst das, mit Gott ins Reine zu kommen, damit Gott seinen Segen auf dein Leben legen kann. Denn dass dieser Segen ganz offensichtlich blockiert ist, merkst du daran, dass du nicht wirklich glücklich bist. So, das ist Punkt 1 und du solltest Punkt 1, Punkt 1 sein lassen, bevor du irgendwas anderes willst. Mich hat das fasziniert, wenn Sie nachlesen, es kommt jetzt am 8. Dezember ein Film ins Kino, der heißt Narnia. Und der Mann, der diesen Film, der dieses Buch geschrieben hat, ist ein Philosophieprofessor, der Lewis hieß, ein Engländer. Ist mittlerweile 1963 ist der Mann gestorben. Dieser Mann war ein Gottesleugner in der massivsten Form. Der hat ganze Bücher geschrieben, an der Uni in Oxford darüber gelehrt, warum es Gott nicht geben kann. So lange gelehrt, dass es Gott nicht geben kann, bis Gott ihm begegnet ist. Und dann hat der Mann plötzlich völlig umgedreht. Und dann hat er im Zweiten Weltkrieg per BBC Riesenpredigten darüber gehalten, warum man unbedingt Gott braucht und warum Jesus der Erlöser ist. Und aus dieser ganzen Geschichte heraus hat er dann diese Narnia-Bücher geschrieben. Als ein Bild, als eine Allegorie für den Glauben an den Herrn Jesus. Und wer diese Bücher mal liest und diesen Löwen Aslan mit Jesus Christus identifiziert, der entdeckt plötzlich, wie sich das Geheimnis des Evangeliums offenbart, wenn man diese Kinderbücher liest. Sehr spannend. Der entscheidende Punkt bei diesem Mann war, dass er irgendwann für sich entdeckte und sagte, Gott, wenn du irgendwo bist, ist mir egal wo, dann brauche ich eine Offenbarung, dann brauche ich das, dass du dich mir zeigst. Und als das in seinem Leben passierte, drehte sich dieser Mann total, 180 Grad. Der tat damals im BBC öffentlich Buße darüber, dass er jemals sich erdreistet hatte, Gott zu beleidigen. Unglaublich. Was verändert solche Leute? Ganz simpel, die Sehnsucht, das Echte, das Wahre, das wirkliche Leben kennenlernen zu wollen. Berührung mit dem lebendigen Gott zu bekommen. Und Bartimäus hat die richtige Antwort, er sagt, Gott, ich möchte sehen. Und Jesus betet mit ihm. Und dieser Mann genoss das, was ich mir wünsche. Als er zum ersten Mal seine Augen aufhebt, als zum ersten Mal der Mann Licht sieht, da sieht er nicht in irgendein komisches Gesicht, wie die Babys das immer erleiden müssen, wenn sie klein sind. Irgendwelche komischen Leute. Also was kann man machen, damit die Kinder den Schock fürs Leben haben, nachdem sie auf die Welt gekommen sind? Nein, das, was der sah, war das Gesicht des lebendigen Gottes. Und das hat den Mann geprägt für sein ganzes Leben. Glaubst du das? Das hat er nie mehr vergessen. Und er begriff diese Wahrheit. Ich will Gott sehen. Und wenn ich ihn sehe, dann will ich ihn nie mehr in meinem Leben loslassen. Nie mehr. Das heißt in diesem Text, und er folgte Jesus nach. Wie ist es bei dir? Bist du jemand, der immer dem Glück hinterher rennt und den Eindruck hat, an ihm läuft es immer vorbei? Wenn das so ist, dann fehlt dir die Beziehung zum lebendigen Gott. Sehr simpel. Aber Gott in seiner Liebe
ist zu uns gekommen durch Jesus. Deswegen können wir die Beziehung wieder aufnehmen zu ihm. Und du kannst sie aufnehmen durch ein Gebet. Das finde ich so großartig, dass Gott sich so einfach finden lässt. Er lädt uns Menschen regelrecht ein. Ruf doch zu mir. Beten ist nichts anderes. Wir drücken unsere Herzenssehnsucht aus und sagen, Gott, wir möchten zu dir kommen. Und an den Abenden habe ich das immer ganz simpel erklärt, weil ich glaube, es ist tatsächlich so einfach und so erlebe ich das auch. Nehmen Sie Ihre rechte Hand. Und der Beginn des Psalm 23 heißt, der Herr ist mein Hirte. Wenn das Ihr Wunsch ist, dass Gott in Ihr Leben reinkommt und beginnt, Ihr Leben zu führen, wie so ein Hirte, der ein Ziel hat, dass es seinen Schafen gut geht, dann ist der entscheidende Punkt der, dass Sie für sich entscheiden müssen, Gott ist nicht nur ein Hirte, sondern er ist mein Hirte. Unser vierter Finger, wo es um mein geht, ist unser Ringfinger, wo wir auch nach außen hin klar machen, das ist der Finger, an dem ich demonstriere, dass ich einen Bund geschlossen habe mit einem Ehepartner. Und Gott möchte Sie einladen, genau dasselbe zu tun, so einen Bund mit ihm zu schließen und zu sagen, ich möchte gerne, dass du mein Herr, mein Retter, mein Erlöser, mein Glücksbringer, der das Glück in mein Leben zurückbringt, ich möchte, dass du das für mich wärst. Und wenn Sie das verstanden haben, dann lade ich Sie ein, dieses Gebet mit mir zu beten und da eine symbolische Handlung zu vollziehen, nämlich mit Ihrer linken Hand diesen Ringfinger zu umschließen und zu sagen, Gott, das ist meine Sehnsucht, dass du mein Hirte wirst. Und das Erstaunliche an Gott ist, dass er auf unsere Ansprache reagiert, so wie hier in diesem Bericht. Gott sagt, jawohl, ich achte auf dich und ich komme zu dir, wenn du willst. Und du sollst das erleben, wie meine Vergebung und meine Liebe zu dir kommt, wie mein Frieden zu dir kommt, wie mein Segen in dein Leben hineinfließt. Ich lade Sie ein, stehen Sie doch mit mir auf und wir wollen miteinander beten.

0: Gott Vater, ich danke dir dafür, dass du Jesus zu uns geschickt hast. Weil du wusstest, dass wir nicht aus eigenen Kräften und aus eigenen Stücken zu dir zurückfinden. Wir waren verloren, wir waren getrennt von dir. Und diese Trennung hat uns viel Leid eingebracht. Viel Zerstörung. Viel Angst, viel Beraubung, viel Krankheit. Viele Schmerzen, viele Verletzungen. Aber du hast es uns geliebt und hast uns immer noch lieb. Und deswegen hast du uns Jesus gesandt. Den Hirten, der die verlorenen Schafe sucht. Der uns sucht und der uns nach Hause bringen möchte. Und du lädst uns ein, diesen Bund, den wir verloren hatten, mit dir neu zu schließen. Du möchtest neu unser Hirte sein, der unser Leben beginnt zu segnen und zu führen. Und wenn wir ehrlich sind, das ist, was wir brauchen. Das ist, was wir so krampfhaft überall suchen. Und wir begreifen nicht, dass das Gute so nahe ist, dass du uns nahe bist. Und darauf wartest, dass wir unser Vertrauen dir entgegenbringen, Herr. Aber heute wollen wir das tun. Und ich lade jeden nochmal ein. Überlegen Sie gut, ob Sie sagen können, der Herr ist mein Hirte. Oder ob Sie sagen müssen, ich habe echt eine distanzierte Beziehung zu Gott. Er ist nicht wirklich mein Hirte. Ich erlebe ihn nicht als den, der mich wirklich segnet. Ich erlebe mich als weit weg von Gott. Aber ich möchte nahe an sein Herz, an seine Liebe, an seine Versorgung, an seinen Schutz. Ich möchte, dass er ganz neu in mein Leben kommt und anfängt, mich zu führen und mein Leben zu bestimmen. Dann nehmen Sie Ihre linke Hand und umschließen Sie Ihren rechten Ringfinger und demonstrieren Sie das für sich selber und für Gott und sagen, Gott, ich möchte das, komm in mein Leben. Und dann möchte ich so für Sie beten, falls Sie das Gebet nicht selber formulieren können. Jesus, ich komme zu dir. Und ich möchte dich bitten, werde du der Herr in meinem Leben. Vergib mir meine Schuld. Vergib mir alle meine eigenen Wege. Vergib mir, Gott, wo ich dachte, ich kann mit irgendwas anderem mein Leben füllen und bin an dir vorbeigegangen, hab dich ignoriert. Vergib mir all den Schrott, den ich in meinem Leben angesammelt habe. Vergib mir meine Schuld, Herr. Aber ich entscheide mich, zu dir zu kommen und dich zu bitten, ich möchte dein Kind werden. Ich möchte, dass du mich annimmst in deine Familie hinein. Und ich danke dir, Gott, dass du das hältst, was ich gehört habe, nämlich, dass du mich annimmst, wie ich bin und mich veränderst, mein Hirte wirst und mich beschützt und mein Leben von dir bewahrt und geleitet wird. Danke dafür. Und ich möchte das machen wie dieser Mann in der Bibel. Ich will dir nachfolgen, ich will bei dir bleiben, ich will lernen, was es bedeutet, all den Segen, all die Schätze, all die Möglichkeiten deiner Liebe wirklich in mein Leben reinzuziehen. Danke, dass du das gerne gibst. Amen.
1: Amen.
0: Setzen Sie sich doch wieder. Wir wollen das heute Abend so machen, wie wir das auch am gestrigen Abend getan haben. Ich möchte alle diejenigen von Ihnen einladen, die Gebet brauchen, weil sie spüren, sie wollen die Entscheidung mit Gott klar machen, aber sie wollen auch die Dinge in ihrem Leben mit Gott zusammen neu anpacken. Gestern kam jemand, der Schlafprobleme und Störungen hatte und dann haben wir gebetet und Gott hat eingegriffen und das Thema war vorbei. Ich hörte, gestern war jemand da, der im Gottesdienst saß und ganz viele Rückenschmerzen hatte. Und während er gestern das Wort Gottes, die Predigt hörte, sagte er, Mensch, ich glaube, Gott berührt mich jetzt. Und danach stand er auf und der Schmerz war gegangen, weil Gott einfach da war. So, wenn du hier bist heute Abend und du brauchst eine Berührung vom Herrn Jesus, so trau dich einfach. Komm nachher, wenn wir jetzt gleich den offiziellen Schluss haben, und nimm die Hilfe Gottes für dich ganz konkret in Anspruch. Deswegen sind wir hier, deswegen ist diese Veranstaltung da. Und wenn du Freunde hast und du sagst, Mensch, ich würde denen gerne all das Gute, was ich selber gehört habe, mitgeben. Es gibt CDs und DVDs von diesen Abenden, aber es gibt auch ein ganzes Repertoire von gutem Material, wie man selber in seiner Beziehung zu Gott wachsen kann. Schaut euch das auf dem Büchertisch an, das ist großartig, was da an Möglichkeiten ist. Aber wie gesagt, nutz das Gebet, nutz die Zeit der Aussprache, nutz es, Sprechstunde halten zu können mit dem lebendigen Gott. Danke.
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Nachdem das letzte Bild an uns vorbeigeglitten war, sah ich zurück und stellte fest, dass in den schwersten Zeiten meines Lebens nur eine Spur zu sehen war. 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

Und es begab sich danach, dass er reiste durch Städte und Dörfer und predigte und verkündigte das Evangelium vom Reich Gottes. Und die Zwölf waren mit ihm, dazu etliche Frauen, die er gesund gemacht hatte von bösen Geistern und Krankheiten, nämlich Maria, die da Magdalena heißt, von welcher waren sieben Geister ausgefahren, und Johanna, die Frau des Kusa, eines Verwalters des Herodes, und Susanna und viele andere, die ihnen Handreichung taten von ihrer Habe. Da nun viel Volks beieinander war und sie aus den Städten zu ihm eilten, sprach er durch ein Gleichnis. Es ging ein Sämann aus, zu säen seinen Samen. Und indem er säte, fiel etliches an den Weg und war zertreten, und die Vögel unter dem Himmel fraßen's auf. Und etliches fiel auf den Fels, und da es aufging, verdorrte es, darum, dass es nicht Saft hatte. Und etliches fiel mitten unter die Dornen, und die Dornen gingen mit auf und erstickten's. Und etliches fiel auf ein gutes Land, und es ging auf und trug hundertfältige Frucht. Da er das sagte, rief er, wer Ohren hat zu hören, der höre. Es fragten ihn aber seine Jünger und sprachen, was dies Gleichnis wäre. Er aber sprach, euch ist's gegeben zu wissen die Geheimnisse des Reiches Gottes, den anderen aber in Gleichnissen, auf dass sie es nicht sehen, ob sie es schon sehen, und nicht verstehen, ob sie es schon hören. Das Gleichnis aber ist dies, der Same ist das Wort Gottes. Die aber an dem Wege sind, das sind, die es hören. Danach kommt der Teufel und nimmt das Wort von ihren Herzen, auf das sie nicht glauben und selig werden. Die aber auf dem Fels sind die, wenn sie es hören, nehmen sie das Wort mit Freuden an, doch sie haben nicht Wurzel. Eine Zeit lang glauben sie, und zu der Zeit der Anfechtung fallen sie ab. Das aber unter die Dornen fiel, sind die, die es hören und gehen hin unter den Sorgen, Reichtum und Freuden des Lebens und ersticken und bringen keine Frucht. Das aber auf dem guten Land sind, die das Wort hören und behalten in einem feinen, guten Herzen und bringen Frucht in Geduld. Niemand zündet ein Licht an und bedeckt es mit einem Gefäß oder setzt es unter eine Bank, sondern er setzt es auf einen Leuchter, auf das, wer hineingeht, das Licht sehe. Denn es ist nichts verborgen, was nicht offenbar werde, auch nichts Heimliches, was nicht kund werde und an den Tag komme. So seht nun darauf, wie ihr zuhört, denn wer da hat, dem wird gegeben, wer aber nicht hat, dem wird auch das genommen, was er meint zu haben. Es gingen aber hinzu seine Mutter und Brüder und konnten vor dem Volk nicht zu ihm kommen. Und es ward ihm angesagt, deine Mutter und deine Brüder stehen draußen und wollen dich sehen. Er aber antwortete und sprach zu ihnen, meine Mutter und meine Brüder sind diese, die Gottes Wort hören und tun. Und es begab sich an der Tage einem, dass er in ein Schiff trat samt seinen Jüngern. Und er sprach zu ihnen, lasst uns über den See fahren. Und sie stießen vom Lande. Und als sie fuhren, schlief er ein. Und es kam ein Windwirbel auf den See, und die Wellen füllten das Schiff, und sie standen in großer Gefahr. Da traten sie zu ihm und weckten ihn auf und sprachen, Meister, Meister, wir verderben. Da stand er auf und bedrohte den Wind und die Wogen des Wassers, und es ließ ab und ward eine Stille. Er sprach aber zu ihnen, wo ist euer Glaube?

Sauron Geist, dass er von den Menschen ausführe, denn er hatte ihn lange Zeit geplagt und er ward mit Ketten und Fesseln gebunden und gefangen gehalten und zerriss seine Bande und ward getrieben von dem bösen Geist in die Einöde. Und Jesus fragte ihn und sprach, wie heißest du? Er sprach, Legion, denn es waren viele böse Geister in ihn gefahren. Und sie baten ihn, dass er sie nicht hieße in die Hölle fahren. Es war aber daselbst eine große Herde Säue auf der Weide an dem Berge, und sie baten ihn, dass er ihnen erlaubte, in sie zu fahren. Und er erlaubte es ihnen. Da fuhren die bösen Geister aus von dem Menschen und fuhren in die Säue. Und die Herde stürzte sich von dem Abhang in den See und er soff. Da aber die Hirten sahen, was da geschah, flohen sie und verkündeten es in der Stadt und in den Dörfern. Da gingen sie hinaus zu sehen, was da geschehen war, und kamen zu Jesus und fanden den Menschen, von welchem die bösen Geister ausgefahren waren, sitzend zu den Füßen Jesu, bekleidet und vernünftig, und erschraken. Und die es gesehen hatten, verkündeten es ihnen, wie der Besessene war gesund geworden. Und es bat ihn die ganze Menge aus dem umliegenden Lande der Gerasener, dass er von ihnen ginge, denn es war sie eine große Furcht angekommen. Und er trat in das Schiff und wandte wieder um. Es bat ihn aber der Mann, von dem die bösen Geister ausgefahren waren, dass er bei ihm sein dürfte. Aber Jesus ließ ihn von sich und sprach, gehe wieder heim und sage, wie große Dinge dir Gott getan hat. Und er ging hin und verkündigte durch die ganze Stadt, wie große Dinge ihm Jesus getan hatte. Und es begab sich, da Jesus wiederkam, nahm ihn das Volk auf mit Freuden, denn sie warteten alle auf ihn. Und siehe, da kam ein Mann mit Namen Jairus, der ein Oberster der Synagoge war, und fiel Jesus zu den Füßen und bat ihn, dass er möchte in sein Haus kommen, denn er hatte eine einzige Tochter von etwa 12 Jahren, die lag in den letzten Zügen. Und da er hinging, umdrängte ihn das Volk. Und eine Frau hatte den Blutfluss 12 Jahre gehabt, die hatte alle ihre Nahrung an die Ärzte gewandt und konnte von niemand geheilt werden. Die trat hinzu von hinten und rührte seines Kleides Saum an, und alsbald stand ihr Blutfluss. Und Jesus sprach, wer hat mich angerührt? Da sie aber alle leugneten, sprach Petrus, Meister, das Volk drängt und drückt dich. Jesus aber sprach, es hat mich jemand angerührt, denn ich fühlte, dass eine Kraft von mir gegangen ist. Da aber die Frau sah, dass es nicht verborgen war, kam sie mit Zittern und fiel vor ihm nieder und verkündete vor allem Volk, aus welcher Ursache sie ihn hatte angerührt und wie sie wäre alsbald gesund geworden. Er aber sprach zu ihr, meine Tochter, dein Glaube hat dir geholfen, gehe hin in Frieden. Da er noch redete, kam einer vom Gesinde des Obersten der Synagoge und sprach zu ihm, deine Tochter ist gestorben, bemühe den Meister nicht. Da aber Jesus das hörte, antwortete er ihm, fürchte dich nicht, glaube nur, so wird sie gesund. Da er aber in das Haus kam, ließ er niemand mit hineingehen als Petrus und Johannes und Jakobus und des Kindes Vater und Mutter. Sie weinten aber alle und klagten um sie. Er aber sprach, weinet nicht, sie ist nicht gestorben, sondern sie schläft. Und sie verlachten ihn, denn sie wussten wohl, dass sie gestorben war. Er aber nahm sie bei der Hand und rief und sprach, Kind, stehe auf. Und ihr Geist kam wieder, und sie stand alsbald auf. Und er befahl, man sollte ihr zu essen geben. Und ihre Eltern entsetzten sich. Er aber gebot ihnen, dass sie niemand sagten, was geschehen war. Er rief aber die 12 zusammen und gab ihnen Gewalt und Vollmacht über alle bösen Geister, und dass sie Krankheiten heilen konnten, und sandte sie aus, zu predigen das Reich Gottes und zu heilen. Und sprach zu ihnen, ihr sollt nichts mit euch nehmen auf den Weg, weder Stab noch Tasche noch Brot noch Geld. Es soll auch einer nicht 2 Röcke haben. Und wenn ihr in ein Haus geht, da bleibet, bis ihr von dannen weiterzieht. Und wenn sie euch nicht aufnehmen, so geht aus derselben Stadt und schüttelt den Staub von euren Füßen zu einem Zeugnis wider sie. Und sie gingen hinaus und durchzogen die Dörfer, predigten das Evangelium und machten gesund allenthalben. Es kam aber vor Herodes, den 4 Fürsten, alles, was geschah, und er ward unruhig, weil von etlichen gesagt ward, Johannes ist von den Toten auferstanden, von etlichen aber Elia ist erschienen, von etlichen aber, es ist der alten Propheten einer auferstanden. Und Herodes sprach, Johannes, den habe ich enthauptet, wer ist aber dieser, von dem ich solches höre?

er begehrte, ihn zu sehen. Und die Apostel kamen wieder und erzählten ihm, wie große Dinge sie getan hatten. Und er nahm sie zu sich und entwich abseits in eine Stadt, die da heißt Bethsaida. Da das Volk des Inne ward, zog es ihm nach. Und er ließ sie zu sich und sagte ihnen vom Reich Gottes und machte gesund, die es bedurften. Aber der Tag fing an, sich zu neigen. Da traten zu ihm die 12 und sprachen zu ihm, lass das Volk von dir, dass sie hingehen in die Dörfer umher und in die Höfe, dass sie Herberge und Speise finden, denn wir sind hier in der Einöde. Er aber sprach zu ihnen, gebt ihr ihnen zu essen. Sie sprachen, wir haben nicht mehr als 5 Brote und 2 Fische, es sei denn, dass wir hingehen sollen und Speise kaufen für dies ganze Volk, denn es waren bei 5000 Mann. Er sprach aber zu seinen Jüngern, lasset sie sich setzen in Gruppen je 50 und 50. Und sie taten also und ließen alle sich lagern. Da nahm er die 5 Brote und 2 Fische und sah auf gen Himmel und dankte darüber, brach sie und gab sie den Jüngern, dass sie dem Volk vorlegten. Und sie aßen und wurden alle satt. Und es wurde aufgehoben, was ihnen übrig blieb von Brocken, 12 Körbe. Und es begab sich, da er allein war und betete und nur seine Jünger bei ihm waren, fragte er sie und sprach, wer sagen die Leute, dass ich sei? Sie antworteten und sprachen, sie sagen, du seist Johannes der Täufer, etliche aber, du seist Elia, etliche aber, es sei der alten Propheten einer auferstanden. Er aber sprach zu ihnen, wer sagt ihr aber, dass ich sei? Da antwortete Petrus und sprach, du bist der Christus Gottes. Und er bedrohte sie und gebot, dass sie das niemand sagten, und sprach, des Menschensohn muss viel leiden und verworfen werden von den Ältesten und hohen Priestern und Schriftgelehrten und getötet werden und am dritten Tage auferstehen. Da sprach er zu ihnen allen, wer mir folgen will, der verleugne sich selbst und nehme sein Kreuz auf sich täglich und folge mir nach. Denn wer sein Leben erhalten will, der wird es verlieren. Wer aber sein Leben verliert um meinetwillen, der wird's erhalten. Denn welchen Nutzen hätte der Mensch, ob er die ganze Welt gewönne und verlöre sich selbst oder nehme Schaden an sich selbst? Wer sich aber mein und meiner Worte schämt, des wird sich des Menschensohn auch schämen, wenn er kommen wird in seiner Herrlichkeit und seines Vaters und der heiligen Engel. Ich sage euch aber wahrlich, es sind etliche unter denen, die hier stehen, die werden den Tod nicht schmecken, bis dass sie das Reich Gottes sehen. Und es begab sich nach diesen Reden bei 8 Tagen, dass er zu sich nahm Petrus, Johannes und Jakobus und ging auf einen Berg zu beten. Und da er betete, ward das Aussehen seines Angesichts anders, und sein Kleid ward weiß und glänzte. Und siehe, 2 Männer redeten mit ihm, welche waren Mose und Elia. Die erschienen verklärt und redeten von dem Ausgang, welchen er erfüllen sollte zu Jerusalem. Petrus aber und die mit ihm waren, waren voll Schlafs. Da sie aber aufwachten, sahen sie, wie er verklärt war und die 2 Männer bei ihm standen. Und es begab sich, da sie von ihm schieden, sprach Petrus zu Jesus, Meister, hier ist für uns gut sein, lasset uns 3 Hütten machen, dir eine, Mose eine und Elia eine. Und er wusste nicht, was er redete. Da er aber solches redete, kam eine Wolke und überschattete sie, und sie erschraken, da sie die Wolke überzog. Und es geschah eine Stimme aus der Wolke, die sprach, dieser ist mein auserwählter Sohn, den sollt ihr hören. Und als die Stimme geschah, fanden sie Jesus allein. Und sie verschwiegen es und verkündigten niemand in jenen Tagen, was sie gesehen hatten. Es begab sich aber den Tag hernach, da sie von dem Berge kamen, kam ihnen entgegen viel Volks. Und siehe, ein Mann unter dem Volk rief und sprach, Meister, ich bitte dich, sieh doch nach meinem Sohn, denn er ist mein einziger Sohn. Siehe, ein Geist ergreift ihn, dass er plötzlich aufschreit und reißt ihn hin und her, dass er schäumt und weicht kaum mehr von ihm, wenn er ihn so zurichtet. Und ich habe deine Jünger gebeten, dass sie ihn austrieben, und sie konnten nicht. Da antwortete Jesus und sprach, O du ungläubiges und verkehrtes Geschlecht, wie lange soll ich bei euch sein und euch dulden? Bringe deinen Sohn her. Und da er zu ihm kam, riss ihn der böse Geist und zerrte ihn. Jesus aber bedrohte den unsauberen Geist,
und machte den Knaben gesund und gab ihn seinem Vater wieder. Und sie entsetzten sich alle über Gottes große Macht. Da sie sich aber alle verwunderten über alles, was er tat, sprach er zu seinen Jüngern: Nehmet zu Ohren diese Rede. Des Menschen Sohn muss überantwortet werden in der Menschen Hände. Aber das Wort verstanden sie nicht, und es war vor ihnen verborgen, so dass sie es nicht begriffen. Und sie fürchteten sich, ihn zu fragen um dieses Wort. Es kam aber der Gedanke unter sie, welcher unter ihnen der Größte wäre. Da aber Jesus den Gedanken ihres Herzens erkannte, nahm er ein Kind und stellte es neben sich und sprach zu ihnen: Wer dies Kind aufnimmt in meinem Namen, der nimmt mich auf. Und wer mich aufnimmt, der nimmt den auf, der mich gesandt hat. Denn wer der Kleinste ist unter euch allen, der ist groß. Da hob Johannes an und sprach: Meister, wir sahen einen, der trieb böse Geister aus in deinem Namen, und wir wehrten ihm, denn er folgt dir nicht mit uns. Und Jesus sprach zu ihm: Wehret ihm nicht, denn wer nicht wider euch ist, der ist für euch. Es begab sich aber, da die Zeit erfüllt war, dass er sollte von hinnen genommen werden, wendete er sein Angesicht stracks nach Jerusalem zu wandern. Und er sandte Boten vor sich hin, die gingen hin und kamen in ein Dorf der Samariter, da sie ihm Herberge bestellten. Und sie nahmen ihn nicht auf, darum, dass er sein Angesicht gewendet hatte, zu wandern nach Jerusalem. Da aber das seine Jünger Jakobus und Johannes sahen, sprachen sie: Herr, willst du, so wollen wir sagen, dass Feuer vom Himmel falle und verzehre sie, wie auch Elia tat. Jesus aber wandte sich und bedrohte sie und sprach: Wisset ihr nicht, welches Geistes Kinder ihr seid? Des Menschensohn ist nicht gekommen, der Menschen Seelen zu verderben, sondern zu erhalten. Und sie gingen in ein anderes Dorf. Es begab sich aber, dass sie auf dem Wege waren, sprach einer zu ihm: Ich will dir folgen, wo du hingehst. Jesus sprach zu ihm: Die Füchse haben Gruben und die Vögel unter dem Himmel haben Nester, aber des Menschensohn hat nicht, wo er sein Haupt hinlege. Und er sprach zu einem anderen: Folge mir nach. Der sprach aber: Erlaube mir, dass ich zuvor hingehe und meinen Vater begrabe. Aber Jesus sprach zu ihm: Lass die Toten ihre Toten begraben, gehe du aber hin und verkündige das Reich Gottes. Und ein anderer sprach: Herr, ich will dir nachfolgen, aber erlaube mir zuvor, dass ich Abschied nehme von denen, die in meinem Hause sind. Jesus aber sprach zu ihm: Wer seine Hand an den Pflug legt und sieht zurück, der ist nicht geschickt zum Reich Gottes. Danach sonderte der Herr andere 70 aus und sandte sie je zwei und zwei vor sich her in alle Städte und Orte, da er wollte hinkommen, und sprach zu ihnen: Die Ernte ist groß, der Arbeiter aber sind wenige. Bittet den Herrn der Ernte, dass er Arbeiter aussende in seine Ernte. Geht hin, siehe, ich sende euch wie Lämmer mitten unter die Wölfe. Tragt keinen Beutel, noch Tasche, noch Schuhe und begrüßt niemand unterwegs. Wenn ihr in ein Haus kommt, so sprecht zuerst: Friede sei diesem Hause. Und wenn daselbst wird ein Kind des Friedens sein, so wird euer Friede auf ihm ruhen. Wo aber nicht, so wird sich euer Friede wieder zu euch wenden. In demselben Hause aber bleibet, esset und trinket, was man euch gibt, denn der Arbeiter ist seines Lohnes wert. Ihr sollt nicht von einem Hause zum anderen gehen. Und wo ihr in eine Stadt kommt und sie euch aufnehmen, da esset, was euch wird vorgesetzt, und heilet die Kranken, die daselbst sind, und saget ihnen: Das Reich Gottes ist nahe zu euch gekommen. Wenn ihr aber in eine Stadt kommt, in der sie euch nicht aufnehmen, so geht heraus auf ihre Gassen und sprecht: Auch den Staub, der sich an unsere Füße gehängt hat von eurer Stadt, schütteln wir ab auf euch. Doch sollt ihr wissen, dass euch das Reich Gottes nahe gewesen ist. Ich sage euch, es wird Sodom erträglicher gehen an jenem Tage als solche Stadt. Wehe dir, Chorazin, wehe dir, Bethsaida. Denn wären solche Taten zu Tyrus und Sidon geschehen, die bei euch geschehen sind, sie hätten längst in Sack und Asche gesessen und Buße getan. Doch es wird Tyrus und Sidon erträglicher gehen im Gericht als euch. Und du, Kapernaum, wirst du bis zum Himmel erhoben? In die Hölle wirst du hinuntergestoßen werden. Wer euch hört, der hört mich, und wer euch verachtet, der verachtet mich. Wer aber mich verachtet, der verachtet den, der mich gesandt hat. Die 70 aber kamen wieder mit Freuden und sprachen: Herr, es sind uns auch die bösen Geister untertan in deinem Namen. Er sprach aber zu ihnen:
Ich sah den Satan vom Himmel fallen wie einen Blitz. Seht, ich habe euch Vollmacht gegeben, zu treten auf Schlangen und Skorpione und über alle Gewalt des Feindes, und nichts wird euch schaden. Doch darüber freut euch nicht, dass euch die Geister untertan sind. Freut euch aber, dass eure Namen im Himmel geschrieben sind. Zu der Stunde frohlockte Jesus im Heiligen Geist und sprach: Ich preise dich, Vater und Herr Himmels und der Erde, dass du solches den Weisen und Klugen verborgen hast und hast es den Unmündigen offenbart. Ja, Vater, so war es wohlgefällig vor dir. Es ist mir alles übergeben von meinem Vater, und niemand weiß, wer der Sohn sei, denn nur der Vater, noch wer der Vater sei, denn nur der Sohn, und wem es der Sohn will offenbaren. Und er wandte sich zu seinen Jüngern besonders und sprach: Selig sind die Augen, die das sehen, was ihr seht. Denn ich sage euch, viele Propheten und Könige wollten sehen, was ihr seht, und haben es nicht gesehen, und hören, was ihr höret, und haben es nicht gehört. Und siehe, da stand ein Schriftgelehrter auf, versuchte ihn und sprach: Meister, was muss ich tun, dass ich das ewige Leben ererbe? Er aber sprach zu ihm: Was steht im Gesetz geschrieben? Wie liesest du? Er antwortete und sprach: Du sollst Gott, deinen Herrn, lieben von ganzem Herzen, von ganzer Seele, von allen Kräften und von ganzem Gemüte und deinen Nächsten wie dich selbst. Er aber sprach zu ihm: Du hast recht geantwortet. Tue das, so wirst du leben. Er aber wollte sich selbst rechtfertigen und sprach zu Jesus: Wer ist denn mein Nächster? Da antwortete Jesus und sprach: Es war ein Mensch, der ging von Jerusalem hinab nach Jericho und fiel unter die Räuber. Die zogen ihn aus und schlugen ihn und gingen davon und ließen ihn halbtot liegen. Es begab sich aber von ungefähr, dass ein Priester dieselbe Straße hinabzog, und da er ihn sah, ging er vorüber. Desgleichen auch ein Levit, da er kam zu der Stätte und sah ihn, ging er vorüber. Ein Samariter aber reiste und kam dahin, und da er ihn sah, jammerte ihn sein, ging zu ihm, goss Öl und Wein auf seine Wunden und verband sie ihm und hob ihn auf sein Tier und führte ihn in eine Herberge und pflegte sein. Des anderen Tages zog er heraus 2 Silbergroschen und gab sie dem Wirte und sprach zu ihm: Pflege sein, und so du was mehr wirst da tun, will ich dir es bezahlen, wenn ich wiederkomme. Welcher dünkt dich, der unter diesen dreien der Nächste sei gewesen, dem, der unter die Räuber gefallen war? Er sprach: Der die Barmherzigkeit an ihm tat. Da sprach Jesus zu ihm: So gehe hin und tue desgleichen. Es begab sich aber, da sie weiterzogen, kam er in ein Dorf. Da war eine Frau mit Namen Martha, die nahm ihn auf in ihr Haus. Und sie hatte eine Schwester, die hieß Maria, die setzte sich zu Jesu Füßen und hörte seine Rede zu. Martha aber machte sich viel zu schaffen, ihm zu dienen. Und sie trat hinzu und sprach: Herr, fragst du nicht danach, dass mich meine Schwester lässt allein dienen? Sage ihr doch, dass sie es auch angreife. Der Herr aber antwortete und sprach zu ihr: Martha, Martha, du hast viel Sorge und Mühe, eins aber ist Not. Maria hat das gute Teil erwählt. Das